0: Kanzleramtsminister Frey soll Nachfolger des zurückgetretenen Jens Spahn an der Spitze der Unionsfraktion werden. Das hat CDU-Chef Merz zusammen mit Markus Söder, seinem Kollegen von der CSU, vorgeschlagen. Was der Entscheidung möglicherweise zugrunde lag, erläutert unser Berlin-Korrespondent Markus Preis.
1: Friedrich Merz, der hat jetzt statt eines potenziellen Konkurrenten wie Jens Spahn demnächst einen sehr, sehr loyalen Vertrauten als Fraktionschef im Bundestag. Trotzdem gibt's heute zumindest hinter vorgehaltener Hand auch ein paar Fragezeichen. Einige Unionsabgeordnete meinen, Frey hätte als Kanzleramtschef Konflikte nicht früh genug gesehen und abgeräumt. Und genau das müsse er aber auch als Fraktionschef können. Und manche zweifeln auch, wie gut Thorsten Frey Attacke kann. Attacke auf den politischen Gegner. Na und attackieren, das konnte Jens Spahn sehr gut.
0: Die Bundesregierung hat mit Sorge auf den jüngsten Vorfall bei OpenAI reagiert, einem der führenden Unternehmen im Bereich der künstlichen Intelligenz. Ein Sprecher des Digitalministeriums sprach von einem Paradigmenwechsel. Das verändere auch die Bedrohungslage. Zuvor war bekannt geworden, dass bei OpenAI ein autonom agierendes KI-Modell außer Kontrolle geraten war. Es drang in das Computersystem eines anderen Unternehmens ein, um eine Aufgabe zu erfüllen. Die US-Regierung will Saudi-Arabien dabei helfen, ein ziviles Atomprogramm aufzubauen. Die Energieminister beider Länder haben ein Abkommen dafür unterzeichnet. Was genau darin steht, hat US-Energieminister Wright nicht bekannt gegeben. Ihm zufolge wird aber sichergestellt, dass keine Atomwaffen hergestellt werden. Im US-Parlament könnte es Widerstand gegen das Abkommen geben, denn viele Abgeordnete lehnen es ab, atomare Technologie im Nahen Osten auszuweiten. In München ist am Abend der Opfer des rechtsextremistischen Anschlags vor 10 Jahren gedacht worden. Ein 18-Jähriger hatte damals im Bereich des Olympia-Einkaufszentrums 9 Menschen ausländischer Herkunft und anschließend sich selbst erschossen. Aus München, Alisa-Marie Schröter.
2: Bundespräsident Frank-Walter Steinmeier sprach den Angehörigen sein Mitgefühl aus und setzte das Münchner Attentat in den Kontext anderer rechtsterroristischer Anschläge, wie jener in Hanau, Halle und Solingen. Eine Spur rechtsextremer Taten ziehe sich durch die Geschichte der Bundesrepublik, sagte Steinmeier. Auch der Täter vom Münchner OEZ-Attentat habe seine Opfer nach rassistischen Zuschreibungen ausgewählt. Daran ändere auch die Tatsache nichts, dass der Täter selbst Migrationshintergrund hatte.
0: Das waren die Nachrichten. Das Wetter in Deutschland. Gebietsweise trocken, zum Teil noch Schauer, kaum Gewitter, Tiefstwerte 15 bis 8 Grad. Am Tage mehr Wolken und etwas Regen im Südwesten und im Ostseeumfeld oft heiter. Höchstwerte 18 bis 24 Grad. Es ist 2.03 Uhr.
3: Der Verkehrsservice in der ARD-Hitnacht. Die A1 Bremen Richtung Hamburg ist zwischen Harburg und Stillhorn wegen der Nachtbaustelle gesperrt. Die Umleitung führt über die U83. Die A5 Frankfurt Richtung Karlsruhe ist zwischen Heppenheim und Helmsbach wegen der Nachtbaustelle bis 6 Uhr gesperrt. Die Umleitung führt ab Heppenheim über die U86. Dann haben wir die A30 Rheine Richtung Amsterdam. Die Strecke ist zwischen Rheine und Rheine-Nord gesperrt wegen Bauarbeiten bis ca. 5 Uhr. A44 Essen Richtung Düsseldorf ist zwischen Dreieck Felbert Nord und Hetterscheid wegen Bauarbeiten gesperrt. Die A71 Richtung Sangerhausen, Tunnel Beringen gesperrt, da laufen Wartungsarbeiten bis um 7. Und die Berliner Stadtautobahn A111 Richtung Charlottenburg ist zwischen Schulzendorfer Straße und Weidmannsluster Damm wegen Wartungsarbeiten im Tunnel gesperrt bis ca. 5 Uhr. A115 AWUS Richtung Dreieck Funkturm ist zwischen Kreuz Zehlendorf und Spanische Allee gesperrt. Und die B96 in Berlin, der Tiergartentunnel, ist wegen Tunnelwartungsarbeiten gesperrt bis ca. 6 Uhr.
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3: Liebe Nachtschwärmer, ihr lieben Frühaufsteher, schön, dass Sie sich von uns jetzt durch die Nacht begleiten lassen. Willkommen in der ARD-Hitnacht mit mir, Rumi Anders. Hi.

die ARD-Hitnacht. Jetzt mit einem kleinen Nachträtsel um kurz nach zwei. Nämlich die drei schönsten Worte, die nur heute gelten, lauten: Morgen ist Freitag. Ja, demzufolge die fünf schönsten Worte lauten: Morgen ist Freitag, dann Wochenende. Es ist Erträumchen. Einfach nur Erträumchen.

Michael Jackson in der ARD-Hitnacht. Und wir spielen Ihnen jetzt einen Song aus 1980, das ist auch eine ganz, ganz eigene Klasse. Da geht es nämlich um die leidenschaftliche Hingabe, um den Glauben an die Liebe und dass man bereit ist, dafür alles, wirklich alles zu geben. Jedes Risiko geht man ein, komme was wolle, denn für die Liebe lohnt sich einfach jeder Kampf. Und Barbra Streisand singt Woman in Love, sein wunderschöner Song, auch ein Lieblingshit in der ARD-Hitnacht. Boah, lach.

0: 2:30 Uhr, es ist 2:30. Der Verkehrsservice in der ARD Hitnacht. Die A1 Bremen Richtung Hamburg ist zwischen Harburg und Stillhorn wegen der Nachtbaustelle gesperrt. Die Umleitung führt über die U83. A5 Frankfurt Richtung Karlsruhe ist zwischen Heppenheim und Hemsbach wegen der Nachtbaustelle gesperrt. Die Umleitung führt ab Heppenheim über die U86. Die A30 Rheine Richtung Amsterdam zwischen Rheine und Rheine Nord wegen Bauarbeiten gesperrt. Die A44 Essen Richtung Düsseldorf ist zwischen dem Dreieck Felbert Nord und Hetterscheid wegen Bauarbeiten gesperrt. Diese Sperrung geht allerdings eine ganze Weile und zwar bis Mitte Herbst. Alle anderen Sperrungen sind bis heute Morgen um 5 bzw. um 6. Dann haben wir die A71 Richtung Sangerhausen. Der Tunnel Beringen ist wegen Wartungsarbeiten gesperrt bis um 7. Die Berliner Stadtautobahn A111 Richtung Charlottenburg ist zwischen Schulzendorfer Straße und Weidmannsloster Damm wegen Wartungsarbeiten im Tunnel gesperrt bis ca. 5 Uhr. Die A115 AWUS Richtung Dreieck Funkturm ist zwischen dem Kreuz Zehlendorf und Spanische Allee bis ca. 5 Uhr gesperrt. Und B96 in Berlin, der Tiergartentunnel. Da laufen Tunnelwartungsarbeiten bis ca. 6 Uhr, beide Richtungen da gesperrt.
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0: Wir halten Sie wach und bei Laune. Yes, mit einem ordentlichen Beat. Und wir wünschen Ihnen einen schönen Donnerstag. Willkommen in der ARD-Hitnacht.

Die ARD-Hitnacht mit der Frage nach dem ganz persönlichen Glück. Guten Morgen, Romy, schreibt Hörer Hugo. Auf diese Frage gibt es so viele Antworten. Eine ist sehr gut, schreibt er, Glück ist die Zufriedenheit des Herzens. Okay, danke schön, Hugo. Für Helge aus Boppard wäre es ein Riesenglück, schreibt er, wenn er einen Nachfolger für seine Firma finden würde. Konditorei und Bäckerei würde er nämlich gern abgeben an einen kompetenten Nachfolger, der Helge aus gesundheitlichen Gründen einfach kürzer treten muss. Und Helge, da drücken wir ganz doll die Daumen, dass sie da jemanden finden. Jemand, der kompetent ist und ihr Werk gut weiterführt. Klaus schreibt, dass er das Glück hatte, Zeit geschenkt bekommen zu haben. Seitdem ist er nämlich Zeitmillionär und möchte auch seinen Mitmenschen nur Gutes tun. Gut, ihr Lieben, danke für die vielen tollen und wirklich auch sehr, sehr netten Nachrichten, was ihr da alles so schreibt. Zum Thema, was bedeutet für euch Glück? ard-hitnacht@mdr.de

In 11 Minuten wird es 3 Uhr, gleich die 3 Uhr Nachrichten. Sie hören die ARD-Hitnacht aus Erfurt, gesendet von MDR Thüringen. Und wir begleiten Sie gern noch ein Weilchen durch die Nacht. Eine schöne Nacht wünschen wir.

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1: Um 3 Uhr mit Juliette Groß. Die Vorsitzenden der Unionsparteien haben sich auf einen Kandidaten für den Fraktionsvorsitz im Bundestag geeinigt. Es ist der bisherige Kanzleramtsminister Thorsten Frey. Er wird sich in der kommenden Woche in einer Sondersitzung der Unionsfraktion zur Wahl stellen. Das Amt muss neu besetzt werden, weil Jens Spahn zurückgetreten ist. Innerhalb der Union gab es heftige Kritik an seiner Entscheidung, ein gemeinsames Kind mit seinem Ehemann von einer Leihmutter in den USA austragen zu lassen. Wer Nachfolger Freis als Kanzleramtsminister werden soll, ist noch nicht bekannt. Die US-Regierung will Saudi-Arabien dabei helfen, ein ziviles Atomprogramm aufzubauen. Die Energieminister beider Länder haben ein Abkommen dafür unterzeichnet. Darin wird laut US-Energieminister Wright sichergestellt, dass Saudi-Arabien keine Atomwaffen herstellt. Im US-Parlament könnte es Widerstand gegen das Abkommen geben, denn viele Abgeordnete lehnen es ab, atomare Technologie im Nahen Osten auszuweiten. Bundesaußenminister Wadephul besucht heute Südafrika. Es ist die letzte Station seiner 4-tägigen Afrika-Reise. Aus der Nachrichtenredaktion Thorsten Lange.
2: Südafrika ist der mit Abstand wichtigste Wirtschaftspartner Deutschlands auf dem afrikanischen Kontinent. Und entsprechend sieht das Programm aus. Der CDU-Politiker wird zunächst Siemens Energy besuchen und sich die Produktion zeigen lassen. Das Unternehmen baut dort unter anderem Turbinen und Generatoren für Kraftwerke, stattet Solar- und Windparks aus. Politisch eint beide Länder, dass sie bei Konflikten auf Zusammenarbeit setzen und nicht so sehr auf Alleingänge.
1: In der Eurozone werden in 2 Jahren neue Geldscheine eingeführt. Darüber, wie sie aussehen werden, können die Bürger und Bürgerinnen mitentscheiden, und zwar von heute Nachmittag an. Aus der ARD-Finanzredaktion Klaus-Rainer Jakisch.
3: Die künftigen Euroscheine werden entweder europäische Persönlichkeiten und Kulturräume oder europäische Flüsse und Vögel sowie europäische Institutionen zieren. Ein Auswahlgremium suchte aus Tausenden von Entwürfen und Ideen insgesamt 10 verschiedene Vorlagen für die neue Banknotenserie aus. Ihre Einführung ist nach aufwendigen Tests und Sicherheitsverfahren aber erst ab Ende 2028 geplant. Zuvor haben auch die rund 350 Millionen Bürgerinnen und Bürger der Eurozone ein Mitspracherecht. Auf der Internetseite der Europäischen Zentralbank können Sie ab heute Nachmittag mitbestimmen, welche Motivserie sich durchsetzen soll.
1: Das waren die Nachrichten. Das Wetter in Deutschland. Gebietsweise trocken, zum Teil noch Schauer, kaum Gewitter, Tiefstwerte 15 bis 8 Grad. Am Tage mehr Wolken und etwas Regen im Südwesten und im Ostseeumfeld, oft heiter. Höchstwerte 18 bis 24 Grad, im Südwesten bis 27 Grad. Am Freitag freundlich. Es ist 3.03 Uhr.
4: Und hier ist der Verkehrsservice in der ARD-Hitnacht. Die A1 Bremen Richtung Hamburg ist zwischen Harburg und Stillhorn wegen der Nachbaustelle bis ca. 5 Uhr gesperrt. Die Umleitung führt über die U83. A5 Frankfurt Richtung Karlsruhe zwischen Heppenheim und Helmsbach wegen der Nachbaustelle bis um 6 gesperrt. Die Umleitung führt ab Heppenheim über die U86. A30 Rheine Richtung Amsterdam ist zwischen Rheine und Rheine-Nord gesperrt wegen Bauarbeiten. Noch 2 Stunden bis um 5. Und die A44 Essen Richtung Düsseldorf ist zwischen dem Dreieck Felbert Nord und Hetterscheid wegen Bauarbeiten bis Herbst bis Oktober gesperrt. Die A71 Richtung Sangerhausen, Tunnel Beringen, gesperrt wegen Wartungsarbeiten. Und die Berliner Stadtautobahn A111 Richtung Charlottenburg ist zwischen Schulzendorfer Straße und Waldmannsrosterdamm wegen Wartungsarbeiten im Tunnel gesperrt bis ca. 5 Uhr. A115, AWUS Richtung Dreieck Funkturm, ist zwischen dem Kreuz Zehlendorf und Spanischer Allee bis ca. 5 Uhr gesperrt. Und die letzte Meldung, B96 in Berlin, der Tiergartentunnel. Auch da laufen Tunnelwartungsarbeiten in beiden Richtungen, die Sperrung bis ca. 6 Uhr.
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4: Und Radio für alle, das heißt nun mal, Sie hören uns vom Rhein bis zur Oder. Sie hören uns von Nord bis Süd und von Süd bis Nord, von bis überall hin. Sogar auf dem Mond kann man uns unter Umständen empfangen. Wenn Sie gerade auf dem Mond uns hören, schreiben Sie uns ard-hitnacht@mdr.de. Wir wünschen eine schöne Nacht mit der ARD-Hitnacht, kurz nach 3.

ARD-Hitnachthörer Ralf hört uns zwar nicht auf dem Mond, aber dafür in Schwetzingen. Er schreibt Hallöchen ins Studio. Vielen Dank für die tolle Musikauswahl. Sie verkürzt mir meine Nachtschichten und sorgt für gute Stimmung, wenn es auch mal stressig wird. Denn ich bin eines der Gesichter hinter der Deutschen Bahn, die dafür sorgen, dass im Fernverkehr alle ICE mit genügend Personal fahren und alle Gäste natürlich den bestmöglichen Service bekommen. Ist nicht immer einfach. Wir geben unser Bestes und grüßen aus Schwetzingen. Okay, danke schon, Ralf. Und eine gute Nacht mit der ARD-Nacht.

Loverboy, die ARD-Hitnacht. Unser Hörer Jürgen aus Paderborn, der hat uns seinen Lieblingsnachtwitz geschickt, schreibt er, und der ist wirklich süß, Jürgen. Grüße nach Paderborn. Da kommt die Ehefrau aus dem Nachtdienst nach Hause und sieht, wie ihr Mann splitterfasernackt durch die Wohnung springt und sich dann vor ihr aufbaut. Und da fragt sie, hä, was machst du denn? Was soll das? Und da stutzt er, guckt sie fragend an und sagt, aber du hast doch gesagt, dass ich genau das machen soll. Nee, ruft sie da empört. Ich hab dir gesagt, wenn ich nach dem Nachtdienst nach Hause komme, bist du ausgezogen. Ja. Guten Morgen, einen schönen Donnerstag.

0: März, kurz nach halb vier. Der Verkehrsservice mit der A1 Bremen Richtung Hamburg. Die Strecke ist zwischen Harburg und Stillhorn wegen der Nachtbaustelle gesperrt. Umleitung über die U83. A5 Frankfurt Richtung Karlsruhe. Die Strecke ist zwischen Heppenheim und Hemsbach wegen der Nachtbaustelle gesperrt. Die Umleitung führt ab Heppenheim über die U86. Die A7 Hannover-Hamburg ist zwischen Hamburg-Waltershof und Ottmarschen in beiden Richtungen gesperrt wegen eines Schwertransportes. Und die A30 Rheine Richtung Amsterdam ist zwischen Rheine und Rheine-Nord gesperrt wegen Bauarbeiten. A44 Essen Richtung Düsseldorf zwischen dem Dreieck Felbert-Nord und Hetterscheid wegen Bauarbeiten gesperrt. Und die A71 Richtung Sangerhausen, Tunnel Behringen wegen Wartungsarbeiten derzeit gesperrt. Die Berliner Stadtautobahn A111 Richtung Charlottenburg ist zwischen Schulzendorfer Straße und Weidmannsloster Damm wegen Wartungsarbeiten im Tunnel gesperrt. Und die A115 AWUS Richtung Dreieck Funkturm ist zwischen dem Kreuz Zehlendorf und Spanische Allee ebenfalls gesperrt. B96 in Berlin, der Tiergartentunnel, ist wegen Tunnelwartungsarbeiten gesperrt, beide Richtungen, klar. Und die A100 Neukölln Richtung Wilmersdorf, ist gerade noch frisch reingekommen, ist zwischen Innsbrucker Platz und Tunnel Innsbrucker Platz gesperrt. Da läuft derzeit ein Feuerwehreinsatz.
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0: Mit Romy Anders, guten Morgen und einen angenehmen Start in den Donnerstag. 3.33 Uhr. Schön, dass Sie bei uns sind.

sich Bewusstseins der eigenen Dankbarkeit. Auch die Dankbarkeit dafür, wenn einem einfach mal nur ein Lächeln geschenkt wird. So können mit der Zeit diese Momente sich zu einem immer größer werdenden Strauß aus dem Glück der Dankbarkeiten entwickeln. Sehr poetisch geschrieben, der uns wiederum Kraft und Zuversicht für die Herausforderungen des Lebens schenken kann. Leute, wow, danke für all die Gedanken. Weil es dich gibt. Peter Maffay in der ARD-Hitnacht.

Beautiful Madness, auch ein richtig guter Song. Michael Patrick Kelly in der ARD-Hitnacht. Jetzt hören Sie bei uns den Baker Man. Der Bäcker backt das Brot und der Nachtzug kommt. Zusammenhang egal, in Englisch klingt's cool. Und wir schicken damit liebe Grüße in all die Backstuben, an all die Fleißigen, die dafür sorgen, dass es nachher wieder frische Brötchen und Brot und lecker Kuchen zu kaufen gibt. Ey, ihr seid toll! Liebe Bäcker, wir sind so froh, dass wir euch haben. Baker Man, lay back, let's go! Baker Man.

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1: Um 4 Uhr mit Juliette Groß. Mitten im Iran-Krieg haben die USA und Saudi-Arabien ein Atomabkommen geschlossen. Das hat das US-Energieministerium mitgeteilt. Demnach geht es um ein ziviles Programm. Es werde sichergestellt, dass Saudi-Arabien keine Atomwaffen entwickeln könne. Aus der Nachrichtenredaktion Pascal Küpper.
2: Schon länger war über ein solches Abkommen diskutiert worden. Jetzt ist die Rede von einer jahrzehntelangen Partnerschaft mit milliardenschweren Aufträgen für die US-Atomindustrie. Nach amerikanischen Angaben wird es Saudi-Arabien ermöglicht, Reaktoren zu bauen, Uran anzureichern und radioaktive Abfälle wieder aufzubereiten. Die Sorge vor einem Wettrüsten im Nahen Osten ist groß. Saudi-Arabiens Kronprinz bin Salman hat zwar mehrfach gesagt, sein Land strebe keine Atomwaffen an, aber im Falle einer iranischen Atombombe wolle man gleichziehen.
1: Die Vorsitzenden der Unionsparteien haben sich auf einen Kandidaten für den Fraktionsvorsitz im Bundestag geeinigt. Es ist der bisherige Kanzleramtsminister Thorsten Frey. Er wird sich in der kommenden Woche in einer Sondersitzung der Unionsfraktion zur Wahl stellen. Das Amt muss neu besetzt werden, weil Jens Spahn zurückgetreten ist. Innerhalb der Union gab es heftige Kritik an seiner Entscheidung, ein gemeinsames Kind mit seinem Ehemann von einer Leihmutter in den USA austragen zu lassen. Wer Nachfolger Freis als Kanzleramtsminister werden soll, ist noch nicht bekannt. Bundesaußenminister Wadephul besucht heute Südafrika. Es ist die letzte Station seiner viertägigen Afrika-Reise. Aus der Nachrichtenredaktion Thorsten Lange.
3: Südafrika ist der mit Abstand wichtigste Wirtschaftspartner Deutschlands auf dem afrikanischen Kontinent. Und entsprechend sieht das Programm aus. Der CDU-Politiker wird zunächst Siemens Energy besuchen und sich die Produktion zeigen lassen. Das Unternehmen baut dort unter anderem Turbinen und Generatoren für Kraftwerke, stattet Solar- und Windparks aus. Politisch eint beide Länder, dass sie bei Konflikten auf Zusammenarbeit setzen und nicht so sehr auf Alleingänge.
1: Die EU-Kommission hat der milliardenschweren Übernahme des Hollywood-Konzerns Warner Brothers durch den Konkurrenten Paramount zugestimmt, allerdings unter Auflagen. Paramount muss seine Beteiligung am Filmverleiher United International Pictures aufgeben. Denn die EU-Kommission befürchtet, dass das Unternehmen nach der Übernahme schlechtere Konditionen für die Kinobetreiber durchsetzen könnte, zum Nachteil der europäischen Verbraucher. Im Bereich der Filmproduktion sieht die Kommission dagegen keine Gefahr für den Wettbewerb. Das waren die Nachrichten. Das Wetter in Deutschland. Am Tage mehr Wolken und etwas Regen im Südwesten und im Ostseeumfeld oft heiter. Höchstwerte 18 bis 24 Grad. Im Südwesten 27 Grad. Am Freitag freundlich. Es ist 4.03 Uhr.
4: Der Verkehrsservice in der ARD-Hitnacht. Die A1 Bremen Richtung Hamburg ist zwischen Harburg und Stillhorn wegen einer Nachtbaustelle bis ca. 5 Uhr gesperrt. Die Umleitung führt über die U83. A5 Frankfurt Richtung Karlsruhe zwischen Heppenheim und Hemsbach, ja auch eine Nachtbaustelle, bis 6 Uhr ist es dort gesperrt. Die Umleitung führt ab Heppenheim über die U86. A7 Flensburg Richtung Hamburg ist zwischen Quickborn und Schnellsen Nord nach einem Unfall gesperrt. Und die A8 Karlsruhe Richtung Stuttgart ist zwischen Pforzheim Ost und Pforzheim Süd wegen eines Feuerwehreinsatzes gesperrt. Die A30 Rheine Richtung Amsterdam zwischen Rheine und Rheine Nord wegen Bauarbeiten gesperrt bis ca. 5 Uhr. Und die A44 Essen Richtung Düsseldorf ist zwischen dem Dreieck Felbert Nord und Hetterschein wegen Bauarbeiten gesperrt. A71 Richtung Sangerhausen, der Tunnel Beringen wegen Wartungsarbeiten gesperrt bis nachher um 7 Uhr. Und die Berliner Stadtautobahn A111 Richtung Charlottenburg ist zwischen Schulzendorfer Straße und Waldmannsluster Damm wegen Wartungsarbeiten im Tunnel bis ca. 5 Uhr gesperrt. A115 AWUS Richtung Dreieck Funkturm. Die Strecke ist zwischen dem Kreuz Zehlendorf und Spanischer Allee bis ca. 5 Uhr gesperrt. Und die B96 in Berlin, der Tiergartentunnel. Auch dort Tunnelwartungsarbeiten, daher die Sperrung bis 6 Uhr in beiden Richtungen. Passen Sie schon auf! Bleiben Sie wach, kommen Sie gut und sicher und bald an.
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4: Guten Morgen, Deutschland. Hier ist die ARD-Hitnacht um kurz nach 4. Ich bin Rumi Anders. Grüß Sie. Hi. Guten Morgen.

rd-hittenacht@mdr.de. Hörer Holger schreibt zum Thema Glück, dass er zwar kein Millionär wäre, aber im Leben schon echt viel gewonnen hat. Es sind die kleinen Dinge im Alltag, schreibt er, die ihm Glück und Zufriedenheit bringen. Holger, vielleicht schreiben Sie nochmal ganz konkret, was Sie da für kleine Dinge meinen, was das bei Ihnen ist. Bei mir wäre es zum Beispiel ein guter Kaffee am Morgen oder einfach mal gute Musik zum Wachwerden, zum Wachbleiben. Die kleinen Dinge, die das Leben lebenswert machen. Willkommen in der ARD-Hitnacht.

Mit einer Entwarnung, es gab ja vorhin eine Warnmeldung für Felde, Kreis Rendsburg, Eckernförde, da wurden die Bewohner im Bereich der Dorfstraße gebeten, Fenster und Türen geschlossen zu halten. Da lief ein Feuerwehreinsatz und die Warnung ist jetzt aufgehoben worden.

0: Donnerstag heute, der 23. Juli. Es ist kurz nach 5:30. Guten Morgen. Der Verkehrsservice in der ARD hat Nacht. Die A1 Bremen Richtung Hamburg ist zwischen Harburg und Stillhorn wegen der Nachtbaustelle gesperrt. Die Umleitung führt über die U83. A5 Frankfurt Richtung Karlsruhe zwischen Heppenheim und Hemsbach wegen der Nachtbaustelle bis 6 Uhr gesperrt. Die Umleitung führt ab Heppenheim über die U86. Die A8 Karlsruhe Richtung Stuttgart ist zwischen Pforzheim Ost und Pforzheim Süd gesperrt. Da läuft ein Feuerwehreinsatz. Und die A30 Rheine Richtung Amsterdam ist zwischen Rheine und Rheine Nord wegen Bauarbeiten gesperrt. Bis um 5. Also auch da noch eine halbe Stunde. A44 Essen Richtung Düsseldorf ist zwischen dem Dreieck Felbert Nord und Hetterscheid wegen Bauarbeiten gesperrt. Die A71 Richtung Sangerhausen, Tunnel Behringen wegen Wartungsarbeiten gesperrt. Das geht heute bis um 7 in der Früh. Dann haben wir die A115, AWUS Richtung Dreieck Funkturm. Die Strecke ist zwischen dem Kreuz Zehlendorf und Spanischer Allee bis 5 Uhr gesperrt. Und B96, Berlin, der Tiergartentunnel, da laufen Tunnelwartungsarbeiten in beiden Richtungen, die Sperrung bis um 6. Bleiben Sie wach, kommen Sie gut und sicher an.
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0: Die ARD-Hitnacht. In dieser Nacht wieder gesendet aus Erfurt, aus den Studios von MDR Thüringen. Ich bin Romy Anders. Grüß Sie. Hi.

Immer mehr, ihr lieben Nachtschwärmer, ihr lieben Frühaufsteher, ihr lieben Schreiberlinge in der ARD-Hitnacht. Danke, danke für all die vielen und sehr, sehr netten Mails. Wir lesen alles nach und nach, das ist versprochen und wir freuen uns drüber. Jetzt auf jeden Fall einen wunderschönen guten Morgen und einen tollen Start in den

0: Es ist kurz vor fünf. In sechs Minuten wird es um fünf. Wir von der ARD Hitnacht wünschen einen erfolgreichen Start in den Tag. Guten Morgen.
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0: Soweit die ARD-Hitnacht. Schönen guten Morgen. Hier ist das Sachsenradio.
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0: Ja, gucken wir mal drauf. Temperaturen, die pegeln sich heute so ein bei, wo haben wir es hier? 18 bis 21 Grad dazu. Sonne, Wolken, Mix. Kann auch immer noch ein paar Schauer geben. Ab morgen wird es schöner. Temperaturen dann bis 25 Grad. Wochenende sogar bis 30 Grad. Jetzt die Nachrichten.
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2: Um 5 Uhr mit Juliette Groß. Mitten im Iran-Krieg haben die USA und Saudi-Arabien ein Atomabkommen geschlossen. Das hat das US-Energieministerium mitgeteilt. Demnach geht es um ein ziviles Programm. Es werde sichergestellt, dass Saudi-Arabien keine Atomwaffen entwickeln könne. Aus der Nachrichtenredaktion Pascal Küpper.
3: Schon länger war über ein solches Abkommen diskutiert worden. Jetzt ist die Rede von einer jahrzehntelangen Partnerschaft mit milliardenschweren Aufträgen für die US-Atomindustrie. Nach amerikanischen Angaben wird es Saudi-Arabien ermöglicht, Reaktoren zu bauen, Uran anzureichern und radioaktive Abfälle wieder aufzubereiten. Die Sorge vor einem Wettrüsten im Nahen Osten ist groß. Saudi-Arabiens Kronprinz bin Salman hat zwar mehrfach gesagt, sein Land strebe keine Atomwaffen an, aber im Falle einer iranischen Atombombe wolle man gleichziehen.
2: Die Vorsitzenden der Unionsparteien haben sich auf einen Kandidaten für den Fraktionsvorsitz im Bundestag geeinigt. Es ist der bisherige Kanzleramtsminister Thorsten Frey. Er wird sich in der kommenden Woche in einer Sondersitzung der Unionsfraktion zur Wahl stellen. Das Amt muss neu besetzt werden, weil Jens Spahn zurückgetreten ist. Innerhalb der Union gab es heftige Kritik an seiner Entscheidung, ein gemeinsames Kind mit seinem Ehemann von einer Leihmutter in den USA austragen zu lassen. Wer Nachfolger Freis als Kanzleramtsminister werden soll, ist noch nicht bekannt. Bundesaußenminister Wadephul besucht heute Südafrika. Es ist die letzte Station seiner viertägigen Afrika-Reise. Aus der Nachrichtenredaktion Thorsten Lange.
4: Südafrika ist der mit Abstand wichtigste Wirtschaftspartner Deutschlands auf dem afrikanischen Kontinent. Und entsprechend sieht das Programm aus. Der CDU-Politiker wird zunächst Siemens Energy besuchen und sich die Produktion zeigen lassen. Das Unternehmen baut dort unter anderem Turbinen und Generatoren für Kraftwerke, stattet Solar- und Windparks aus. Politisch eint beide Länder, dass sie bei Konflikten auf Zusammenarbeit setzen und nicht so sehr auf Alleingänge.
2: Waldbrände sorgen weiterhin in mehreren europäischen Ländern für Gefahr. An der französischen Atlantikküste bei Bordeaux sind am Nachmittag mehrere Orte und auch ein Campingplatz mit 3500 Urlaubern evakuiert worden. Auch ein Strand, an dem sich 600 Fahrzeuge befanden, wurde geräumt. Auch Spanien kämpft weiter mit zahlreichen Bränden. Laut Rettungsdienst mussten unter anderem im Südwesten von Madrid mehrere Gemeinden evakuiert werden. Das waren die Nachrichten.
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5: Schönen guten Morgen und herzlich willkommen bei MDR Sachsen, das Sachsenradio. Sie hören das sorbischsprachige Frühprogramm aus dem Regionalstudio in Bautzen. Dzień Stwot, Kciminčine Bobice, ich wieder Dzień Namen, Dobre Ranje.
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3: Guten Morgen. Die Löscharbeiten an einem brennenden Batteriespeicher in Bautzen sind seit dem späten Abend abgeschlossen. Derzeit laufen letzte Aufräumarbeiten, wie ein Polizeisprecher mitteilte. Vorsichtsmaßnahmen gelten demnach jedoch weiterhin. So müssen Menschen in Bautzen Fenster und Türen geschlossen halten, sowie Klimaanlagen ausgeschaltet bleiben. Auch sollten längere Aufenthalte im Freien vermieden werden. Die 42 Anwohner, die wegen des Brandes vorsorglich evakuiert worden waren, dürfen noch nicht zurück in ihre Wohnungen. 4 Seekontainer einer Batteriespeicheranlage waren am späten Dienstagnachmittag aus bislang ungeklärter Ursache in Brand geraten. Die Anlage dient dazu, Stromschwankungen auszugleichen. Das Bundesverwaltungsgericht in Leipzig verhandelt heute, ob stabile Mehrweg-Einkaufstaschen aus Kunststoff als Verpackung gelten müssen. In dem Verfahren streitet eine große Lebensmittelkette mit der zuständigen Behörde über die sogenannten Permanenttragetaschen, die man an der Kasse kaufen kann, um sie danach mehrfach zu nutzen. Die Behörde stuft sie als Verpackung ein, weshalb dafür eine Gebühr an das Rücknahme- und Recycling-System fällig wäre. Die Klägerin sieht in der Tasche ein eigenständiges Produkt. Die Entscheidung könnte für den Handel bundesweit von Bedeutung sein. Die USA und Saudi-Arabien haben ein Abkommen zur zivilen Nutzung der Kernenergie geschlossen. Der Vertrag ermögliche es Saudi-Arabien zudem, mit US-Technologie Reaktoren zu bauen, teilte das US-Energieministerium mit. Darüber hinaus werde dem Königreich die Anreicherung von Uran und die Wiederaufbereitung von radioaktiven Abfällen gestattet. Beide Verfahren gelten als mögliche Schritte auf dem Weg zu einer Kernwaffe. Der Vertrag enthält kein Zusatzprotokoll, das der Internationalen Atomenergiebehörde unangekündigte Inspektionen gestatten würde. Das deutsche Team kann die erste Medaille bei den Kanuslalom-Weltmeisterschaften in den USA feiern. Der Kanadier 1 der Männer mit den beiden für den Kanu-Club Leipzig startenden Lennart Tuchscherer und Timo Trummer sowie Sideris Tasiades aus Augsburg holte sich die Bronzemedaille hinter Großbritannien und Frankreich. Thorsten vom Wege berichtet.
4: Das DKV-Trio musste als erstes in den Kanal in Oklahoma City und legte einen fehlerfreien und schnellen Lauf hin, an dem sich die Konkurrenz lange Zeit die Zähne ausgebissen hatte. Weniger erfolgreich agierten dagegen die deutschen Kanadier Frauen. Das Trio aus Leipzig leistete sich in einer engen Konkurrenz zwei Torstangenberührungen und fiel durch diese Fehler auf Platz 7 zurück. Allerdings hätte die reine Fahrzeit auch nicht zu einer Medaille gereicht. Gold holte hier die Slowakei vor Tschechien und Frankreich.
3: Das waren Nachrichten von MDR Sachsen. 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
3: Guten Morgen. Die Löscharbeiten an einem brennenden Batteriespeicher in Bautzen sind seit dem späten Abend abgeschlossen. Derzeit laufen letzte Aufräumarbeiten. Im Laufe des Tages sollen die beschädigten Batteriecontainer entsorgt werden und ein Brandursachenermittler seine Arbeit aufnehmen, wie die Polizei mitteilte. Demnach gelten die Vorsichtsmaßnahmen weiterhin. Fenster und Türen müssen geschlossen sowie Klimaanlagen ausgeschaltet bleiben. Auch sollten längere Aufenthalte im Freien vermieden werden. 4 Seekontainer einer Batteriespeicheranlage waren am späten Dienstagnachmittag aus bislang ungeklärter Ursache in Brand geraten. Die Anlage dient dazu, Stromschwankungen auszugleichen. In Zwickau ist die Polizei gestern Abend zu einem Großeinsatz ausgerückt. Augenzeugen berichteten von Dutzenden bewaffneten Einsatzkräften sowie Mannschafts- und Notarztwagen in einem Wohngebiet im Zentrum. Die Polizei teilte auf Nachfrage mit, es habe sich um eine Gefahrenabwehr gehandelt. Daran seien auch Bereitschaftspolizisten und Beamte des LKA beteiligt gewesen. Hintergrund war demnach ein Hinweis, wonach eine minderjährige Person möglicherweise eine schwere Straftat plane. Die Person sei in der Wohnung angetroffen worden, die Ermittlungen dauerten an. Die USA und Saudi-Arabien haben ein Abkommen zur zivilen Nutzung der Kernenergie geschlossen. Die Atomvereinbarung geht über 30 Jahre, ist Dutzende Milliarden Dollar wert und wird ausschließlich von amerikanischen Firmen ausgeführt. Weitere Informationen von Carsten Kühntop.
4: Die Saudis möchten die Atomkraft zur Stromversorgung nutzen. Das würde es ihnen erlauben, mehr Erdöl ins Ausland zu verkaufen. Teile der Vereinbarungen sind geheim. Kritiker fürchten, sie könnten es den Saudis erlauben, Uran bis zur Waffenfähigkeit anzureichern. Die US-Regierung widerspricht dem. Warum Präsident Trump dem Deal mit den Saudis ausgerechnet jetzt zugestimmt hat, ist unbekannt. Er und seine Familie haben jedoch beträchtliche unternehmerische Interessen in Saudi-Arabien.
3: Der Vertrag enthält kein Zusatzprotokoll, das der Internationalen Atomenergiebehörde unangekündigt kündigte Inspektionen gestatten würde. Das deutsche Team kann die erste Medaille bei den Kanuslalom-Weltmeisterschaften in den USA feiern. Das Kanadier-Trio mit den beiden für den Kanu-Club Leipzig startenden Lennart Tuchscherer und Timo Trummer sowie Sideris Tasiades aus Augsburg holte sich die Bronzemedaille hinter Großbritannien und Frankreich. An den ersten beiden WM-Tagen war das DKV-Team leer ausgegangen. Das waren Nachrichten von MDR Sachsen. 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
2: Guten Morgen. Die Löscharbeiten an einem brennenden Batteriespeicher in Bautzen sind seit dem späten Abend abgeschlossen. Derzeit laufen letzte Aufräumarbeiten. Im Laufe des Tages sollen die beschädigten Batteriecontainer entsorgt werden und ein Brandursachenermittler seine Arbeit aufnehmen, wie die Polizei mitteilte. Demnach gelten die Vorsichtsmaßnahmen weiterhin. Fenster und Türen müssen geschlossen sowie Klimaanlagen ausgeschaltet bleiben. Auch sollten längere Aufenthalte im Freien vermieden werden. 4 Seekontainer einer Batteriespeicheranlage waren am späten Dienstagnachmittag aus bislang ungeklärter Ursache in Brand geraten. In Deutschland sind zuletzt knapp 150 Menschen mit einer elektronischen Fußfessel überwacht worden. Etwa 130 davon waren verurteilte Straftäter mit besonderer Rückfallgefahr. Bei den übrigen geschah die Maßnahme vorsorglich, um Taten zu verhindern, etwa bei häuslicher Gewalt, um ein Annäherungsverbot durchzusetzen. Eine Person trug eine elektronische Fußfessel aufgrund des Aufenthaltsgesetzes. Ausreisepflichtige Ausländer können so überwacht werden. Die Angaben stammen vom Justizministerium in Wiesbaden. In Hessen ist die gemeinsame Stelle der Länder angesiedelt, die bundesweit für die Überwachung von Menschen mit elektronischen Fußfesseln zuständig ist. Der Förderverein Friedhof Merane wird für sein Engagement im Denkmalschutz ausgezeichnet. Das Deutsche Nationalkomitee für Denkmalschutz erklärte, der Verein erhalte eine von bundesweit 5 silbernen Halbkugeln für seinen außergewöhnlichen ehrenamtlichen Einsatz. Begonnen habe alles mit Förderanträgen, um die Friedhofskapelle zu sanieren, sagte der Vorsitzende Peter Ohl, MDR Sachsen.
3: Das hat sich dann zu einer sehr angenehmen und freudvollen Tätigkeit entwickelt. Neue Friedhofshalle von 1914 und schließlich auch die alte Kapelle von 1873, die am Verfall war und die wir retten konnten, indem wir auch Fördermittelanträge stellten, aber damit die Verpflichtung verbunden war, dass das nicht mehr genutzte und dem Verfall fast preisgegebene Gebäude künftig gemeinschaftlich für kulturelle Veranstaltungen zu nutzen ist. Und das haben wir geschafft, dass aus dieser Friedhofskapelle ein Denkmal zum Ort der Begegnung wird.
2: Der Deutsche Preis für Denkmalschutz ist die höchste Auszeichnung auf diesem Gebiet in Deutschland. Die Verleihung findet am 26. Oktober in Schwerin statt. Das deutsche Team kann die erste Medaille bei den Kanuslalom-Weltmeisterschaften in den USA feiern. Das Kanadier-Trio mit den beiden für den Kanu-Club Leipzig startenden Lennart Tuchscherer und Timo Trummer sowie Sideris Tasiadis aus Augsburg holte sich die Bronzemedaille hinter Großbritannien und Frankreich. An den ersten beiden WM-Tagen war das DKV-Team leer ausgegangen. Das waren Nachrichten von MDR Sachsen. 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
4: Die Löscharbeiten an einem brennenden Batteriespeicher in Bautzen sind seit dem späten Abend abgeschlossen. Derzeit laufen letzte Aufräumarbeiten. Im Laufe des Tages sollen die beschädigten Batteriecontainer entsorgt werden und ein Brandursachenermittler seine Arbeit aufnehmen, wie die Polizei mitteilte. Demnach gelten die Vorsichtsmaßnahmen weiterhin. Fenster und Türen müssen geschlossen sowie Klimaanlagen ausgeschaltet bleiben. Auch sollten längere Aufenthalte im Freien vermieden werden. 4 Seekontainer einer Batteriespeicheranlage waren am späten Dienstagnachmittag aus bislang ungeklärter Ursache in Brand geraten. Das Bundesverwaltungsgericht in Leipzig verhandelt heute, ob stabile Mehrweg-Einkaufstaschen aus Kunststoff als Verpackung gelten müssen. In dem zur Stunde beginnenden Verfahren streitet eine große Lebensmittelkette mit der zuständigen Behörde über die sogenannten Permanent-Tragetaschen. Diese können an der Kasse gekauft werden, um sie danach mehrfach zu nutzen. Die Behörde stuft sie als Verpackung ein, weshalb dafür eine Gebühr an das Rücknahme- und Recycling-System fällig wäre. Die Klägerin sieht in den Taschen ein eigenständiges Produkt. Die Entscheidung könnte bundesweit für den Handel von Bedeutung sein. An der südwestfranzösischen Atlantikküste sind tausende Menschen wegen eines Waldbrandes vorsorglich in Sicherheit gebracht worden. Das Feuer war gestern westlich von Bordeaux ausgebrochen. Die Lage schildert Carsten Rienecker.
5: Mit hoher Geschwindigkeit näherte sich nun den Urlaubsgebieten am Becken von Arcachon an der südwestfranzösischen Atlantikküste. In den frühen Morgenstunden wurden dort 6 Campingplätze und eine FKK-Anlage nördlich von Cap Ferret geräumt. 7000 Urlauber und Einheimische wurden in Behelfsunterkünften untergebracht. Verletzte soll es bislang nicht gegeben haben. Hunderte von Feuerwehrleuten kämpfen in den Kiefernwäldern bei Arcachon nun gegen das sich weiter ausbreitende Feuer. Sie werden von mehreren Löschflugzeugen unterstützt.
4: Auch in Spanien sind in den vergangenen Tagen zahlreiche Waldbrände ausgebrochen. Der größte befindet sich etwa 100 Kilometer nördlich der Hauptstadt Madrid. Er hat seit vergangenen Donnerstag 32.000 Hektar Land verwüstet. Auf einem Parkplatz an der Autobahn 72 bei Niederkrienitz im Landkreis Zwickau haben Unbekannte in der Nacht große Mengen Diesel gestohlen. Nach Angaben der Polizei brachen die Täter den Tankdeckel eines Lastkraftwagens auf und zapften rund 1040 Liter Kraftstoff ab. Der Stehlschaden liegt schätzungsweise bei 2200 Euro. Angesichts der stark gestiegenen Kraftstoffpreise nimmt der Spritklau in Deutschland zu, was Berichte von Behörden und der Polizei bestätigen. Das waren Nachrichten von MDR Sachsen. 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
6: Hier kommt der Blick auf Sachsenstraßen mit dem MDR Sachsen Verkehrsservice. A14 Richtung Magdeburg zwischen Kleinpösner, Leipzig Nordost, stockender Verkehr an einer Baustelle, brauchen Sie 10 Minuten länger. Und A14 Richtung Magdeburg zwischen Halle Ost und Halle Peißen, Behinderungen nach einem LKW-Unfall. In Rheinsberg ist die Nordstraße wegen Sicherungsmaßnahmen nach einem Scheunenbrand gesperrt und wir haben Blitze auf der A9 Richtung München zwischen Schkeuditzer Kreuz und Großkugel und auf der B2 zwischen Lindenhain und Wellaune. Dann auf der B173 Ortsumfahrung Kesselsdorf Richtung Freiberg. Für mehr Tipps unsere kostenlose Verkehrshotline 0800 637 5637. Schnell und aktuell der MDR Sachsen Verkehrsservice.
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6: Ja, guten Morgen.

Diamant-Hochzeit feiern wir heute bei Renate und Günther Ladewig in Lommatsch. 60 Jahre Ehe, das ist schon unglaublich. Und dazu wird Ihnen gratuliert von Tochter Kerstin, Schwiegersohn Jan, Enkel Tom und Philipp, natürlich auch Enkel Markus. Alle finden es ganz, ganz toll, dass Sie so, so lange voller Liebe zusammen sind. Und lassen Sie sich alle heute gemeinsam feiern. Oder nee, nicht heute, sondern wenn alle aus dem Urlaub zurück sind, so rum, dann wird ganz groß gefeiert. Und Michael Sachse aus Mühlsen, der wird heute 50 Jahre alt. Alles Gute zum Geburtstag, viel Gesundheit, Schaffenskraft, weiterhin viel Erfolg im Tischtennis, beim Radfahren und im Garten. Das wünschen alle Freunde und Glückwunsch auch an Eckhard Nekel aus Dittersdorf bei Glashütte zum 90. Ganz viele Grüße von ihrem Chor.

Schönen guten Morgen mit dem Sachsenradio. 9.13 Uhr haben wir's. Wer freiwillig erst schwimmt, dann Rad fährt und zum Schluss auch noch einen Halbmarathon oder einen Lauf dranhängt, ja, also ich kann mir nur vorstellen, der ist so topfit, dass er sagt, ich mache beim knappen Mann mit. Für den Triathlon am Dreiweibner See haben sich schon mehr als 800 Sportler angemeldet. Wer noch mitmachen will, der muss sich ein bisschen beeilen. Bis zum 31. Juli kann man das nämlich ganz regulär. Danach wird es ein bisschen teurer. Und falls mal jemand vorher testen will, worauf man sich da so einlässt, ja, 3 Wochen vor dem Start kann die Strecke besichtigt und ausprobiert werden. Und der 38. Knappenmann steigt dann am letzten Augustwochenende. Und neu dabei ist in diesem Jahr auch ein Benefizlauf für krebskranke Menschen. Also egal ob Bestzeit oder einfach ankommen, jeder Schritt zählt.

0: Schönen guten Morgen mit dem Sachsenradio. Stefan Remmler hier, Vogel der Nacht und das um 9.18 Uhr. Also selbst wer jetzt nicht regelmäßig ins Kino geht, den Namen Toy Story, den hat man auf jeden Fall schon mal gehört. Spielzeug, das immer dann anfängt, sich zu bewegen und zu reden, wenn die Kinder schlafen. Seit 95, da kam nämlich der erste Teil in die Kinos, sorgen diese Trickfilme von Pixar für Begeisterung pur. Ich habe noch nicht eine davon gesehen, okay? Aber heute kommt Teil 5 in die Kinos und Peter Bettis, der hat uns schon gesagt, so Chaos im Kinderzimmer, das kennen die Eltern doch eigentlich zur Genüge, oder?
1: Genau, aber dieses Mal geht das Spielzeug von der 1 gegen neues digitales Spielzeug. Also die immer beherzte auftretende Jessie, das Cowboy-Girl, knöpft sich dieses neue Spielzeug mal vor.
2: Wir müssen reden, gerätete. Nenn mich Lilly. Ich und das Spielzeug haben den ganzen Sommer versucht, für Bonnie Freunde zu finden. Ja. Aber dann hast du dazwischen gefunkt. Hörst du mir überhaupt zu?
3: Ich höre doch immer zu. Siehst du?
4: Pass mal auf, ich und das Spielzeug haben den ganzen Sommer...
3: Jetzt auf Spanisch.
4: Was?
1: Tja, wenn Spielzeug so viel kann, ne, was kann man dagegen machen und wie kann man dieses Duell im Kinderzimmer gewinnen?
0: Jetzt habe ich mir gedacht, Teil 5 kommt in die Kinos. Echt jetzt? Also wird es nicht mal genug?
1: Nee, also weißt du was? Also eigentlich, um ehrlich zu sein, ich denke, das sei Teil 2 und staune jedes Mal aufs Neue, was diesen Teil so besonders macht, dass das Spielzeug allen voran der Dino richtig schön jammert.
5: Oh, aussterben! Nicht schon wieder!
6: Hey, der Platz hinter der Kommode gehört mir.
5: Wir sind verloren!
3: Was bist du? Ein Rentnerspielzeug?
7: Was? Sie hält dich für alt, weil du eine Glatze bekommst.
3: Bonnie braucht Hilfe von jemandem aus diesem Jahrhundert.
1: Aber dann entdeckt das altherkömmliche Spielzeug, dass es schon beim digitalen Spielzeug Sachen gibt, die ausgemustert werden. Man schließt sich also zusammen und verteufelt nicht alles Neue. Das gefällt mir von der Idee her sehr gut. Und dass Cowboy Woody jetzt eine kleine Glatze hat und aus einem bestimmten Grund Wampen-Woody gerufen wird. Wir werden alle älter und die wenigsten behalten eine schlanke Figur. Das ist einfach hinreißend beobachtet. Also man könnte denken, dass es reicht, aber nein, wenn die Ideen weiter nicht ausgehen, lasse ich mich gern alle paar Jahre von einem neuen Toy Story Meisterwerk unterhalten.
0: Ja, und Teil 5 kommt jetzt in die Kinos und Peter Bettis hat schon gesagt, Daumen rauf sollte man sich angucken. Na dann.

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12: Mit Andrea Hille. Die Löscharbeiten an einem brennenden Batteriespeicher in Bautzen sind seit dem späten Abend abgeschlossen. Derzeit laufen letzte Aufräumarbeiten, wie ein Polizeisprecher mitteilte. Der Brand war am Dienstagnachmittag aus bislang ungeklärter Ursache ausgebrochen. In Deutschland sind zuletzt knapp 150 Menschen mit einer elektronischen Fußfessel überwacht worden. Etwa 130 davon waren verurteilte Straftäter mit besonderer Rückfallgefahr. Bei den übrigen geschah die Maßnahme vorsorglich, um Taten zu verhindern. Der Förderverein Friedhof Merane wird für sein Engagement im Denkmalschutz ausgezeichnet. Das Deutsche Nationalkomitee für Denkmalschutz erklärte, der Verein erhalte eine von bundesweit 5 Auszeichnungen für die Sanierung der Friedhofskapelle. Die Verleihung findet am 26. Oktober in Schwerin statt.
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13: 9.32 Uhr, guten Morgen. Heute dichte Wolken bei uns in der Region, immer wieder Regen bis 21 Grad in Großdüben und in Aibau. Der Wind weht böig aus Nordwest. Ähnlich dann morgen, aber dann doch öfter wieder mal Sonnenschein, einzelne kurze Schauer bis 23 Grad. Nach dem Brand des Batteriespeichers auf dem Bautzner Schliebenparkplatz gibt es vorsichtig Entwarnung, so die Stadtverwaltung. Aus aktueller Sicht ist das Feuer gelöscht. Die Evakuierungsmaßnahmen bleiben jedoch vorerst bestehen. Der Brand konnte in den vergangenen Stunden erfolgreich bekämpft werden, heißt es. Dafür öffnete ein Bagger den betroffenen Container, sodass das Löschuntersuchungsfahrzeug der Berufsfeuerwehr Dresden gezielt eingesetzt werden konnte. Mit einer Leistung von bis zu 3000 Litern Wasser pro Minute gelang schließlich die vollständige Brandbekämpfung. Derzeit finden umfangreiche Kontrollarbeiten statt. Einsatzkräfte führen engmaschige Temperaturmessungen durch. Zudem werden gemeinsam mit Fachberatern Proben an Gebäuden sowie Wasserproben entnommen und zur Untersuchung in Labore geschickt. Die Bevölkerung wird weiterhin gebeten, Vorsichtsmaßnahmen einzuhalten, Fenster und Türen geschlossen zu halten, Klima- und Lüftungsanlagen abzuschalten. Im Tarifgebiet des Verkehrsverbundes Zwonn steigen die Fahrpreise ab 1. August. Wie der neu gegründete Verkehrsverbund Ostsachsen mitteilte, wurde die durchschnittliche Erhöhung um rund 7% bereits im Juni beschlossen. Die Tagestickets werden dadurch zwischen 50 Cent und einem Euro teurer. Damit würden die Verkehrsunternehmen im Tarifgebiet auf gestiegene Kosten in den Bereichen Personal, Energie und Treibstoffe reagieren, heißt es. Die Bildungs- und Seniorentickets sowie Schülergruppen sind von der Preiserhöhung ausgenommen. Für den diesjährigen Knappenmann-Triathlon am Dreiweiberner See haben sich schon mehr als 800 Teilnehmer angemeldet. Wie die Veranstalter mitteilten, endet die reguläre Anmeldefrist am 31. Juli. Anmeldungen sind auch danach noch möglich, allerdings gegen eine zusätzliche Gebühr. 3 Wochen vor dem Wettbewerb können Interessierte die Strecke schon besichtigen und testen. Der 38. Knappenmann-Triathlon findet am letzten Augustwochenende am Dreiweiberner See statt. Das waren Regionalnachrichten aus dem Bautzner Studio heute Morgen mit Peggy Wolter.
14: Wir schauen, was auf den Straßen los ist. Hier kommt der MDR Sachsen Verkehrsservice. A14 Richtung Magdeburg zwischen Kleinpösner und Leipzig Nordost stockender Verkehr an der Baustelle. Brauchen Sie 10 Minuten länger. Und A14 Richtung Magdeburg zwischen Halle Ost und Halle Peißen 3 Kilometer Stau nach einem Unfall. Brauchen Sie 20 Minuten länger. In Rheinsberg ist die Nordstraße wegen Sicherungsmaßnahmen nach einem Scheunenbrand gesperrt. Und wir haben Blitzer auf der A9 Richtung München zwischen Schkeuditzer Kreuz und Großkugel. Dann auf der B2 zwischen Lindenhain und Wellaune, auf der B171 in Zöblitz Richtung Marienberg und auf der B173 Ortsumfahrung Kesselsdorf Richtung Freiberg. In Dresden in der Gönsdorfer Straße wird geblitzt und in Dresden in der Grundstraße stadteinwärts. Für mehr Tipps unsere kostenlose Verkehrshotline 0800 637 5637 schnell und aktuell. Das ist unser MDR Sachsen Verkehrsservice. Guten Morgen!

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2: 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Einfach, weil es früh bei Zeiten hell wird, wenn die Sonne scheint, ist man ganz fit wieder für den Tag. Wir gehen gerne ein Bierchen trinken, auf dem Freisitz sitzen, durch die Stadt bummeln, Eis essen und das Shoppen und alles macht dann noch viel, viel mehr Spaß sozusagen. Ich bin ja auch Rentner und die Zeit nehme ich mir absolut. Jetzt erst richtig genieße ich das. Seit 3 Jahren so richtig kann man den Sommer noch mehr genießen.
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0: Guten Morgen mit dem Sachsenradio. 10 Minuten noch bis 10. Ich gucke da wirklich sehr, sehr oft rein. Und zwar, egal ob jetzt Hotel, Restaurants, Massagestudios, in diese Bewertungen, die man als Kunde ja abgeben kann. Aber immer mehr taucht auch der Hinweis auf, Bewertungen wurden aufgrund von Beschwerden wegen Diffamierung entfernt. Alexander Winkler, der hat sich das Ganze mal angeschaut und ich wollte mal wissen, wenn jetzt eine Bewertung, ich sag mal, gelöscht wird. Wer kontrolliert eigentlich, ob das dann stimmt, dass es gelöscht wurde oder so?
1: Unternehmen können im eigenen Google-Profil negative Bewertungen melden und müssen dabei einen Grund für die gewünschte Löschung angeben.

0: Das kann zum Beispiel sein Spam oder vulgäre Sprache. Bei Google prüft dann in der Regel ein Algorithmus die Meldung und löscht sie gegebenenfalls. Und dann wird stattdessen ein Hinweis ausgespielt, dass die Bewertung wegen Diffamierung entfernt wurde. Und auch, wie viele Kommentare insgesamt gelöscht wurden. Das Problem ist dann, auch wenn in Grenzfällen wohl Menschen die automatische Einschätzung nochmal überprüfen, sonderlich transparent ist dieser Prozess nicht. Und es gibt leider auch immer wieder Berichte von Nutzern, die nach eigenen Angaben begründet eine negative Bewertung abgegeben haben und die trotzdem gelöscht wurde. Dagegen können die Betroffenen zwar einmalig Einspruch einlegen, aber auch der wird wieder von Google geprüft. Nutzerinnen und Nutzer, die wiederholt negative Bewertungen hinterlassen haben und gemeldet wurden, die sollen sogar schon für Kommentare gesperrt worden sein.
1: Umgekehrt stehen die Gastronomie aber auch immer unter enormen Druck durch negative Bewertungen. Was spielt sich da so ab?
0: Ja, es gibt offenbar durchaus Kundinnen und Kunden, die wollen in irgendeiner Form für sich selbst Vorteile raushandeln. Uns hat beispielsweise eine Gastronomin erzählt, dass Gäste mit einer schlechten Rezension gedroht haben, weil sie außerhalb der Öffnungszeiten unbedingt rein wollten und halt nicht durften. Oder dass Gäste sich in einem Kommentar über unverschämte Preise beschwert haben und sogar den Kassenzettel hochgeladen haben. Nur bei dem war ganz klar erkenntlich, dass es ein anderes Restaurant war. Aber auch der Kommentar wurde nicht gelöscht. Also ja, die Läden müssen da auch echt schon einiges aushalten. Die Frage ist am Schluss, wo ist die Grenze? Denn wenn Kommentare gelöscht werden, dann steht ja auch immer der Vorwurf mit im Raum. Da will vielleicht jemand Kritik unter den Teppich kehren.
1: Alexander Winkler, besten Dank.

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9: Heute östlich der Elbe überwiegend stark bewölkt, Schauer ziehen durch, Nachmittag und am Abend gibt es dann einzelne Gewitter, das Ganze heute bei maximal 18 bis 21 Grad, aber zum Nachmittag kommt dann schon die Sonne raus und ja, die zeigt, dass wir einen Wetterwechsel bekommen. Morgen nämlich freundlich mit Sonne, Wolken in der Oberlausitz, am Nachmittag ein paar Schauer noch, aber das Ganze bei schon 20 bis 25 Grad. Ja, und das Wochenende wird jetzt richtig schön, also sommerlich warm bis heiß, Temperaturen bis 30 Grad, es scheint die Sonne. Sonntag im Tagesverlauf kommen dann noch ein paar Schauer dazu. Hier geht's jetzt weiter mit den Nachrichten und Andrea Hille und dann heute durch den Vormittag mit Anne Espenhain.
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10: In Bautzen werden derzeit die Überreste der abgebrannten Batteriespeicher beräumt und entsorgt. Die Löscharbeiten konnten gestern am späten Abend abgeschlossen werden. Zuvor war die Herangehensweise geändert worden. Bis dahin waren die betroffenen Container von außen mit Löschwasser gekühlt worden. Dann wurde beschlossen, sie aufzubrechen und das Feuer von innen mit einem aus Dresden angeforderten Spezialfahrzeug zu bekämpfen. Insgesamt 4 Seekontainer der Batteriespeicheranlage waren am Dienstag aus bislang ungeklärter Ursache in Brand geraten. Im Laufe des Tages soll ein Brandursachenermittler die Arbeit aufnehmen. Polizei und Spezialeinheiten des Landeskriminalamtes haben am Abend eine Wohnung in Zwickau gestürmt. Der Einsatz richtete sich gegen eine minderjährige Person. Was dazu bislang bekannt ist, fasst MDR Sachsen-Redakteurin Nora Kileni zusammen.
11: Laut Landeskriminalamt war zuvor ein Hinweis aus Polizeikreisen eingegangen. Demnach gab es Anhaltspunkte auf eine schwere Straftat bei der unter 14-jährigen Person. Der Verdacht habe sich vor Ort zunächst nicht bestätigen können. Das Kind und eine weitere Person seien freiwillig mitgekommen. Die minderjährige Person werde heute befragt. Der Polizeieinsatz im Bereich der Wohnung dauerte den Angaben nach von gestern Nachmittag bis in die Nacht.
10: Auf einem Parkplatz an der Autobahn 72 bei Niederkrienitz im Landkreis Zwickau haben Unbekannte in der Nacht große Mengen Diesel gestohlen. Nach Angaben der Polizei brachen die Täter den Tankdeckel eines Lastkraftwagens auf und zapften rund 1040 Liter Kraftstoff ab. Der Stehlschaden liegt bei schätzungsweise 2200 Euro. Angesichts der stark gestiegenen Kraftstoffpreise nimmt der Spritklau in Deutschland zu, was Berichte der Polizei bestätigen. Schach in Deutschland erfreut sich großer Beliebtheit. In manchen Städten erleben Vereine einen regelrechten Ansturm und haben Wartelisten für neue Mitglieder, wie der Deutsche Schachbund mitteilte. Die 100.000. Marke stehe kurz bevor. Vor allem im Kinder- und Jugendbereich gäbe es keine Nachwuchsprobleme. Allerdings seien zu wenige Frauen in den Vereinen aktiv. Den Angaben zufolge sind 90% der Mitglieder Männer. Derzeit findet in Dresden der Deutsche Schachgipfel mit rund 1.000 Spielern statt. An der französischen Atlantikküste bei Bordeaux sind etwa 12.000 Einheimische und Urlauber wegen eines Waldbrandes vorsorglich in Sicherheit gebracht worden. Mehrere Campingplätze wurden geräumt. Wie die Präfektur mitteilte, war das Feuer gestern westlich von Bordeaux ausgebrochen und hat bereits 2.000 Hektar Kiefernwald vernichtet. Der Brand wird mit einem Großaufgebot von 500 Feuerwehrleuten, 4 Löschfahrzeugen und Löschflugzeugen und 150 Einsatzfahrzeugen bekämpft. Bislang wurde niemand verletzt. Das waren Nachrichten von MDR Sachsen. 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
12: Dankeschön, Andrea Hille, für den Nachrichtenüberblick. 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Vorsicht auf der A4 Richtung Frankfurt. Zwischen Hermsdorf Ost und Hermsdorfer Kreuz liegt ein großes Holzteil auf der Fahrbahn. Die A13 Richtung Berlin ist zwischen Bronkow und Karlau nach einem Unfall gesperrt. Zurzeit gibt's dort Stau. A14 Richtung Magdeburg zwischen Kleinpösner und Leipzig Nordost stockender Verkehr an einer Baustelle. Hier brauchen Sie 10 Minuten mehr. A14 Richtung Magdeburg zwischen Halle Ost und Halle Peißen. 3 Kilometer Stau nach einem Unfall, 10 Minuten mehr einplanen. Auf der B169 zwischen Ostrau und Strauchitz. Stau nach einem Unfall, hier 15 Minuten Wartezeit. In Rheinsberg ist die Nordstraße wegen Sicherungsmaßnahmen nach einem Scheunenbrand gesperrt. Und jetzt habe ich alle neuen Blitzer für Sie. Die stehen auf der A9 Richtung Berlin zwischen Eisenberg und Dreußig, auf der A9 Richtung München zwischen Schreuditzer Kreuz und Großkugel, auf der B2 wird geblitzt zwischen Lindenhain und Wellaune, auf der B171 in Zöblitz Richtung Marienberg. Auf der B173, Ortsumfahrung Kesselsdorf, Richtung Freiberg. In Dresden steht ein Blitzer in der Gönsdorfstraße und nochmal in Dresden in der Grundstraße, stadteinwärts. Für noch mehr Tipps gibt's unsere kostenlose Verkehrshotline. Rufen Sie gern durch 0800 6375 637. Schnell und aktuell, das ist der MDR Sachsen Verkehrsservice. Ihnen eine gute und sichere Fahrt.
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12: Und mit Ihnen, schön, dass Sie mit dabei sind. Heute am Donnerstag, das heißt auch Kinotag. Wir haben wieder einen Kinotipp für Sie und Tipps von unserer Gartenfee Helma Bartholomei, wie der Garten in den Hundstagen nicht vor die Hunde geht. Ja, und musikalisch darf ich Sie jetzt mit den Wakeman Turner Overdrive verwöhnen. Los geht's.
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0: Musik von Bugs Fitz war ihrem Sachsenradio mit The Land of Make-Believe. So, Kinodonnerstag und da reden wir jetzt mal über ein Tabu. Es geht um die weibliche Lust. Eine neue französische Komödie widmet sich jetzt diesem Thema und zwar, Achtung Wortspiel, sehr lustvoll. Peter Baddies stellt uns den Film vor.
1: Fanny und ihr Mann Thomas sind seit vielen Jahren glücklich.
2: Ich liebe dich.
3: Du bist so schön.
1: Aber es gibt da etwas, worüber Fanny nie mit Thomas gesprochen hat, höchstens mal mit ihrer Therapeutin.
2: Wann haben Sie das letzte Mal masturbiert?
4: Wie bitte?
2: Fanny, Sie brauchen sich doch nicht zu schämen.
1: Mit anderen Worten, Fanny hatte noch nie einen Orgasmus, aber Thomas ist Erfinder und macht sich an die Arbeit.
5: Bei dem hier habe ich ein gutes Gefühl. Das ist eine Kombi aus den Prototypen 2, 7 und 15.
1: Rückschläge sind immer dabei, auch wenn sie manchmal schmerzhaft sind.
4: Oha! Ich schwöre, meine Klitoris nie mehr anzurühren.
5: Atmen, Schatz.
1: Aber Fanny und Thomas wollen nicht aufgeben und schließlich gelingt der Apparat. Völlig versponnen, meinen sie? Von wegen. Der sehr amüsante Film beruht auf den Erfindungen der bayerischen Familie Lenke, die 2014 den Womanizer auf den Markt brachten. Heute noch ein Verkaufsschlager.
0: Cherie, ich komme. Die Erfindung der Lust ab heute in den sächsischen Kinos. Eine Empfehlung von Peter Baddies. Merci dafür und hier geht's weiter mit Musik von Mary Rose. Ich bin stark, nur mit dir. Bei MDR Sachsen.

Hier ist MDR Sachsen und das war Rod Stewart mit einem seiner größten Klassiker und Hits, Sailing. Spannend ist ja, dass Rod Stewart diesen Song anfangs gar nicht als Single veröffentlichen wollte. Ne? Der sah den eher als so ein Albumsong und wollte einen anderen Titel ins Hitrennen schicken. Die Plattenfirma blieb aber hartnäckig und hatte dann auch den richtigen Riecher, denn Sailing wurde Rod Stewarts meistverkaufter Hit in Großbritannien. Ja, und obwohl Rod den Song selbst gar nicht geschrieben hat, passte der Titel für ihn damals eigentlich ganz perfekt, denn er war gerade nach Amerika gezogen und hatte selber mit Heimweh und dem Gefühl des Unterwegsseins zu tun. Vielleicht ist er deswegen auch wirklich so durch die Decke gegangen, weil er es einfach gefühlt hat. Ja, und aktuell ist Rod wieder unterwegs auf Tour. Mit über 80 Jahren steht Rod Stewart weiter auf den Bühnen dieser Welt und füllt immer noch große Hallen. So, jetzt wechseln wir von der Sehnsucht auf See direkt Richtung Himmel. Hier sind Doctor and the Medics mit Spirit in the Sky bei ihrem Sachsenradio.

Hier ist Ihr Sachsenradio am Donnerstag. 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Was es Neues aus Ihrer Region gibt, hören Sie pünktlich 22:30. Jetzt habe ich erstmal Musik aus den 80ern für uns von Sandra, Everlasting Love, hier bei Ihrem Sachsenradio.

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8: 10.30 Uhr, schönen guten Tag. Der Blick aufs Wetter, dichte Wolken und immer wieder Regenschauer. Bis 21 Grad in Spreetal und im Waltersdorf. Der Wind weht weiter in Böch aus Nordwest. Und auch morgen am Freitag wechselnd bewölkt, aber dann schon wieder etwas mehr Sonnenschein. Schauer sind auch mit dabei, bis 23 Grad. Gute Nachrichten aus Bautzen. Nach dem Brand des Batteriespeichers auf dem Schliebenparkplatz werden die vorsorglich angeordneten Schutzmaßnahmen nun schrittweise zurückgenommen. Fenster und Türen können wieder geöffnet werden. Auch Klima- und Lüftungsanlagen dürfen wieder in Betrieb genommen werden, teilt die Stadtverwaltung mit. Die geplante Vorstellung des Theatersommers findet wie vorgesehen statt, ebenso der Markt auf dem Kornmarkt. Die Kontrollarbeiten der Einsatzkräfte dauern dennoch an. Aktuell werden die angrenzenden Gebäude auf mögliche Schadstoffbelastungen untersucht. Für die evakuierten Anwohner gibt es ebenfalls Entwarnung. Ab dem Nachmittag können sie in ihre Häuser und Wohnungen zurückkehren. Die Organisation der Rückkehr erfolgt in direkter Abstimmung mit den Betroffenen. Zum Jakobimarkt in Neugersdorf fahren ab morgen zusätzliche Busse. Der Verkehrsverbund Ostsachsen, die Stadt Ebersbach-Neugersdorf und der Veranstalter haben dafür Sonderfahrten organisiert. Die Busse verkehren bis in die Abendstunden direkt zum Festgelände. Auch die Anreise mit Bahn und Bus ist möglich. Für die Fahrten gelten die regulären Nahverkehrstarife. Deutschland-Tickets werden anerkannt. Die Sonderfahrpläne können auf den Internetseiten des Verkehrsverbundes und bei DB Regio Bus eingesehen werden. In Hoske bei Wittichenau gibt es einen neuen Spielplatz. Der kleine Erlebnisparcours wurde vom Ortsverein errichtet, teilt die Stadt mit. Zugleich wurden Außenbereich und Terrasse des Jugendclubs erneuert. Der Ortsverein hatte das Projekt gemeinsam mit jungen Familien entwickelt. Umgesetzt wurde es mit Unterstützung des LIDA-Förderprogramms. Und der Zoo Hoyerswerda bietet in den Sommerferien wieder spezielle Programme für Familien und Ferienkinder. Ab 29. Juli, immer mittwochs, kann man auf Entdeckungsreise gehen. Zum Auftakt werden im Zoo Schulraum Schuppen und Stacheln unter dem Mikroskop untersucht. Anschließend gibt es eine Tour durch den Zoo. Das waren Regionalnachrichten aus dem Bozner Studio mit Peggy Wolter.
9: Dankeschön in unsere Regionalstudios. Hier ist der MDR Sachsen Verkehrsservice. Die A13 Richtung Berlin ist zwischen Bronco und Karlau nach einem Unfall gesperrt. Es staut sich zurzeit. Die A14 Richtung Magdeburg zwischen Halle Ost und Halle Peißen. Dort gibt es Behinderungen nach einem Unfall. B169 Döbeln Richtung Riesal ist zwischen Abzweigen Jana und Hohenwussen nach einem Unfall gesperrt. B B173 Richtung Dresden auf der Ortsumfahrung Kesselsdorf. Stockender Verkehr nach einem LKW-Unfall. In Rheinsberg ist die Nordstraße wegen Sicherungsmaßnahmen nach einem Scheunenbrand gesperrt. Und jetzt habe ich alle neuen Blitzer für Sie. Die stehen auf der A9 Richtung Berlin zwischen Eisenberg und Dreußig, auf der A9 Richtung München zwischen Schkreuditzer Kreuz und Großkugel, auf der B171 in Zülplitz Richtung Marienberg. Geblitzt wird auch auf der B173 Ortsumfahrung Kesselsdorf Richtung Freiberg. In Dresden habe ich drei Blitzer für Sie. In der Gartenstraße Richtung Kossebaude, in der Gönsdorfstraße und in Dresden in der Grundstraße stadteinwärts. Für noch mehr Tipps gibt's unsere kostenlose Verkehrshotline 0800 6375 637. Schnell und aktuell, das ist der MDR Sachsen Verkehrsservice. Auch mit Ihrer Hilfe. Vielen Dank und gute Fahrt.
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9: Und mit den Buggles. Video killed the radio star.

0: MDR Sachsen, ihr Sachsenradio hier am Donnerstag. Das war die Lighthouse Family mit Hi. Und heute Morgen hatten wir wieder das Vergnügen mit Jörg Schröder aus dem MDR Wetterstudio. Jetzt verrät er uns, wo es für ihn in den Urlaub hingeht und welche Eissorte sein Favorit ist.
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2: Also dieses Jahr fahre ich auf alle Fälle in die Alpen und will dann dort eine kleine Alpenüberquerung starten. Etwa so von Tegernsee Richtung Merane. Eine geführte Alpenüberquerung, muss man schon dazu sagen, denn die ganz große Bergsteigererfahrung habe ich nicht. Und dann wird ordentlich gewandert, bergauf, bergab, hoffentlich bei bestem Wetter.
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2: Vanille-Schoko, das ist schon mein Favorit, am besten in der Soft-Eis-Variante.
1: Ein schöner Platz im Sommer.
2: Ein Platz am Badesee. Genauer gesagt so an einem Bootssteg, wo man mit den Füßen quasi im Wasser herumrühren kann. Am besten noch zur Abendstunde nach 19 Uhr. Man kann die Sonne beim Untergehen beobachten. So ein kleines Lüftchen kommt auf. Die Temperaturen sind angenehm. Und als Sahnehäubchen habe ich dann vielleicht noch so einen kleinen Aperol-Spritz oder ein schönes Radler in der Hand. Das ist für mich so ein richtig schöner Platz im Sommer.
1: Draußen schlafen.
2: Klingt das dann mal romantisch und irgendwie ganz wild und ganz abenteuerlich, aber auf das Abenteuer kann ich inzwischen verzichten, denn meine Erfahrung sagt mir, Mücken, Mücken, Mücken.
1: Meine liebste Badestelle.
2: Gerade die Kaiserbäder auf Usedom, das sind mein absoluter Favorit. Und da eben halt Bansin, da taucht der Schröder gerne mal ein.
1: Auf meinen Grill kommt.
2: Grillen ist eine feine Sache, wenn es andere für mich machen. Und vom Grill her schmeckt mir eigentlich alles richtig gut. Einzige Ausnahme ist Tofu. Das schmeckt für mich wie so ein alter Radiergummi. Und das brauche ich jetzt nicht wirklich.
1: Der beste Sommercocktail.
2: Wir fangen mit Aperol Spritz an. Danach ein Hugo und danach ein Lillé und schon bin ich glücklich und kann den Sommer noch ein bisschen mehr genießen.
1: Das Beste am Sommer.
2: Es wird zeitig hell und erst spät dunkel. Das ist das absolute Plus, was ich mit Sommer verbinde.
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0: Jörg Schröder aus dem MDR Wetterstudio, also ein kleiner Gourmet mit seinen Sommergewohnheiten. Hier geht's weiter mit Musik von Andy Kim. Baby, I love you. Bei Ihrem Sachsenradio.

0: Veronika Fischer mit Sehnsucht nach Wärme. Ja, die kann ich heute gut nachvollziehen. MDR Sachsen, das Sachsenradio am 23. Juli. Der fühlt sich ein bisschen wie September an für mich. Aber es haben die sogenannten Hundstage begonnen. Trotz ihres Namens haben die übrigens nichts mit unseren Vierbeinern zu tun. Der Begriff geht auf den Stern Sirius zurück, den sogenannten Hundsstern. Gemeint ist die Zeit jetzt zwischen Ende Juli und Ende August, die traditionell eigentlich die heißeste Phase des Jahres ist. Und auch wenn die Temperaturen nicht jedes Jahr Rekorde brechen, verbinden viele Menschen mit den Hundstagen vor allem Sommer, Sonne und schlaflose Nächte. Wir haben unsere Gartenexpertin Hemma Bartolomei gefragt, was sie denn mit diesen Hundstagen verbindet.
1: Na, das sind so diese Tage im Hochsommer, die so ganz heiß und trocken sind, die so eine richtige extreme Trockenheit mit sich bringen und wo man eben merkt, die Luft flimmert, die Grillen zirpen und das ist wirklich nur, dass die Pflanzen eben dann ja auch teilweise Hudeleien haben durch die Trockenheit.
0: Genau, was bedeuten dann diese heißen Tage für alle Hobbygärtner? Für die nächste Woche ist ja wieder so ein Sommerhoch angekündigt.
1: Na, für den Gärtner das, dass man eigentlich versucht, dort, wo es möglich ist, Bodenabdeckung zu machen, dort, wo es notwendig ist, auch den Garten teilweise umzustellen. Also es hat ja nun zugenommen mit diesen Extremwetterlagen und da muss man manchmal auch schlau überlegen, was pflanzt.

0: man jetzt wirklich neu, weg von Pflanzen, die viel Wasser mögen, vielleicht auch dann gucken, wo kann man Pflanzen gut kombinieren, wie kann man Schatten vielleicht auch haben, dass es ein bisschen vielleicht geschützt ist auch in der Stelle, vielleicht auch gucken, wenn jetzt immer viel Wind anliegt, ob Hecken oder Sträucher ein bisschen den Wind bremsen können, also solche Dinge spielen dann mit einer Rolle.
1: Und was empfehlen Sie für alle Rasenliebhaber, lieber den Rasen noch einmal mähen, bevor es mit den Hundstagen dann so richtig losgeht?
0: Bitte nicht. Also wirklich immer das Rasenmähen machen wir immer dann, wenn so die Regentage angesagt sind und wenn es so ein bisschen gewittrig schon klingt, dann würde ich mit dem Rasenmäher losgehen. Ansonsten durchaus auch mal ein paar Zentimeter stehen lassen, weil das der beste Bodenschutz ist.
1: Ach, auch gut. Also für die Hundstage dann Füße hochlegen. Unsere Gartenexpertin Helma Bartholomei hat es quasi angeordnet. Das Gespräch haben wir vor der Sendung aufgezeichnet. Nächste Woche ist Helma Bartholomei wieder bei uns in der Gartensprechstunde, Mittwoch ab um 11 hier bei meinem Kollegen Thomas Hede zu hören. Hier beim Sachsenradio geht's jetzt weiter mit Musik von The Sweet. Funny, funny.

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10: Na, heute habe ich die Sitzheizung angemacht auf dem Weg zur Arbeit. Nach einer wechselhaften Nacht bleibt es heute noch windig und schaueranfällig bei 18 bis 21 Grad. Aber Richtung Wochenende wird es wieder warm. Die Sonne und Sommer kommen zurück bei 25 bis 30 Grad. Die Nachrichten des Tages jetzt mit Andrea Hille.
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11: In Bautzen werden derzeit die Überreste der abgebrannten Batteriespeicher beräumt und entsorgt. Die Löscharbeiten konnten am gestrigen späten Abend abgeschlossen werden. Zuvor war die Herangehensweise geändert worden. Bis dahin waren die betroffenen Container von außen mit Löschwasser gekühlt worden. Dann wurde beschlossen, sie aufzubrechen und das Feuer mit einem Spezialfahrzeug direkt zu bekämpfen. Insgesamt 4 Seekontainer der Batteriespeicheranlage waren am späten Dienstagnachmittag aus bislang ungeklärter Ursache in Brand geraten. Im Laufe des Tages soll ein Brandursachenermittler die Arbeit aufnehmen. Die Stadt Leipzig mahnt zur Vorsicht bei Spaziergängen im Auwald. Durch langfristige Dürreschäden und aktuellen Pilzbefall habe der Auwald Gesundheitsprobleme, sagte der Amtsleiter für Stadtgrün und Gewässer Rüdiger Dittmar, MDR Sachsen.
12: Viele unserer Bäume sind geschädigt und drohen umzustürzen und fallen tatsächlich auch um oder es brechen große Äste aus den Bäumen. Also ich empfehle auf jeden Fall den Blick nach oben, die Kronen der Bäume, um zu gucken, ob da, wo ich mich gerade aufhalte, abgestorbene Bäume und Äste sind. Die können jederzeit herunterstürzen. Und ein Blick auf schrägstehende oder hängende Bäume ist auch immer wichtig. Wir als Stadt Leipzig können tatsächlich nur die Verkehrssicherheit entlang von Straßen und Schienenwegen sicherstellen und auf den Waldspielplätzen und im Wildpark.
11: Schach in Deutschland erfreut sich großer Beliebtheit. In manchen Städten erleben Vereine einen regelrechten Ansturm und haben Wartelisten für neue Mitglieder, wie der Deutsche Schachbund mitteilte. Die 100.000. Marke stehe kurz bevor. Vor allem im Kinder- und Jugendbereich gäbe es keine Nachwuchsprobleme. Allerdings seien zu wenige Frauen in den Vereinen aktiv. Den Angaben zufolge sind 90% der Mitglieder Männer. Derzeit findet in Dresden der Deutsche Schachgipfel mit rund 1.000 Spielern statt. In Deutschland sind zuletzt knapp 150 Menschen mit einer elektronischen Fußfessel überwacht worden. Etwa 130 davon waren verurteilte Straftäter mit besonderer Rückfallgefahr. Bei den übrigen wurde die Maßnahme vorsorglich angeordnet, etwa bei Tätern häuslicher Gewalt, um ein Annäherungsverbot durchzusetzen. Eine Person trug eine elektronische Fußfessel aufgrund des sogenannten Aufenthaltsgesetzes. Ausreisepflichtige Ausländer können so überwacht werden. Die Angaben stammen vom Justizministerium in Wiesbaden. In Hessen befindet sich die gemeinsame Stelle der Länder, die bundesweit für die Überwachung von Menschen mit elektronischen Fußfesseln zuständig ist. Das waren Nachrichten von MDR Sachsen. 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
10: Vielen Dank, Andrea. Hier ist der MDR Sachsen Verkehrsservice. Die A13 Richtung Berlin ist zwischen Bronco und Karlau nach einem Unfall gesperrt. Zurzeit gibt es Stau. A72 Richtung Leipzig zwischen Stolberg Nord und Chemnitz Süd. 5 Kilometer Stau und stockender Verkehr. Sie brauchen 20 Minuten mehr. B173 Richtung Dresden auf der Ortsumfahrung Kesselsdorf. Stockender Verkehr nach einem LKW-Unfall. In Rheinsberg ist die Nordstraße wegen Sicherungsmaßnahmen nach einem Scheunenbrand gesperrt. Und jetzt alle neuen Blitzer für Sie. Die stehen auf der A9 Richtung Berlin zwischen Eisenberg und Reussig, auf der A9 Richtung München zwischen Schkeuditzer Kreuz und Großkugel. Auf der B101 wird geblitzt am Ortsausgang Meißen Richtung Großenhain, auf der B171 in Zöblitz Richtung Marienberg, auf der B173 Ortsumfahrung Kesselsdorf Richtung Freiberg. In Dresden steht ein Blitzer in der Gartenstraße Richtung Kossebaude, nochmal in Dresden in der Gönsdorfstraße und in Dresden in der Kronenstraße. Statt einwärts. Für noch mehr Tipps gerne auch außerhalb von Dresden hier unsere kostenlose Verkehrshotline 0800 6375 637. Schnell und aktuell der MDR Sachsen Verkehrsservice. Ihnen eine gute und sichere Fahrt.
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10: Hallöchen und einen schönen Donnerstag für uns alle. In dieser Stunde machen wir uns ums Thema Katzen schlauer und wir haben auch ein neues Spiel für Sie und Ihre Kids getestet. Können Sie natürlich auch wieder gewinnen und viel schöne Musik ist auch am Start. Los geht's gleich mit Jennifer Rush und vorher noch The Supremes.
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0: Was für eine Stimme. Ave Maria von Jennifer Rush bei ihrem Sachsenradio. 11:10 und jetzt habe ich noch eine kleine Wissenseinheit zum Thema Katzen für uns.
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0: Ja, schwarze Katzen bringen Pech, dreifarbige Glück und die roten sind besonders freundlich. Über Katzen gibt es jede Menge Meinungen und die Farbe spielt dabei oft eine Rolle. Carsten Möbius aus der MDR Wissen Redaktion, der hat sich mal schlau gemacht. Ist denn da was dran? Also beispielsweise daran, dass rote Katzen freundlicher sind als andere. Es gibt da ja Umfragen unter den Besitzern und die bestätigen das doch teilweise.
3: Das sind Wahrnehmungen von Menschen. Keine objektiven Verhaltensmessungen bei Katzen und deshalb sind solche Behauptungen einfach mit Vorsicht zu genießen.
0: Okay, Gott sei Dank weiß Carsten Möbius aber, warum die roten Katzen so einen guten Ruf haben.
3: Weil rote Katzen wahrscheinlich etwas auffälliger sind als die grauen Katzen. Und so eine freundliche rote Katze, die bleibt eher im Gedächtnis als die 10. grau getigerte Katze. Und nicht umsonst sind Garfield und der gestiefelte Kater, welche Farbe haben die?
0: Ja, rot, stimmt. Kommen wir mal zu den dreifarbigen Glückskatzen. Da gibt's doch gleich zwei Gründe, warum man ihnen nachsagt, dass sie Glück bringen. Hm?
3: Zum einen, weil die relativ selten sind und zum anderen, weil vor allem in Japan, in Asien diese Katzensymbole Glückssymbole sind. Und Seeleute haben früher Katzen, also diese dreifarbigen Katzen besonders öfter mit an Bord genommen als Glücksbringer, damit das Schiff bei Sturm nicht untergeht.
0: Ach, wieder was gelernt. Danke, Carsten Möbius aus der MDR Wissensredaktion.
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0: kann man den schön mitsingen. Was für ein Klassiker von den Beatles bei ihrem Sachsenradio. Let It Be war das. Und wir kommen wieder zu meiner Lieblingsrubrik. Wir sollen Gläser ins Regal räumen und dabei noch Spaß haben. Ines Meinhardt und ihre Spielideen.
1: Ach, das wäre so super, wenn das meine Spielideen wären. Aber es ist Markus Lawitschek, dessen Spiel Morty Sorty Magic Shop erschienen bei Spitzspiele, uns in den zauberhaften Laden schickt zum Gläser einräumen. Da hast du recht. Das war im Finale für den Titel Spiel des Jahres 2026 ist es knapp nicht geworden, war aber mein Favorit.
0: Naja, schon gedacht, als du hier reingekommen bist und das gezeigt hast. Das hat dich also überzeugt.
1: Ja, und auch die meisten meiner Tester. Leichter Spieleinstieg, sodass man gleich loslegen kann, aber mit so vielen Kniffen und Finessen, dass man dem Spieleautor für seine Ideen wirklich Respekt zollen muss.
0: Dann lass uns 10:30 gemeinsam die Gläser ins Regal räumen und klären, was die schwarzen Katzen für eine Aufgabe haben. Und anschließend wird das Spiel verpackt, denn auch heute geben wir unsere Empfehlung gern an Sie, liebe Hörer und Hörerinnen, weiter. Sie hören MDR Sachsen, das Sachsenradio. Und ich habe jetzt auch noch eine Meldung aus dem MDR Verkehrsservice für Sie. Vorsicht auf der A9 Richtung München zwischen Großkogel und Leipzig West steht ein defektes Fahrzeug auf der linken Fahrspur. Vorsicht auf der A9 Richtung München zwischen Großkogel und Leipzig West steht ein defektes Fahrzeug auf der linken Fahrspur. Wir machen weiter mit Musik von Mike and the Mechanics. Silent Running ist hier für Sie bei MDR Sachsen.

Schnell und aktuell der MDR Sachsen Verkehrsservice. Vorsicht auf der A72 Richtung Leipzig. Zwischen Großkugel, nein, Entschuldigung, es ist fortgerutscht. Auf der A72 Richtung Leipzig zwischen Dreieck Hochfranken und Pirk befindet sich eine ungesicherte Unfallstelle. Auf allen Fahrspuren Vorsicht auf der A72 Richtung Leipzig zwischen Dreieck Hochfranken und Pirk befindet sich eine ungesicherte Unfallstelle auf allen Fahrspuren.

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8: Und das um 11.30 Uhr. Guten Tag. Der Blick aufs Wetter. Bis zum Abend immer wieder Schauer und auch Gewitter. 21 Grad in Nieski und in Schirgiswalde. Weiterhin böiger Nordwestwind. In der kommenden Nacht anfangs noch Schauer und Gewitter. Später dann trocken und die Temperaturen gehen auf 11 bis 9 Grad zurück. Morgen am Freitag ebenso wechselnd bewölkt. Regenschauer nicht ausgeschlossen bis 23 Grad. Am Wochenende steigen die Temperaturen. Temperaturen bis auf 29 Grad. Nach dem Brand des Batteriespeichers auf dem Schliebenparkplatz in Bautzen werden die vorsorglich angeordneten Schutzmaßnahmen nun schrittweise zurückgenommen. Fenster und Türen können wieder geöffnet werden, teilt die Stadtverwaltung mit. Auch Klima- und Lüftungsanlagen dürfen wieder in Betrieb genommen werden. Die geplante Vorstellung des Theatersommers findet wie vorgesehen statt, ebenso auch der Markt auf dem Kornmarkt. Die Kontrollarbeiten der Einsatzkräfte dauern dennoch an. Aktuell werden die angrenzenden Gebäude auf mögliche Schadstoffbelastungen untersucht. Für die evakuierten Anwohner gibt es ebenfalls Entwarnung. Ab dem Nachmittag können sie in ihre Häuser und Wohnungen in Bautzen zurückkehren. Die Organisation der Rückkehr erfolgt in direkter Abstimmung mit den Betroffenen. Für den diesjährigen Knappenmann-Triathlon am Dreiweiberner See haben sich schon mehr als 800 Teilnehmer angemeldet. Wie die Veranstalter mithalten, endet die reguläre Anmeldefrist am 31. Juli. Anmeldungen sind auch danach noch möglich, allerdings gegen eine zusätzliche Gebühr. Drei Wochen vor dem Wettbewerb können Interessierte die Strecke schon besichtigen und auch testen. Der 38. Knappenmann-Triathlon findet am letzten Augustwochenende statt. Erstmals gibt es in diesem Jahr auch einen Benefizlauf zugunsten krebskranker Menschen. Heute beginnen auf der B96 zwischen Wartha und Großserchen Bauarbeiten. Wie das Landesamt für Straßenbau und Verkehr mitteilte, bekommt die Bundesstraße auf 1,4 Kilometern Länge eine neue Asphaltschicht. Für die Zeit der Bauarbeiten bis Mitte August muss die B96 voll gesperrt werden. Der Verkehr wird über Eutrich, Rosenthal und Wittichenau weitläufig umgeleitet. Das waren Regionalnachrichten aus dem Bautzener Studio hier beim Sachsenradio mit Peggy Wolter.
9: Dankeschön in unsere Regionalstudios. 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Vorsicht auf der A9 Richtung München. Zwischen Großkogel und Leipzig West steht ein defektes Fahrzeug auf der linken Fahrspur. A13 Richtung Berlin zwischen Bronkow und Karlau. Stau nach einem Unfall. Geben Sie Acht auf der A72, wenn Sie Richtung Leipzig unterwegs sind. Zwischen Dreieck Hochfranken und Pirk befindet sich eine ungesicherte Unfallstelle auf allen Fahrspuren. A72 Richtung Leipzig zwischen Stolberg Nord und Chemnitz Süd 5 Kilometer Stau und stockender Verkehr an einer Tagesbaustelle. Hier brauchen Sie 15 Minuten mehr. A72 Richtung Leipzig zwischen Chemnitz-Rottluff und Kreuz-Chemnitz stockender Verkehr durch ein defektes Fahrzeug in der Überfahrt zur A4 Richtung Dresden. In Chemnitz auf der Nevestraße zwischen Südring und A72 stockender Verkehr nach einem Unfall. In Rheinsberg ist die Nordstraße wegen Sicherungsmaßnahmen nach einem Scheunenbrand gesperrt. Jetzt habe ich alle neuen Blitzer für Sie. Die stehen auf der A9 Richtung Berlin zwischen Eisenberg und Dreußig, auf der B101 am Ortsausgang Meißen Richtung Großenhain. Geblitzt wird auch auf der B171 in Zöblitz Richtung Marienberg, auf der B173 Ortsumfahrung Kesselsdorf Richtung Freiberg. In Dresden steht ein Blitzer in der Gartenstraße Richtung Kossebaude, dann noch einer in der Gönsdorfer Straße und in der Grundstraße in Dresden stadteinwärts. In Görlitz in der Julio-Curie-Straße stadteinwärts. Für noch mehr Tipps gibt's unsere kostenlose Verkehrshotline. Rufen Sie gern an 0800 6375 637. Schnell und aktuell, das ist der MDR Sachsen Verkehrsservice, auch mit Ihrer Hilfe. Herzlichen Dank und gute Fahrt.
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0: Peter Cornelius ist drei für die Insel. Wir sind jetzt drei für unseren Spieletest. Aber erst noch eine Meldung vom MDR Verkehrsservice. Die A72 Richtung Leipzig ist zwischen Dreieck Hochfranken und Pirk jetzt nach einem Unfall gesperrt. A72 Richtung Leipzig zwischen Dreieck Hochfranken und Pirk Sperrung nach einem Unfall.
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0: Ja, jetzt schauen wir mal, was jetzt mit dem Spieletest hier los ist.
2: Und hier ist sie wieder, Ines Meinhardt. Ines, du hast Mortisorti mit jungen Testern ausprobiert.
3: Ja, und wir haben ja zu lernen. Mortisorti Magic Shop ist sozusagen ein Laden für Hexen, Zauberer und Quacksalber. Wir sind die Lehrlinge und bekommen jeder eine Tafel mit drei Regalen. Dazu gibt es Gläser, in denen magische Zutaten stecken und die sollen einsortiert werden.
0: Die Gläserplättchen sind bruchsicher. Aha. Ich sehe nur vier verschiedene. Das macht schon mal ein bisschen übersichtlich.
3: Ja, aber auf die Details kommt es an. Die Deckel sind unterschiedlich. Golden, Silber und Schwarz. Und nur die mit den goldenen Deckeln dürfen auch ins obere Regalfach. Blaue Deckel gibt es auch. Das sind Joker. Und dazu haben die Gläser Zahlen und müssen aufsteigend einsortiert werden.
4: Hier passt noch eine 13 rein. Eine 4, passt die noch irgendwo rein?
3: In jeder Runde wird eine bestimmte Anzahl von Gläserplättchen aus dem Beutel gezogen mit den vier Zutaten, wie du gesagt hast, und bildet dann die Auslage, aus der sich alle nacheinander bedienen. Am Anfang sind die Regale noch übersichtlich leer und man hat die Qual der Wahl.
5: Oder die andere 10.
6: Nee, lass die 7 hier mal hier drauflegen.
5: Warum die 7?
6: Achso, nee, warte. Wir nehmen die 4 hier, okay?
0: Also jeder entwickelt dann so seine eigene Strategie.
3: Die schön aufgehen könnte, wenn einem die Mitspieler nicht ständig in die Quere kommen würden.
7: Ich hab einen Plan.
8: Ja.
7: 6.
9: Ich hab auch einen richtig guten Plan.
3: Am Ende hilft kein Bitten und Betteln, das eine Glas, was man selbst braucht, nicht zu nehmen. Aber man kann es ja zumindest mal versuchen.
10: Bitte, bitte, nein, nein, nein, nein, nein, nein, nein.
11: Warte, wir hätten auch 1, 2, 3, 4, 5.
10: Bitte, bitte, bitte.
0: Es gibt auch noch schwarze Holzkatzen.
3: Ja, und wie wertvoll die Katzen sein können, das stellt sich erst nach und nach raus. Denn man kann mit ihr zum Beispiel Gläser drehen. Auf der Rückseite sind dann andere Zutaten. Oder Gläser ausnahmsweise mit gleicher Zahl nebeneinander einsortieren, was ja ansonsten verboten ist.
11: Reni mit der Katze um. Und welchen Joker wollen wir haben? Die 7 wäre nochmal eine andere.
10: Oder die 12.
3: Wer jetzt doch denkt, oh, das sind zu viele Regeln und Möglichkeiten, beim Verlag gibt es ein 10-Minuten-Erklärvideo. Das macht es wirklich einfach.
0: 2 bis 4 Mitspieler ab 8 Jahre, 30 Minuten Spielzeit. Das lese ich alles auf der Schachtel. Passt das?
3: Mit ein bisschen Spielerfahrung passen die 8 Jahre. Ein Familienspiel mit Oma und Opa, aber durchaus auch mal was für eine Erwachsenenrunde. Wir hatten, wie schon zu hören war, eine große Testerrunde von 5 bis 15 Jahren und haben Teams gebildet. Das war sehr entspannt, auch wenn es keine 100% Einigkeit bei der Einschätzung gab.
12: Bei dem Spiel wird einem auf jeden Fall nicht langweilig, weil es wirklich sehr, sehr viele Sonderregeln gibt.
13: Ich fand es jetzt persönlich nicht so cool. Es hat mir einfach nicht so richtig Spaß gemacht. Es war schwierig, auf alles zu achten.
14: Ganz gut finde ich an dem Spiel eigentlich, dass man nicht nur so wie bei vielen anderen Spielen nur einen Weg hat, wodurch man gewinnen kann, sondern halt, dass man auf ganz viele unterschiedliche Sachen gehen kann.
11: Es ist cool illustriert und wirklich verschachtelte Gedanken dahinter. Ich sag, das kann man wirklich oft und lange spielen, man braucht halt nur ein bisschen Zeit.
0: Jetzt fehlt noch die wenig zauberhafte Frage, was kostet das Spiel?
3: Preisempfehlung für Mortisorti Magic Shop knapp 33 Euro. Und die günstigsten Angebote liegen derzeit um die 27 Euro.
0: Ihr seid ja beim Spielen wieder sorgsam gewesen.
3: Jawohl.
0: Das Taste-Exemplar können wir also jetzt zusammenpacken und verschicken. Vielleicht ja an Sie und Ihre Familie. Bei Interesse melden Sie sich gern am Servicetelefon für 14 Cent pro Anruf. 0137 5800 800 oder schicken Sie uns eine Nachricht direkt ins Studio, entweder über den Kontakt auf mdrsachsenradio.de oder über die MDR Sachsen App auf Ihrem Handy.

0: 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Da galoppiert es sich förmlich Richtung Mittag.
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0: 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Gestern zum Beispiel, da ging es in Abenteuerfreizeitpark, die geheime Welt von Thurisede bei Görlitz. Und heute bewegen wir uns nach Südwesten auf der Landkarte in die Nähe von Zwickau, genauer gesagt ins Vogtland, in den Freizeitpark Plon. Ein Familienticket ging heute Morgen schon bei Silvio Czarge raus. Und wer jetzt sagt, ach, so ein Familieneintritt, das wäre super. Heute Nachmittag haben Sie nochmal die Chance, Tickets für den Freizeitpark Plon zu gewinnen bei meiner lieben Kollegin Heike Leschner. Ab 13 Uhr hier im Sachsenradio. Und ich habe jetzt Musik von Rosenstolz für Sie. Ich bin ich, wir sind wir. Ihnen einen schönen Donnerstag mit MDR Sachsen.

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3: Heute nochmal das richtige Wetter für eine Tasse Tee oder Kakao. Windig und schaueranfällig bei 18 bis 21 Grad. Morgen freundlich mit Sonne und Wolken. In der Oberlausitz sind am Nachmittag einzelne Schauer möglich. 20 bis 25 Grad. Ja, das Wochenende wird dann wieder sommerlich warm und sonnig bei bis zu 30 Grad. Am Sonntag können dann auch Schauer und Gewitter dazu kommen.
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2: Guten Tag. Um sehr viel Geld wird's gleich gehen. Schulden für Verteidigung. Wie lange noch? Wie viel? Außerdem um das Klagen von Abgeordneten, die sich gehetzt fühlen beim Gesetze machen. Los geht's aber mit einer Entwarnung. 9.50 Uhr heute Vormittag kam die Entwarnung für Bautzen. Keine Rauchentwicklung mehr nach dem Batteriebrand in der Stadt. Der Container ist gelöscht. Jetzt fragen sich natürlich alle, wie sicher sind diese Dinger, die an vielen Stellen stehen, um das Netz zu stabilisieren? Caroline Vogt mit Antworten.
3: Augenscheinlich gehöre der in Bautzen in Brand geratene Batteriespeicher zu einer älteren Generation, meint Stefan Wolf vom Kompetenznetzwerk Lithium-Ionen-Batterien mit Sitz in Berlin. Und sei damit noch anfälliger für Schäden und Brände.
4: Heute moderne Großspeicher haben Kühltechnik, das heißt Wärme, die entsteht, kann auch schnell abgeführt werden. Und zudem sind heutige Zellen deutlich sicherer ausgelegt, insbesondere eben auch für Großspeicher.
3: Die Herausforderung bei Lithium-Ionen-Batterien ist die, sie bringen die wichtigsten Ingredienzien für einen Brand schon mit, nämlich den Feststoff und den Sauerstoff.
4: Wenn dann eben so eine Zelle in Brand gerät, dann erzeugt sie auch ihren eigenen Sauerstoff. Und deshalb sind diese Brände auch so schwer zu löschen.
3: Batteriegroßspeicher seien nicht per se explosiv oder gefährlich. Die einzelnen Batteriemodule sind auch räumlich voneinander getrennt. Damit es gar nicht erst zum Brand kommt, gibt es auch das sogenannte Thermomanagement, erklärt Uwe Schmidt, Professor für Elektroenergiesysteme an der Hochschule Zittau-Görlitz.
5: Also wenn die Dinger brennen, dann ist es meist zu spät. Man versucht also, diesen Brand zu vermeiden, indem man eine Überwachung hat, eine Temperaturüberwachung, eine Spannungsüberwachung.
3: Diese Batteriemanagementsysteme seien in den letzten Jahren deutlich besser geworden. Die Speichertechnologie sei grundsätzlich sicher, sagt Schmidt.
5: Sieht man auch, dass solche Energiespeicher in Deutschland eher selten brennen. Dort sind die Vorgaben sehr streng.
3: Die reichten von technischen Vorgaben für die Hersteller über Vorschriften für die Betreiber bis zu Regeln für den Netzanschluss, so Schmidt. Die Technologie sei noch relativ jung. Es würde aus jedem Fehler gelernt. Geforscht wird auch an Alternativen, wie etwa der Natrium-Ionen-Batterie. Sie steht Experten zufolge kurz vor der Marktreife, ist umweltfreundlicher und hat ein deutlich niedrigeres Brandrisiko.
2: Brauchen wir ein Tempolimit? Nicht auf der Straße, sondern beim Gesetze beschließen. Das geht viel zu schnell, sagen immer wieder Abgeordnete in wechselnden Konstellationen, abhängig davon, wer gerade regiert und aufs Tempo drückt. Dann wird das Bundesverfassungsgericht angerufen, das heute mit 3 Jahren Beratungszeit grundsätzlich entschieden hat. Antonietta Stefani aus Karlsruhe.
6: Vor 3 Jahren wollte die Ampelkoalition vor der Sommerpause noch schnell das sogenannte Heizungsgesetz verabschieden. In einem beschleunigten Verfahren sollte der Bundestag über den viel diskutierten Kompromiss zu klimafreundlichen Heizungen entscheiden. Einige Tage vor der Abstimmung legte die Koalition noch einmal Änderungen zum Gesetzentwurf vor. Genug Zeit, um sich mit den komplexen Änderungen ausreichend zu beschäftigen, sei da für die Abgeordneten nicht mehr gewesen, kritisierte der ehemalige CDU-Abgeordnete Thomas Heilmann. Er klagte deshalb in Karlsruhe und verband seine Klage mit einem Eilantrag. Der hatte Erfolg. Der Bundestag musste die Abstimmung damals verschieben. Heute hat das Bundesverfassungsgericht nun in der Hauptsache grundsätzlich entschieden und die Klage, anders als den Eilantrag, abgewiesen. Das Grundgesetz lege keine absolute Höchstgeschwindigkeit für Gesetzgebungsverfahren fest, entschied das Gericht. Es komme immer im Einzelfall darauf an, ob die Abgeordneten alle nötigen Informationen für ihre Entscheidung haben und Zeit bleibt, darüber zu beraten und zu diskutieren. Dafür sei damals im Sommer 2023 beim Heizungsgesetz genug Zeit gewesen.
2: Und jetzt weitere Nachrichten des Vormittags mit Andrea Hille.
7: Polizei und Spezialeinheiten des Landeskriminalamtes haben gestern Abend eine Wohnung in Zwickau gestürmt. Der Einsatz richtete sich gegen ein unter 14-jähriges Kind. Laut Landeskriminalamt war zuvor ein Hinweis aus Polizeikreisen eingegangen, wonach es Anhaltspunkte auf eine schwere Straftat der minderjährigen Person gab. Der Verdacht habe sich vor Ort zunächst nicht bestätigt, die Ermittlungen dauerten an. Der Sächsische Literaturpreis geht in diesem Jahr an die in Leipzig lebende Schriftstellerin Heike Geißler. Das hat die Jury entschieden. Sie würdigte Geißler als eine der interessantesten Stimmen der deutschsprachigen Gegenwartsliteratur. In ihren Romanen und Essays setze sie sich seit mehr als 20 Jahren mit gesellschaftskritischen Fragen auseinander. Der Sächsische Literaturpreis ist mit 10.000 Euro dotiert. An der französischen Atlantikküste sind etwa 12.000 Einheimische und Urlauber wegen eines Waldbrandes vorsorglich in Sicherheit gebracht worden. Mehrere Campingplätze wurden geräumt. Nach Angaben der Behörden kämpfen rund 500 Feuerwehrleute gegen die Flammen, die seit gestern bereits rund 2.000 Hektar Land westlich von Bordeaux vernichtet haben. Bislang sei niemand verletzt worden.
2: Neue Panzer, Drohnen, Fregatten. Seit Beginn des Krieges gegen die Ukraine hat Deutschland seine Verteidigungsausgaben verdoppelt und macht dafür Schulden. Mehr als 200 Milliarden pro Jahr sind dafür künftig geplant. Das erzeugt bei vielen ein ungutes Gefühl, auch in der Regierungskoalition, wie Jakob Meyer berichtet.
8: Für die Aufrüstung auf Pump haben Union, SPD und Grüne nach der Bundestagswahl die Schuldenbremse gelockert. Verteidigungsausgaben, die 1% des Bruttoinlandsproduktes übersteigen, können seitdem unbegrenzt über Kredite finanziert werden. Da wird es auch Fachleuten der schwarz-roten Koalition mulmig. Der CDU-Wirtschaftsexperte Matthias Mittelberg betont,
9: es kann kein grenzenloses Ausgeben geben, auch nicht im Bereich der Verteidigung.
8: Weil scheinbar unendlich viel Geld da ist, greifen Rüstungsfirmen beherzt zu.
9: Wir erleben, dass in bestimmten Bereichen, wo wir bestellen, auf einmal Preissteigerungen stattfinden,
8: sagt der Christdemokrat Mittelberg.
9: Und dann muss man sich auch, glaube ich, dort bestimmte Grenzen setzen.
8: Das tun Haushaltspolitiker der Koalition inzwischen. Sie haben zum Beispiel die Bestellung mobiler Tankcontainer für die Bundeswehr gestoppt, deren Preis sich verdoppelt hatte. Der CDU-Abgeordnete Andreas Mattfeld spricht von Rüstungsinflation.
10: Hier ist für mich offensichtlich, dass man sich da die Taschen voll macht. Und deshalb haben wir hier wirklich die Reißleine gezogen.
8: Auch die von der Bundeswehr verlangte Beschaffung von Kamikaze-Drohnen haben die Fachleute der Koalition nicht einfach abgewinkt, sagt der SPD-Haushälter Andreas Schwarz.
11: Es soll nicht so am Ende laufen, man kriegt einmal den Auftrag und dann läuft die Gelddruckmaschine an.
8: Noch steht Deutschland bei der Schuldenlast deutlich besser da als die EU-Partner. Damit es so bleibt, hat die Bundesregierung eine Kommission eingesetzt, die Vorschläge für eine moderne Schuldenbremse machen sollte und dafür, wie die Schulden trotz Aufrüstung nicht aus dem Ruder laufen. Clemens Fußt gehört dem Gremium an. Der Präsident des Münchner IFO-Instituts hält Schulden dann für vertretbar, wenn Verteidigungsausgaben vorübergehend ansteigen.
12: Klar ist, Schuldenfinanzierung für Verteidigungsausgaben geht auf Dauer nicht.
8: Aber wie schnell Rüstung zumindest größtenteils wieder aus dem regulären Etat bezahlt werden soll, darüber sind sich die Mitglieder der Kommission zur Reform der Schuldenbremse nicht einig. Das zuständige Bundesfinanzministerium will zunächst den Kommissionsbericht abwarten und dann weitersehen.
2: Kurzer Nachtrag, weil wir mit viel Geld angefangen haben. Google muss wegen Wettbewerbsverstößen 890 Millionen Euro Strafe an die EU zahlen. Da klingelt's doch in der Kasse. Bei Heike Leschner, die Sie hier beim Sachsenradio durch den Nachmittag begleiten wird, gibt's dagegen ganz andere liebliche Geräusche. Ich bin schon wieder sehr neugierig. Heike, lass es summen, brummen, zirpen, sägen, ach, was auch immer.
13: Es darf auch gehüpft werden heute. Zum MDR Sachsen Verkehrsservice. Ja, A4 Frankfurt in Richtung Dresden. Zuerst, ich würde es Ihnen am liebsten vorenthalten, 4 Kilometer Stau nach einem Unfall zwischen Babersdorf und Siebenlehn. Leider hier eine halbe Stunde Wartezeit. Und die A72 Richtung Leipzig ist zwischen Dreieck Hochfranken und Pirk nicht mehr gesperrt, momentan aber noch Stau. B173 zwischen Abzweig Lichtenstein und Mösen nach einem Unfall in beiden Richtungen Sperrung. Neue Blitzer A9 Richtung Berlin zwischen Eisenberg und Reußig. B101 am Ortsausgang von Meißen Richtung Großenhain. B171 ein Blitzer in Zöblitz Richtung Marienberg, der nächste in Chemnitz in der Leipziger Straße stadteinwärts. In Dresden wird wieder in der Gartenstraße Richtung Kossebaude geblitzt und in Görlitz in der Julieu-Curie-Straße stadteinwärts. Sollte sich noch was tun, was es auf jeden Fall im Laufe des Nachmittags tun wird, dann können Sie uns kostenfrei informieren 0800 637 5637. 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
13: Ja, der TAMK kam heute tröpfchenweise, gut für alles, was wächst und Wasser braucht. Ab morgen scheint dann wieder die Sonne und damit werden sich auch wieder die Seen und Freibadstrände in Sachsen bevölkern. Schon ein wenig Beach-Atmosphäre gefällig?

0: Eishaus, ja passt dazu, diese kühlen Donnerstagnachmittag. Hey, a little girl, wird einem trotzdem ein bisschen warm ums Herz. Wir reden jetzt mal über unsere Reporterinnen und Reporterkollegen, die ja jetzt auch wieder ausgeschwärmt sind, für sie interessante Themen zu entdecken, gute Geschichten auszugraben. Das machen sie ständig bei Wind und Wetter zu jeder Jahreszeit. Ja, aber irgendwann müssen sie auch mal wieder ihre Batterien aufladen und unsere MDR Leipzig-Reporterin Heike Fiedler, die macht das am liebsten im Sommer.
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2: Polnisches Riesengebirge, rund um Michalowice. Dort ist der Einstieg Richtung Schneegruben. Und ich liebe dort vor allem die Wälder, in denen riesige Felsbrocken liegen. Und ich sage ja immer, das Rübezahl, die sie dort wild um sich geschmissen hat.
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2: Also ich träume ja immer noch davon, im Lotto zu gewinnen. Und sollte mir das gelingen, dann würde ich mir tatsächlich ein Wohnmobil zulegen und mit dem dann im Winter Richtung Süden fahren und für ein paar Wochen dort bleiben. Allerdings spiele ich nur sehr sporadisch Lotto. Sollte ich vielleicht mal ändern.
1: Meine Lieblingseissorte.
2: Ich habe mehrere. Das Schokoeis von einer kleinen Eismanufaktur gleich bei mir um die Ecke. Das schmeckt echt wie geschmolzene, gute Schokolade, nur eben eisgekühlt. Und dann liebe ich noch Erdbeer und Pistazie. Und zwar alles in der Waffeltüte.
1: Ein schöner Platz im Sommer?
2: Das ist definitiv der unter der großen Kastanie in unserem großen Garten.
1: Draußen schlafen?
2: Nee, draußen schlafen ist nicht so meins. Da habe ich zu viel Schiss vor Waschbären, Füchsen oder Säbelzahntigern.
1: Meine liebste Badestelle?
2: Das ist die am Nordweststrand des Kosputner Sees. Nie überlaufen, jedenfalls nie morgens um 8, denn das ist die Zeit, zu der ich jeden Morgen dorthin radle und eine Runde schwimme.
1: Auf meinen Grill kommt
2: echte Thüringer Würste, Grillkäse, Paprika, Zucchini und sehr gern auch mit vielen frischen Kräutern gewürzter Fisch in Folie eingepackt. Ein Gedicht.
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2: Den gibt's bei uns auf dem Tennisplatz und zwar grüne Gurke mit Basilikum, Tonicwasser und einem Hauch Holundersirup und Eiswürfeln. Alkoholfrei das Ganze. Man kann dies aber auch mit ein bisschen Gin aufpeppen.
1: Das Beste am Sommer.
2: Die Leichtigkeit irgendwie und die langen hellen Abende.
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2: Einen schönen guten Tag. Zunächst der Blick aufs Wetter in der Oberlausitz. Bis zum Abend Wolken und Aufheiterungen. Einige Schauer und Gewitter sind aber auch dabei. Dazu Windböen aus Nordwest. Die Temperaturen, aktuell haben wir 18 Grad in Elsterheide und 14 in Herrnhut. Die Vorausschau, morgen Sonne und Quellwolken. Einzelne kurze Schauer am Nachmittag sind nicht ausgeschlossen. Dazu 20 bis 23 Grad. Zwischen Klein-Saubernitz und Daubahn beginnen heute Bauarbeiten zur Erneuerung zweier Durchlässe. Deshalb ist die S109 zwischen den beiden Orten voll gesperrt. Der Verkehr wird weiträumig über Nechern und Weißenberg umgeleitet. Wie das Landesamt für Straßenbau und Verkehr mitteilte, sollen die Arbeiten bis Mitte August dauern. Im Busverkehr kann es zu Zeitverschiebungen kommen. Die Haltestellen in Klein-Saubernitz und Daubahn bleiben aber während der Bauzeit erhalten. Die Gemeinde Doberschau-Gausig hat eine Bürgerbefragung gestartet. Die Einwohner sind aufgerufen, 14 Fragen zur Entwicklung der Gemeinde zu beantworten. Wie die Gemeindeverwaltung mitteilte, geht es dabei unter anderem um die Wohnsituation, Versorgung, Freizeit- und Kulturangebote sowie Mobilität. Wer nicht die Online-Befragung nutzen möchte, bekommt bei der Gemeinde auch einen gedruckten Fragebogen. Die Ergebnisse fließen in das neu entstehende Gemeindeentwicklungskonzept ein. Die Befragung läuft bis Ende August. Im Lausitzcenter Hoyerswerda erinnert jetzt eine Ausstellung an die Baubrigade des Tanzprojekts Eine Stadt tanzt Entscheidung. Gezeigt werden Kulissen und Requisiten, die von den ehrenamtlichen Helfern gebaut wurden, darunter bewegliche Häuser und auffällige Kopfelemente. Die Ausstellung ist bis Mitte September zu sehen. Einige Exponate können auch gekauft oder gemietet werden. Und der Bausner Städtepartnerschaftsverein hat die Partnerstadt Jelenia Góra in Polen besucht. Anlass war das 25. Jubiläum des Kulturprojekts Lemberger Lied. Neben einem Festkonzert mit Preisträgern früherer Jahre standen gemeinsame Ausflüge zu Sehenswürdigkeiten in der Region auf dem Programm. Nach Ansicht des Vereins seien persönliche Begegnungen und gemeinsame Erlebnisse die Grundlage lebendiger Städtepartnerschaften. Und das waren die Nachrichten für die Oberlausitz. Hier geht's nun weiter mit aktuellen Hinweisen zum Verkehr.
3: Staune nicht mehr über die Staus. Sie gehören mittlerweile zum Tagesgeschäft, leider. Also gleich auf die A17 Richtung Dresden. Zwischen Grenzübergang Breitenau-Schönwald und Bad Gottleuba Stau 15 Minuten. Aber dann ist es vergessen. Die B173 ist zwischen dem Abzweig Liechtenstein und Mösen nach einem Unfall momentan in beiden Richtungen gesperrt. Es bleiben die Blitzer also immer gut aufs Tempo achten. A9 Richtung Berlin zwischen Eisenberg und Reußig. Auf der B101 einer am Ortsausgang von Meißen in Richtung Großenhain. In Chemnitz wird in der Leipziger Straße stadteinwärts geblitzt und in Dresden in der Gartenstraße in Richtung Kossebaude. Können Sie uns noch eine Info zuliefern, dann sehr gerne, kostenfrei sowieso, über die Nummer 0800 637 5637. Aber jetzt gute Fahrt, schnell und aktuell, der MDR Sachsen Verkehrsservice.
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0: Ja, der Sport unter den Tänzen. No time for a tango. Tango tanzen, wirklich ganz, ganz anspruchsvoll, aber wunderschön. Beim Sport bleiben wir jetzt.
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0: Ja, was war das für ein wundervolles Sportfest vor einem Jahr in Dresden? Die Finals waren zu Gast. Vom Turnen bis zum Fechten, von der Leichtathletik bis zum Klettern. Überall sind deutsche Meister gekürt worden und das alles in einer einzigen Stadt. So, heute starten die Finals 2026 und zwar in Hannover. Mit dabei sind natürlich auch wieder viele sächsische Athleten und Antonio Ziesche ist jetzt bei mir, um ein bisschen davon zu erzählen. Antonio, wo gibt es denn die größten Chancen auf sächsische Medaillen?
2: Ja, wir haben ganz, ganz starke Turnerinnen dabei. Carina Schönmeier, Europameisterin am Sprung. Jesenia Schäfer, deutsche Meisterin am Sprung. Lea-Marie Quaas, deutsche Meisterin im Bodenturn. Also du siehst, da haben wir einige Kandidatinnen. Übrigens alles Sportlerinnen, die in Chemnitz trainieren. Mhm. Dazu kommt natürlich der starke sächsische Kanu-Rennsport. Der Dresdner Olympiasieger Tom Liebscher-Lutz ist am Start, gehört natürlich zu den Favoriten, sowohl im K1 als auch im gemischten K2. Das Ganze auf dem Maschsee in Hannover, die Kanu-Wettbewerbe von einer wirklich tollen Kulisse, da können wir uns wirklich drauf freuen.
0: Mhm. Du hast bestimmt auch noch so Bilder vom letzten Jahr im Kopf und ich erinnere mich an die wirklich spektakulären Bilder vom Speedklettern vor der Frauenkirche letztes Jahr. Kann man sagen, dass es in Hannover irgendwas Vergleichbares gibt?
2: Naja, mit der Frauenkirche ist ja wenig vergleichbar, ne? Aber das Steinhuder Meer ist ein Highlight, da gibt es Triathlon, Windsurfen, Segeln, die BMX-Wettbewerbe vom Rathaus in Hannover oder das Rapid-Surfen auf der Leinewelle. Kann man sich so ähnlich vorstellen wie die Eisbachwelle in München. Mhm. Das gibt bestimmt spektakuläre Bilder.
0: Ja, die Eisbachwelle gibt es auch erstmal wieder seit einer kurzen Zeit. So eine wichtige Sportart, die fehlt mir jetzt noch. Was ist denn eigentlich mit der Leichtathletik?
2: Ja, die ist natürlich auch Teil der Finals. Allerdings sind die Leichtathleten nicht in Hannover, sondern in Bochum-Wattenscheid. Es liegt daran, dass es in Hannover kein passendes Leichtathletikstadion gibt. Und so sind die Wettkämpfe im frisch sanierten Lohrheide-Stadion in Wattenscheid. Wir haben sehr starke sächsische Läufer, der Leipziger Robert Farken, Topfavorit auf die 1500 Meter, Karl Bebendorf vom Dresdner IC, deutscher Meister über die 3000 Meter Hindernis und natürlich die Chemnitzer Sprinterin Rebecca Haase, die er bei Olympia Bronze in der Staffel geholt hat.
0: Ach, was machen wir beide jetzt? Wir hoffen auf viele sächsische Erfolge bei den Finals. Jo. Heute geht's ja los. Deutsche Meisterschaften in vielen verschiedenen Sportarten und alle sehr attraktiv. Also was du aufgezählt hast, fantastisch. Die meisten gebündelt in Hannover. Diese Wettkämpfe laufen bis zum Sonntag. Da kann man ein bisschen was erleben und gucken, Antonio. Vielen Dank. Mhm.

0: das bleibt.
1: Tja, was bleiben wird am Wochenende, das ist nicht der Regen, den wir heute noch hatten. Nein, die Sonne wird wieder scheinen, es wird warm. Ja, und das ruft natürlich geradezu, mal wieder einen kleinen Ausflug zu machen, auch wenn man die Ferien hier zu Hause verbringt. Wie wär's denn mit der größten künstlich geschaffenen Wasserlandschaft in Europa? Klingt so ein bisschen abstrakt, ne? Aber das ist das Lausitzer Seenland, das ehemalige Tagebaurevier in Sachsen und Brandenburg. Erholung, Aktivität zu Land, zu Wasser, alles geht auf rund 1900 Kilometern. Gibt es ausgeschilderte Radwege in diesem Gebiet, da kann man sich ordentlich abstrampeln. Und das begeistert natürlich viele Radfahrer, auch diese Radfahrerin.
2: Also wir sind mit dem E-Bike unterwegs und das lässt sich prima an dem Tag alles verbinden, die Seen, wo man umrunden kann. Das ist wunderbar. Überall kann man anhalten, sich was angucken. Es gibt Aussichtstürme. Wir starten von Lauchhammer, fahren dann Senftenberger See, fahren am Geierswalder See lang, am Ilsesee. Das verbinden wir alles an dem Tag manchmal. Und überall ist es sehr schön zum Baden und auch zum Erholen. Manche Stellen haben viel Steine im Wasser, aber es gibt doch viele Strände, wo schön Sandstrand ist, wo man reinlaufen kann und wunderschönes, klares Wasser, kann man wirklich empfehlen. Und ganz herrliche Radwege, alles gepflastert, schön, alles wunderbar.
1: Tja, wenn man nicht weiß, worum es geht, denkt man, es ist irgendwo an der Ostsee oder irgendwo im Mittelmeer. Nein, es ist alles zusammen. Baden, Bootfahren, Wandern, Radeln und Seele baumeln lassen. Das können Sie alles haben im Lausitzer Seenland. Vor etwa 3 Wochen übrigens ist erst ein Seenverbund aus 5 schiffbaren Seen dort freigegeben worden. Also es wird eigentlich immer schöner.

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16: Es bleibt bis heute Abend noch relativ stark bewölkt im Sachsenland. Von Brandenburg her setzt sich dann allmählich die Sonne durch, sodass sie uns heute Abend wahrscheinlich noch den ein oder anderen schönen Moment bescheren kann. Und in Mittel- und Ostsachsen, da ziehen weiter Schauer und Gewitter durch. Das heute Nachmittag bei 18 bis 21 Grad und der böige Nordwestwind frischt auch immer wieder auf. Aber morgen wird es ja dann endlich, ja, erstmals sonniger. Zeitweise gibt es noch ein paar mehr Wolken und zwischen Spree und Neiße einzelne Schauer, aber der Sommer berappelt sich wieder. Morgen schon zwischen 20 und 25 Grad. Am Sonnabend bei viel Sonne maximal 30. Und der Sonntag hat wieder ein paar Schauer und Gewitter dabei, ist aber weiterhin sehr warm.
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17: Mit Gabriela Wegner. Guten Tag. Die Europäische Union verhängt gegen Google zwei Geldstrafen in einer Gesamthöhe von 890 Millionen Euro. Grund sind nach Ansicht der EU-Kommission unfaire Geschäftspraktiken. Der US-Konzern habe mit seiner Suchmaschine und dem App-Marktplatz Google Play Wettbewerbsregeln verletzt und seine Konkurrenz widerrechtlich benachteiligt. So würden etwa Googles Sportergebnisse oder die Hotelsuche in den Suchergebnissen stärker in den Vordergrund gestellt. Zudem verhindere der Online-Riese, dass App-Entwickler Verbrauchern günstigere Angebote auf anderen Plattformen außerhalb des Google Play Stores zeigten. Google kann gegen die Geldstrafen Beschwerde einlegen. Die Stadt Chemnitz hat die Wasserentnahme aus Bächen, Flüssen und Seen verboten. Wie die Stadtverwaltung mitteilte, darf ab morgen Wasser nicht mehr entnommen werden, auch nicht mit Eimern. Die Allgemeinverfügung gilt bis zum 31. Oktober. In mehreren Regionen Sachsens gilt bereits ein Wasserentnahmeverbot. So in den Landkreisen Mittelsachsen, Nordsachsen und in der Stadt Dresden. Grund sind Trockenheit und Niedrigwasser. Trotz des Regens in den vergangenen Tagen hat sich die Lage an Flüssen und Bächen nicht nachhaltig entspannt. Der Sächsische Literaturpreis geht in diesem Jahr an die Leipziger Autorin Heike Geißler. Das teilte die Jury mit. Die Begründung kennt MDR Sachsen-Redakteur Lukas Stöckel.
18: Nach Angaben der Jury zählt sie zu den wichtigsten Stimmen der deutschsprachigen Gegenwartsliteratur. In ihren Romanen und Essays setzt sie sich immer wieder mit gesellschaftlichen Fragen auseinander, etwa mit Arbeit, Solidarität oder sozialen Ungleichheiten. Zu ihren bekanntesten Werken zählt ihr Reportage-Essay Saisonarbeit. Darin erzählt sie über ihre dreimonatige Arbeitserfahrung bei einem großen Online-Händler. Heike Geißler wurde 1977 in Riesa geboren und ist schon mehrfach ausgezeichnet worden. Der Sächsische Literaturpreis gehört zu den wichtigsten Literaturauszeichnungen des Freistaates. Er ist mit 10.000 Euro dotiert.
17: Der Preis wird Mitte Oktober in der Leipziger Stadtbibliothek verliehen. Bisherige Preisträger sind unter anderem Lukas Rietschel und Daniela Krien. In Taucha feiert Ilse Neumann heute ihren 112. Geburtstag. Damit ist sie mit hoher Wahrscheinlichkeit der älteste Mensch in Sachsen, wie Nachforschungen des DRK Leipzig-Land ergeben haben. Neumann lebt im DRK Altenpflegeheim und war vor ihrem Ruhestand Maßschneiderin. Zur Stunde gratuliert Tauchas Bürgermeister Tobias Meyer der hochbetagten Jubilarin. Das waren Nachrichten von MDR Sachsen. 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
16: Und um 14.03 Uhr das Neueste aus dem MDR Sachsen Verkehrsservice B173. Die Bundesstraße ist zwischen Abzweig Lichtenstein und Mösen nach einem Unfall in beiden Richtungen gesperrt. Die einzige Störungsmeldung, jetzt bitte schön aufs Tempo achten generell, denn es wird an folgenden Stellen geblitzt. Auf der B101 am Ortsausgang von Meißen Richtung Großenhain, in Chemnitz in der Leipziger Straße stadteinwärts, in Dresden in der Gartenstraße Richtung Kossebaude und in Görlitz in der Julieu-Curie-Straße auch Richtung Innenstadt. Und sollte Ihnen noch was auffallen, wir nehmen jede Info ab von unterwegs. Sie können kostenfrei durchrufen 0800 637 5637. Gute Fahrt, schnell und aktuell, der MDR Sachsen Verkehrsservice.
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16: Ja, wir sind alle ziemlich auf den Hund gekommen. Ne? Ja, heute am 23. Juli, der erste der Hundstage, bis zum 23. August soll dann die ja, ab den nächsten Tagen auch hochsommerliche Hitzeperiode andauern. Mark Twain, der hat die heiße Tage immer ganz locker genommen und gesagt, Sommer ist die Zeit, in der es einfach zu heiß ist, um das zu tun, wozu es im Winter zu kalt ist. Immer schön entspannt bleiben.
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0: mit Freddie Mercury unsterblich geworden, The Great Pretender. Ja, es gibt aber auch im Insektenreich respektable Solisten.
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0: Heute wieder rauszufinden. Wir haben ja während unseres Supersommers schon ein bisschen was gelernt. Zum Beispiel, dass es allein 26.000 verschiedene Heuschreckenarten gibt und viele Tierchen zwar dazugehören, aber eigene Namen haben, weil sie sich von den anderen in ihrer Art deutlich unterscheiden. Manche haben kurze Fühler, andere wie die Grille, die schon zu erraten war, meistens lange Fühler. Ja, und heute singt uns ein sommerlicher Kurzflügler was vor. Wobei, singt der wirklich? Oh, filigranes Stimmchen, ne? Also klingt voll nach Sommer. Das Tierchen singt oder summt auch nicht. Nein, es reibt seine kräftigen Hinterbeinchen an den Vorderflügeln. Und so entsteht dieser typische Sound, den wir alle so gut kennen. Also, welches Tierchen ist das? Das ist die Frage an Sie, die Herausforderung. 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
7: Einen schönen guten Tag. Wir schauen auf das Wetter. Am Abend Wolken und Aufheiterungen, aber auch einige Schauer bei Temperaturen bis 17 Grad in Ossling und Pulsnitz. Dazu Windböen aus Nordwest. Und hier Vorausschau. Morgen Sonne und Quellwolken. Am Nachmittag sind einzelne kurze Schauer möglich bei bis zu 23 Grad. Am Sedlitzer See an der sächsisch-brandenburgischen Grenze ist richtfest für einen künftigen Wasserwanderstützpunkt gefeiert worden. Das Gebäude ist einem umgedrehten Kanu nachempfunden. Ein Holzgerippe aus 16 Rahmenbindern überspannt 760 Quadratmeter Fläche, teilt der Bergbausanierer LMBV mit. Das Haus im Seehafen werde einmal Aufenthalts- und Umkleideräume, Sanitäranlagen und die Möglichkeit für einen Imbiss bieten. Auch das Büro des Sedlitzer Ortsvorstehers werde dort untergebracht. Im Frühsommer nächstes Jahr soll das Gebäude in Betrieb gehen. Die Gemeinde Doberschau-Gaußig hat eine Bürgerbefragung gestartet. Die Einwohner sind aufgerufen, 14 Fragen zur Entwicklung der Gemeinde zu beantworten. Wie die Gemeindeverwaltung mitteilte, geht es dabei unter anderem um die Wohnsituation, Versorgung, Freizeit- und Kulturangebote sowie Mobilität. Wer nicht die Online-Befragung nutzen möchte, bekommt bei der Gemeinde auch einen gedruckten Fragebogen. Die Ergebnisse fließen in das neu entstehende Gemeindeentwicklungskonzept ein. Die Befragung läuft bis Ende August. Am Bärwalder See beginnt heute das dreitägige Break the Roots Festival. Die Veranstalter erwarten wieder rund 18.000 Besucher. Auf 5 Bühnen treten insgesamt mehr als 70 Musiker und DJs auf. Teile des Klitterner Ufers sind deshalb gesperrt, der Badestrand, der Rundweg und die Besucherparkplätze am Hafenklitten bleiben aber öffentlich zugänglich. Und im Lausitzcenter Hoyerswerda erinnert jetzt eine Ausstellung an die Baubrigade des Tanzprojekts Eine Stadt tanzt – Entscheidung. Gezeigt werden Kulissen und Requisiten, die von den ehrenamtlichen Helfern gebaut wurden, darunter bewegliche Häuser und auffällige Kopfelemente. Die Ausstellung ist bis Mitte September zu sehen. Einige Exponate können auch gekauft oder gemietet werden. Das waren die Nachrichten für die Oberlausitz mit Martin Klimank. Weitere Meldungen aus der Region gibt es in der MDR Sachsen App. Und hier geht es nun weiter mit aktuellem zur Lage auf den Straßen.
8: Vielen Dank an die Kollegen. 14.33 Uhr zum MDR Sachsen Verkehrsservice. Die B173 ist zwischen dem Abzweig Lichtenstein und Mösen nach einem Unfall in beiden Richtungen gesperrt. Und in Freiberg betrifft es die Hegelstraße nach einem Unfall ebenfalls. Neue Blitzer auf der B101 am Ortsausgang Meißen Richtung Großenhain, in Chemnitz in der Leipziger Straße aufpassend stadteinwärts, in Görlitz noch in der Julien-Curie-Straße stadteinwärts und in Leipzig in der Altener Straße andere Richtung stadtauswärts. Und wir haben noch eine Alternative. Am Ortsausgang von Naundorf wird beidseitig in Richtung Oschatz geblitzt. Sollte sich noch was ergeben, Sie wissen, wir sind da immer ganz neugierig drauf, damit es alle anderen unterwegs von uns auch erfahren können. Sie können die Nummer 0800 637 5637 wählen und Ihre Infos bei uns abgeben, kostenfrei. Schnell und aktuell, der MDR Sachsen Verkehrsservice.
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0: Sagen Sie mal, wie geht's Ihnen eigentlich, wenn Sie mal wieder essen gehen wollen? Zieht Sie es da in Ihre Lieblingsgaststätte, weil Sie da wissen, was Sie haben, was Sie kriegen und sich da wohlfühlen? Oder probieren Sie auch gerne mal was Neues aus? Also ich gucke dann, wenn das so sein sollte, meistens erstmal nach den Bewertungen, was andere Gäste so geschrieben haben im Netz. Aber jetzt taucht öfter mal immer auf dieser Hinweis Google-Bewertung. Aufgrund von Beschwerden wegen Diffamierung ist diese Bewertung entfernt worden. So in der Art. Ne? Schlechte Bewertungen sind also auf einmal gelöscht. Nur weiß man nicht, berechtigt oder was steckt dahinter? Alexander Winkler aus der ARD Verbraucherredaktion hat sich damit beschäftigt. Herr Winkler, warum machen die Gastronomiebetriebe das? Nicht jede schlechte Bewertung ist ja gleich eine Lüge oder eine Beleidigung. Vieles mag auch durchaus begründet sein. Kann man sowas denn einfach löschen lassen?
1: Unternehmen können im eigenen Google-Profil negative Bewertungen melden und müssen dabei einen Grund für die gewünschte Löschung angeben. Das kann zum Beispiel sein Spam oder vulgäre Sprache. Bei Google prüft dann in der Regel ein Algorithmus die Meldung und löscht sie gegebenenfalls. Und dann wird stattdessen ein Hinweis ausgespielt, dass die Bewertung wegen Diffamierung entfernt wurde. Und auch, wie viele Kommentare insgesamt gelöscht wurden. Das Problem ist dann, auch wenn in Grenzfällen wohl Menschen die automatische Einschätzung nochmal überprüfen, sonderlich transparent ist dieser Prozess nicht. Und es gibt leider auch immer wieder Berichte von Nutzern, die nach eigenen Angaben begründet eine negative Bewertung abgegeben haben und die trotzdem gelöscht wurde. Dagegen können die Betroffenen zwar einmalig Einspruch einlegen, aber auch der wird wieder von Google geprüft. Nutzerinnen und Nutzer, die wiederholt negative Bewertungen hinterlassen haben und gemeldet wurden, die sollen sogar schon für Kommentare gesperrt worden sein.
0: Okay, ich meine, Gastronomen stehen ja auch unter enormem Druck, ne, durch negative Bewertungen.
1: Ja, es gibt offenbar durchaus Kundinnen und Kunden, die wollen in irgendeiner Form für sich selbst Vorteile raushandeln. Uns hat beispielsweise eine Gastronomin erzählt, dass Gäste mit einer schlechten Rezension gedroht haben, weil sie außerhalb der Öffnungszeiten unbedingt rein wollten und halt nicht durften. Oder dass Gäste sich in einem Kommentar über unverschämte Preise beschwert haben und sogar den Kassenzettel hochgeladen haben. Nur bei dem war ganz klar erkenntlich, dass es ein anderes Restaurant war. Aber auch der Kommentar wurde nicht gelöscht. Also ja, die Läden müssen da auch echt schon einiges aushalten. Mhm. Die Frage ist am Schluss, wo ist die Grenze? Denn wenn Kommentare gelöscht werden, dann steht ja auch immer der Vorwurf mit im Raum, da will vielleicht jemand Kritik unter den Teppich kehren. Der Deutsche Hotel- und Gaststättenverband sagt deswegen ganz klar, Beleidigungen, Fake-Bewertungen oder Lügen, die müssen weg. Sachliche Kritik, die sollte aber stehen bleiben. Denn Bewertungsplattformen wären nur vertrauenswürdig, wenn sorgfältig zwischen angebrachter Kritik und missbräuchlichen Inhalten unterschieden werde.
0: Also Restaurantbewertungen haben durchaus ihre Tücken. Alexander Winkler, vielen Dank.

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7: Meine Güte, machen die Wolken nach dicke Backen heute Nachmittag. Das wird auch bis abends so bleiben. Lediglich von Brandenburg her setzen sich auch ein paar Sonnenstrahlen durch. Und in Mittel- und Ostsachsen gibt es noch ein bisschen was an Schauern und Gewittern. Die Temperaturen ganz angenehm, 18 bis 21 Grad. Aber der frische böige Nordwestwind, der lässt sich eben auch noch nicht vertreiben. Morgen wird es dann endlich wieder sonniger. Nur zeitweise sind ein paar Wolken mit im Spiel und zwischen der Spree und der Neiße auch noch einzelne Schauer, aber am Thermometer lassen sich schon 20 bis 25 Grad blicken. Der Sonnabend wird richtig sommerlich, sogar hochsommerlich mit maximal 30 Grad. Auch der Sonntag bleibt noch schön warm, hat aber schon wieder Schauer und Gewitter dabei.
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8: Mit Gabriela Wegner. Guten Tag. Sachsen hat im Vergleich der deutschen Flächenländer die zweitwenigsten Windräder. Das geht aus einer Auswertung der Fachagentur Wind und Solar hervor. Demnach standen im Juni im Freistaat 844 Windkraftanlagen. Weniger gab es nur im Saarland, das allerdings siebenmal kleiner ist als Sachsen. Damit kämen aus dem Freistaat nur rund 2% der deutschen Windenergie, so die Agentur weiter. Spitzenreiter mit über 6200 Windrädern ist Niedersachsen. Die Europäische Union verhängt gegen Google zwei Geldstrafen in einer Gesamthöhe von 890 Millionen Euro. Grund sind nach Ansicht der EU-Kommission unfaire Geschäftspraktiken. Aus Brüssel berichtet Katrin Schmidt.
9: 460 Millionen Euro entfallen auf den Vorwurf, dass Google in der Suchmaschine eigene Dienste systematisch bevorzugt, etwa bei der Suche nach Restaurants, Hotels, Flügen oder Übersetzungen. Nach Ansicht der EU-Kommission werden Konkurrenzangebote dafür benachteiligt. Weitere 430 Millionen Euro Strafe betreffen den Google Play Store. Hier wirft die Kommission dem Konzern vor, Verbraucher im Unklaren zu lassen, darüber, dass weitere Produkte oder In-App-Angebote, etwa bei beliebten Spielen, anderswo günstiger sein können. Außerdem sollen Entwickler daran gehindert werden, alternative Vertriebswege zu nutzen oder ihre Angebote frei zu bewerben.
8: Google kann gegen die Geldstrafen Beschwerde einlegen. Nach dem Brand in einem Batteriespeicher in Bautzen hat die Stadt alle Warnhinweise und Vorsichtsmaßnahmen aufgehoben. Seit dem Nachmittag können 42 Anwohner aus dem direkten Umfeld in ihre Wohnungen zurückkehren. Fenster und Türen dürfen wieder geöffnet sowie Lüftungs- und Klimaanlagen eingeschaltet werden. Die Löscharbeiten waren gestern Abend beendet worden. Nun sollen die betroffenen Container noch 5 Tage überwacht werden, um ein neues Feuer zu verhindern. Der Batteriespeicher war am Dienstagnachmittag in Brand geraten. Die Polizei ermittelt zur Brandursache. Die Stadt Chemnitz hat die Wasserentnahme aus Bächen, Flüssen und Seen verboten. Wie die Stadtverwaltung mitteilte, darf ab morgen Wasser nicht mehr entnommen werden, auch nicht mit Eimern. Die Allgemeinverfügung gilt bis zum 31. Oktober. In mehreren Regionen Sachsens gilt bereits ein Wasserentnahmeverbot, so in den Landkreisen Mittelsachsen, Nordsachsen und in der Stadt Dresden. Grund sind Trockenheit und Niedrigwasser. Trotz des Regens in den vergangenen Tagen hat sich die Lage an Flüssen und Bächen nicht nachhaltig entspannt. Das waren Nachrichten von MDR Sachsen. 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
7: Zum MDR Sachsen Verkehrsservice alles frei auf den Autobahnen. Es gibt ein kleines Problem, unter anderem auf der B173. Das ist schon größer, die ist zwischen dem Abzweig Lichtenstein und Mösen nach einem Unfall weiter in beiden Richtungen gesperrt und in Freiberg die Hegelstraße ebenfalls nach einem Unfall. Ansonsten, wie gesagt, überall freie Fahrt. Blitzer, hier aufpassen aufs Tempo in Chemnitz in der Leipziger Straße stadteinwärts, in Leipzig in der Altener Straße stadtauswärts und auch am Ortsausgang von Naundorf Richtung Oschatz. Aufpassen, hier steht auf beiden Seiten ein Blitzer. Und sollte Ihnen noch irgendwas begegnen, das andere unterwegs sehr interessiert, dann bitte kostenfrei durchrufen 0800 637 5637. Ihnen auch guten Weg. Schnell und aktuell, der MDR Sachsen Verkehrsservice.
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7: Welche Nostalgie. Ein Song aus Zeiten, in denen die Post noch bis 10 vormittags da war. Ende der 70er war das auch in Schweden noch so, als Secret Service mit ihrem Song über einen sehnlich erwarteten Brief einen europaweiten Hit hatten. 10 o'clock posting.

0: frisch wie der Sommertag heute. Cool in the Gang mit ihrem 84er Top 10 Hit über, na, worum wird's wohl gegangen sein? Eine aufregende Lady natürlich. Aber sowas in der Art haben wir auch.
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0: Ja, das ist entweder männlich oder weiblich. Was es genau ist, wissen wir nicht. Auf jeden Fall ein fabelhaftes Sommerinsekt, das ganz besondere Töne von sich gibt. Wundervolle. Ja, und wenn es am Wochenende wieder sonnig, warm und trocken ist, dann bevölkern sie wieder die Wiesen. Denn im hohen Gras fühlen sie sich super pudelwohl. Sie müssen nicht mal drüber fliegen, um was zu sehen. Sie können einfach hochspringen. Na, dann hüpfen Sie mit Ihrem Vorschlag gerne mal vorbei. 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

0: Die fantastischen Rocks Set Dangerous beim Sachsenradio gleich 10 Minuten vor 4:30. Ja, Dresden sieht schwarz-weiß im Moment. Die Landeshauptstadt ist ja Schachhochburg und Gastgeberin des Schachgipfels. Ganze 13 Turniere werden da gerade ausgetragen und darunter allein 9 deutsche Meisterschaften. Und leider sitzt diejenige, die den Frauenschachsport über mehr als 25 Jahre dominiert hat, gar nicht an den Tischen, Elisabeth Petz. Aber sie ist da trotzdem und sie kommentiert die Partien fürs Internet und für den Saal. Sven Rohrbach, warum spielt Elisabeth denn nicht mit?
1: Ja, der Grund ist ein freudiger. Elisabeth hat eine Tochter entbunden. Ihr Leben hat sich natürlich noch einmal komplett verändert, aber das Schachspielen geht weiter. Nur dieses lange, intensive Turnier kam dann doch zu früh.
0: Okay, Elisabeth Petz war ja bekannt dafür, den Schachsport populär zu machen. Hat sie denn dafür überhaupt jetzt noch Zeit?
1: Durch die Tochter etwas eingeschränkter, aber ja, sie spielte unter anderem gegen die Klitschkos, gewann natürlich. Mancher erinnert sich noch an Harpe Kerkeling, wie er, keine Ahnung vom Schach, als Iraner verkleidet eine bayerische Meisterschaft aufmischte. Da hatte er Elisabeth im Ohr. Sie spielt weiter simultan, sie spielt blind bei Veranstaltungen. Jüngst war sie bei der ARD-Reality-Serie Werwölfe, das Spiel mit List und Täuschung dabei. Diese Erfahrung fand sie aber nicht so doll, weil sie beim Kampf Dorfbewohner gegen Werwölfe, da man ihren Beruf öffentlich gemacht hatte, als erste rausflog. Als Schachstrategin galt sie den Werwölfen als oberste Feindin.
2: In dem Moment, wo ich den Dorfbewohner gezogen habe, wusste ich, dass ich auf gut Deutsch rausfliege. Ich wusste nicht, ob ich vor der Pokerspielerin oder nach der Pokerspielerin dran bin. Da war mir lieber sofort rauszufliegen, einfach damit ich mich nicht weiter ärgern muss über die Tatsache, dass ich sowieso keine Chance habe.
1: Ansehen kann man sich das Ganze in der ARD-Mediathek. Werwölfe, das Spiel mit List und Täuschung. Nächstes Ziel für Elisabeth Petz ist die Schacholympiade im September in Usbekistan. Da kommt ihre Mutter mit, betreut das Kind zusammen mit ihr. Das wird nochmal eine ganz neue Erfahrung.
0: Danke, Sven. Aber so ein zweites Schachbein als Kommentatorin beim Schachgipfel in Dresden, das ist ja auch mal eine ganz, ganz neue Erfahrung. Und fürs Publikum eine Riesenehre und total spannend, dass so eine Könnerin am Schachbrett das macht.

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5: Einen schönen guten Tag aus dem Studio in Bautzen. Wir schauen auf das Wetter. Am Abend Wolken und Aufheiterungen, aber auch einige Schauer. Bei Temperaturen bis 17 Grad, dazu Windböen aus Nordwest. Und die Vorausschau. Morgen Sonne und Wolken. Am Nachmittag sind einzelne kurze Schauer möglich bei bis zu 23 Grad. Am Sedlitzer See an der sächsisch-brandenburgischen Grenze ist Richtfest für einen künftigen Wasserwanderstützpunkt gefeiert worden. Das Gebäude ist einem umgedrehten Kanu nachempfunden. Ein Holzgerippe aus 16 Rahmenbindern überspannt 760 Quadratmeter Fläche, teilt der Bergbausanierer LMBV mit. Das Haus im Seehafen werde einmal Aufenthalts- und Umkleideräume, Sanitäranlagen und die Möglichkeit für einen Imbiss bieten. Auch das Büro des Sedlitzer Ortsvorstehers werde dort untergebracht. Im Frühsommer nächstes Jahr soll das Gebäude in Betrieb gehen. Zwischen Klein-Saubernitz und Daubahn beginnen heute Bauarbeiten zur Erneuerung zweier Durchlässe. Deshalb ist die S109 zwischen den beiden Orten voll gesperrt. Der Verkehr wird weiträumig über Nechern und Weißenberg umgeleitet. Wie das Landesamt für Straßenbau und Verkehr mitteilte, sollen die Arbeiten bis Mitte August dauern. Im Busverkehr kann es zu Zeitverschiebungen kommen. Die Haltestellen in Kleinsaubernitz und Daubern bleiben aber während der Bauzeit erhalten. Der Bautzner Städtepartnerschaftsverein hat die Partnerstadt Jelenia Góra in Polen besucht. Anlass war das 25. Jubiläum des Kulturprojekts Lemberger Lied. Neben einem Festkonzert mit Preisträgern früherer Jahre standen gemeinsame Ausflüge zu Sehenswürdigkeiten in der Region auf dem Programm. Nach Ansicht des Vereins seien persönliche Begegnungen und gemeinsame Erlebnisse die Grundlage lebendiger Städtepartnerschaften. Und noch ein Tipp für Sie. Im Kamenzer Malzhaus wird am Abend eine Kunstausstellung mit Werken von Angela Hampel eröffnet. Anlässlich des 70. Geburtstags der aus Kamenz stammenden Künstlerin wird ein Querschnitt durch Figurenwelten, Techniken, Themen und Materialien gezeigt. Die Vernissage ist um 19 Uhr. Und soweit die Nachrichten für die Oberlausitz und zur Lage auf den Straßen. Jetzt noch aktuelle Verkehrsanweise.
6: Vielen Dank. 15.33 Uhr wird es gleich zum MDR Sachsen Verkehrsservice. Nichts los auf den Autobahnen. Ja, ein bisschen Verkehr schon, aber Sie haben freie Fahrt. Die B173 ist zwischen dem Abzweig Lichtenstein und Mösen weiter nach einem Unfall in beiden Richtungen gesperrt. Und das betrifft in Freiberg auch die Hegelstraße. Auch hier ist ein Unfall der Grund. Die Blitzer in Chemnitz, Leipziger Straße stadteinwärts in Leipzig, in der Altener Straße stadtauswärts und am Ortsausgang von Naundorf wird in Richtung Oschatz auf beiden Seiten geblitzt. Melden Sie uns gerne jederzeit, wenn Sie neue Störungen mitbekommen. Kostenfrei 0800 637 5637 und entspannte Weiterfahrt. 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

Einfach in der Stifiction Factory mit Feels Like Heaven hier beim Sachsenradio. Jetzt eine Sofortmeldung von der A14 Richtung Dresden zwischen Leipzig Nordost und Leipzig Ost. Aufpassen, hier liegt ein großes Brett auf der Fahrbahn.

0: so daran denke, kann ich's eigentlich kaum erwarten.
1: Sommeridylle pur, Peter Fox Traum vom Haus am See, wenn die Schmetterlinge umherschwirren, die Grillen zirpen und irgendwo ein Insekt mit großen Augen aus dem hohen Gras schaut.
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1: Ja, wir strecken jetzt mal gemeinsam die Fühler aus nach dem filigranen Gesellen. Anne Schallock in Geithain und ich. Hallo Anne.
3: Hallo.
1: Hallo, wir stellen nochmal die Antennen auf Empfang. Also Sie ganz besonders, hier ist es nochmal, das Tierchen. Kommt Ihnen bekannt vor?
3: Ja, absolut. Das klingt nach einem Grashüpfer.
1: Ein Grashüpfer, genau. Die Grashüpfer. Und die ist ja ganz spannend, wie die Grashüpfer ihre Geräusche erzeugen. Da summt nichts, da brummt nichts. Die reiben einfach ihre Hinterbeinchen an den Flügeln. Und so ergibt sich dieses typische Zirpgeräusch, das für den Sommer so ganz, ganz typisch ist. Also ich finde, es klingt gut, oder?
3: Ja, klingt ganz wunderbar. Vor allem, wenn es noch so laue Sommernächte sind.
1: Absolut.
3: Dann noch mal viel mehr.
1: Anne, Sie können sich jetzt die Hände reiben, auch was reiben. Richtig gelöst. Sie besuchen demnächst den Freizeitpark Plon im Vogtland. Wer darf mit?
3: Mein Partner und dessen Sohn. Und wir freuen uns schon ganz sehr.
1: Ach, zu dritt. Ach, das wird schön. Wunderbar.
3: Ja, ich glaub auch.
1: Sie kennen den Freizeitpark noch nicht?
3: Nee, leider noch nicht. Also wir haben natürlich schon viel gehört und auch von der neuen Achterbahn. Und deswegen freuen wir uns umso mehr, dass wir das jetzt echt auch mal sehen können und fahren können vor allem.
1: Na dann, Volltreffer. Na, dank des Grashüpfers. Liebe Anne, dann ganz viel Spaß in Plon und Ihnen dreien zusammen auch ein schönes Wochenende. Und danke fürs Mitspielen.
3: Vielen, vielen Dank. Das wünsche ich auch. Schönes Wochenende schon mal.
1: Tschüss.
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Vikings. So, wollen wir mal versuchen, den Sommer ein bisschen zu kitzeln? Aha. Hätten wir doch einen echten Profi an der Hand. Bob Marley, Kurt Jubilar. 5 Minuten noch bis zu den Nachrichten. So, klingt schon nach Sommer. Morgen kommt er auch.

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11: Also falls Sie immer noch Ausschau nach Sonnenstrahlen halten, das lohnt sich, wenn Sie so in der Ecke südlich von Brandenburg in Sachsen wohnen, dann könnte es heute Nachmittag noch funktionieren. Ansonsten ziehen in Mittel- und Ostsachsen noch einige Schauer durch. Es könnte hier und da auch mal ein Gewitter von sich hören lassen. Und das bei frischen Bögen, Nordwestwind und 18 bis 21 Grad. Haken wir den Tag damit heute weitgehend ab, denn morgen geht es wesentlich sonniger und mit 20 bis 25 Grad auch schon wärmer durch den Freitag. Nur zwischen der Spree und Neiße gehen noch ein paar einzelne kurze Schauer nieder und dann wird es richtig Sommer am Sonnabend mit viel Sonne bei maximal 30 Grad. Am Sonntag ähnliche Temperaturen, aber dann sind schon wieder einzelne Schauer und Gewitter mit für Sachsen dabei.
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12: Mit Gabriela Wegner. Guten Tag. Sachsens Innenminister Schuster hält die erweiterten Abschieberegeln für abgelehnte Asylbewerber nach Afghanistan für den richtigen Weg. Der CDU-Politiker erklärte, der Bundesregierung gelinge damit ein entscheidender Schritt zur Rückführung. Bisher habe der Fokus auf schweren Straftätern gelegen. Nun werde der Kreis auf alle Straftäter ausgeweitet. Ebenso betroffen seien Ausreisepflichtige, die keine Integrationsleistung gezeigt hätten, im Sozialbezug stünden oder bei der Identitätsklärung nicht mitwirkten. Man wolle auch die Praxis beibehalten, Rückführungsflüge über den Flughafen Leipzig-Halle abzuwickeln, sagte Schuster. Der Bund hatte zuvor den Weg für mehr Abschiebungen nach Afghanistan geebnet. Supermarktbetreiber müssen auch für besonders stabile und mehrmals verwendbare Tragetaschen Beiträge an das duale System Deutschland zahlen. Das hat das Bundesverwaltungsgericht in Leipzig entschieden. MDR Sachsen-Reporterin Silvia Stadler.
13: Geklagt hatte Rewe mit rund 3.300 Märkten in Deutschland, einer der großen der Branche. Geschätzt 99 Millionen Permanent-Tragetaschen werden hier jährlich verkauft. Etwa 2,3 Millionen Euro sollen dafür jährlich ans duale System abgeführt werden, als Vorauszahlung für die Entsorgung, die irgendwann anfällt. Rewe hatte argumentiert, die Taschen seien so langlebig und wiederverwendbar, dass sie nicht als gewöhnliche Verpackung eingestuft werden könnten. Die Stiftung Zentrale Stelle Verpackungsregister, deren Ziel eine faire Verteilung der Entsorgungs- und Recyclingkosten ist, bekam vor Gericht Recht. Es komme nicht darauf an, ob Verbraucher die Tasche auch noch mehrfach verwenden, denn sie gelte als systembeteiligungspflichtige Verpackung.
12: Sachsen hat im Vergleich der deutschen Flächenländer die zweitwenigsten Windräder. Das geht aus einer Auswertung der Fachagentur Wind und Solar hervor. Demnach standen im Juni im Freistaat 844 Windkraftanlagen. Weniger gab es nur im Saarland, das allerdings siebenmal kleiner ist als Sachsen. Damit kämen aus dem Freistaat nur rund 2% der deutschen Windenergie, so die Agentur weiter. Spitzenreiter mit über 6200 Windrädern ist Niedersachsen. Nach dem Brand in einem Batteriespeicher in Bautzen hat die Stadt alle Warnhinweise und Vorsichtsmaßnahmen aufgehoben. Seit dem Nachmittag können 42 Anwohner aus dem direkten Umfeld in ihre Wohnungen zurückkehren. Fenster und Türen dürfen wieder geöffnet sowie Lüftungs- und Klimaanlagen eingeschaltet werden. Die Löscharbeiten waren gestern Abend beendet worden. Nun sollen die betroffenen Container noch 5 Tage überwacht werden, um ein neues Feuer zu verhindern. Der Batteriespeicher war am Dienstagnachmittag in Brand geraten. Die Polizei ermittelt zur Brandursache. Das waren Nachrichten von MDR Sachsen. 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
11: Zum MDR Sachsen Verkehrsservice. Vorsicht zunächst auf der A14 Richtung Dresden. Zwischen Leipzig Nordost und Leipzig Ost liegt immer noch ein großes Brett. Die B173 ist zwischen dem Abzweig Lichtenstein und Mülsen in beiden Richtungen nach einem Unfall gesperrt. In Freiberg die Hegelstraße und da ist noch einiges am Blitzern in Leipzig in der Altener Straße stadtauswärts und am Ortsausgang von Naundorf Richtung Oschatz. Vorsicht hier auf beiden Seiten. Blitzer. Für mehr Infos von unterwegs sind wir immer zu haben und zu erreichen kostenfrei unter 0800 637 5637. 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
11: Ja, kurz nach vier, falls Sie noch eine kleine Strecke vor sich haben heute, ob auf Arbeit oder unterwegs, lassen Sie sich bestimmt gerne noch ein bisschen motivieren von T-Rex. Get it on.

0: Also wenn einer in diesem Affenzahn singt, dann finden wir das ja okay. Wenn einer aber in demselben Tempo erzählen würde, was heute Abend im Sachsenspiegel läuft, würde keiner was mitkriegen. Ne?
1: Ja, zum Beispiel gar nicht singen kann, von daher ist das, glaube ich, geht's ja auch gar nicht schlimm.
0: Geht darum zu erzählen. Andreas Friebel ist da vom Sachsenspiegel und ja, du bist immer so schön entspannt, deswegen lass uns mal über heute Abend reden. Eigentlich musst du ja erstmal Etikette nochmal so ein bisschen rausholen, denn ihr habt eine Jubilarin in der Sendung, der ihr gratuliert. Die wahrscheinlich älteste Frau Sachsens hat heute Geburtstag.
1: Ja. Ne?
0: Wie alt wird denn die Dame?
1: 112.
0: Bitte was?
1: Ja. Also das ist wirklich schon ein sehr beeindruckendes Alter und mit hoher Wahrscheinlichkeit ist es wirklich der älteste Mensch, der bei uns im Freistaat Sachsen lebt. Wir sind nicht ganz sicher, aber egal. 112
0: Respekt.
1: Jahre ist
0: Respekt.
1: Schon wirklich, genau. Also am 23. Juli 1914 kam Ilse Neumann zur Welt und wenn man so überlegt, auch was in dieser Zeit alles passiert ist, also das ist schon sehr, sehr beeindruckend. Wir haben sie also heute besucht. Sie lebt in einem Pflegeheim in Taucher, hat sie ja eigentlich so ein bisschen ruhig, will auch nicht so viel Aufregung, aber heute an so einem großen Tag ist doch dann ein bisschen mehr los als sonst üblich bei ihr.
0: Oh, 112 Jahre, meine Güte, manche werden zu zweit so alt, ne? Wer weiß, wie alt wir werden.
1: Ja, also ich hoffe ja auch auf 100. Man muss ja mal ein Ziel haben, aber ob es realistisch ist,
0: Aber man muss ein Ziel haben, das ist doch schon mal was. Gut, und ihr habt heute Abend auch Bilder aus einer neuen Körperweltenausstellung in Chemnitz, die wird morgen eröffnet.
1: Genau. Heute bei uns zu sehen, was man morgen sehen kann. Also ganz exklusiv konnten wir auf die Körperwelten der Tiere schauen. Vor wenigen Wochen gab es ja in Chemnitz erst die Ausstellung Körperwelten und der Zyklus des Lebens. Da waren, glaube ich, so über 100.000 Menschen da. Es war so ein echter Publikumsmagnet. Und jetzt kann man von einer winzigen Maus bis hin zur 6 Meter hohen Giraffe alles sehen. Es sind so um die 100 Exponate, die den Blick freigeben, was sonst ja verborgen ist, ohne Fell, ohne Federn, ohne Haut, Nerven, Knochen, Organe. Na gut, wir wissen, glaube ich, Bescheid, was da so alles zu sehen ist. Und das Highlight ist tatsächlich eine Elefantenkuh. Die hat eine Länge von 6 Metern, ist 3,50 Meter hoch und ist wahrscheinlich das größte Lebewesen, das je plastiniert wurde.
0: Kommen bestimmt auch mindestens 100.000. Klingt sowas von spannend. Andreas, danke, dass du hier warst. Schöne Sendung.
1: Danke. Dir auch noch.

0: zur dritte Ferienwoche, mal ein bisschen kühler und durchwachsen. Aber das ist eben das Schöne im Sommer. Dann kann man drin mal was veranstalten und bei schönem Wetter zieht es einen wieder raus. Aber morgen geht es ja auch wieder bergauf und manche Freizeittipps, die eignen sich aber wirklich für beides. Für regnerische Tage, aber auch für Sommerhitze gleichermaßen. Ja, was wäre das? Ein aufregendes Kinoerlebnis. Ab heute rauscht tatsächlich eins wieder über die Leinwand. Ein neues Abenteuer eines echten Familienfilmklassikers Toy Story Teil 5. Ja, und was meint unser Filmexperte Peter Bellis? Absolut empfehlenswert.
1: Toy Story gab es vor gut 30 Jahren zum ersten Mal. 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Das neue Kapitel erzählt von Bonnie, die bisher mit herkömmlichem Spielzeug zufrieden war, wenn sie sich in imaginäre Welten träumen wollte.
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7: 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Sie hält dich für alt, weil du eine Glatze bekommst, Woody?
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1: Dann jedoch müssen alle Spielzeuge miteinander klarkommen, um die Welt von Bonnie zu retten. Mal wieder ein unfassbar fantasievoller Ausflug in die Toy-Story-Welt darf gern in ein paar Jahren auf diesem Niveau weitergehen.
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12: Guten Tag. Brand gelöscht, zurück zum Alltag. Gleich mehr zu den Nachwirkungen eines Brandes in einer Batteriespeicheranlage in Bautzen. Zunächst aber noch der Blick auf das Wetter. Am Abend Wolken und Aufheiterungen, aber auch einige Schauer bei Temperaturen bis 17 Grad.
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12: Aufatmen in Bautzen. Nachdem die Feuerwehr den Brand in der Batteriespeicheranlage in der Nacht gelöscht hat, hat die Stadt auch alle Vorsichtsmaßnahmen aufgehoben. Für die Menschen dort bedeutet das, der Alltag kehrt zurück. Mein Kollege Lutz Günther hat sich nach der aktuellen Lage erkundigt. Lutz, was gibt's da Neues?
13: Also die Menschen, die wegen des Brandes ihre Wohnungen und Häuser verlassen mussten, dürfen seit heute Nachmittag wieder zurück nach Hause. Betroffen sind 42 Anwohner im direkten Umfeld der Batteriespeicheranlage, die am Dienstagnachmittag ja in Brand geraten war. Wichtig ist allerdings, wer zurückkehrt, sollte sich vorher bei der Feuerwehr vor Ort oder auf der Hauptwache im Ortsteil Gesundbrunnen melden. Die Einsatzkräfte müssen wissen, welche Wohnungen wieder bewohnt sind. Außerdem kann das Sommertheater auf der Ortenburg wieder stattfinden und auch die Kitas und der Hort, die vorsorglich geschlossen worden waren, öffnen morgen wieder.
12: Und wie geht es denn jetzt vor Ort weiter? Die Batterien, die stehen ja in Containern. Was passiert mit denen?
13: Ja, nach Angaben der Stadtverwaltung geht es jetzt erstmal um die Brandursache. In den kommenden Tagen wird also ein Brandursachenermittler die Anlage genau untersuchen. Wie lange diese Ermittlungen dauern werden, ist noch offen. Erst wenn diese Untersuchungen abgeschlossen sind, können die Container abtransportiert werden. Vermutlich müssen die beschädigten Batteriespeicher dann auch entsorgt werden. Wichtig ist der Stadtverwaltung auch diese Information, das Löschwasser ist von der unteren Wasserbehörde untersucht worden. Dabei konnte keine Belastung mit Schadstoffen festgestellt werden.
12: Und ist dann der kräftezehrende Einsatz für Feuerwehr und THW damit beendet oder bleibt noch Arbeit vor Ort?
13: Naja, ganz vorbei ist der Einsatz noch nicht. Zwar ist das Feuer gelöscht, aber die Feuerwehr bleibt mit einigen Kräften vor Ort. Die 4 Container mit den Batteriespeichern sollen noch etwa 5 Tage lang überwacht werden. So wollen die Einsatzkräfte verhindern, dass es zu einem erneuten Brand kommt. Und eines ist dabei noch besonders bemerkenswert. Laut Feuerwehr war der Brand in einer Batteriespeicheranlage dieser Größenordnung in Deutschland bisher einmalig. Entsprechend gab es kaum Erfahrung für einen solchen Einsatz. Genau deshalb war es für Feuerwehr und THW auch eine besondere Herausforderung, den Großbrand unter Kontrolle zu bringen und eine Ausbreitung zu verhindern.
12: Bautzen kann wieder durchlüften, kein Grund mehr, die Fenster geschlossen zu halten. Der Brand in einem Stromspeicher ist gelöscht. Danke, Lutz, für das Neueste dazu. Und jetzt weitere Neuigkeiten aus der Region. Die Gemeinde Doberschau-Gaußig hat eine Bürgerbefragung gestartet. Die Einwohner sind aufgerufen, 14 Fragen zur Entwicklung der Gemeinde zu beantworten. Wie die Gemeindeverwaltung mitteilte, geht es dabei unter anderem um die Wohnsituation, Versorgung, Freizeit- und Kulturangebote sowie Mobilität. Wer nicht die Online-Befragung nutzen möchte, bekommt bei der Gemeinde auch einen gedruckten Fragebogen. Die Ergebnisse sollen in ein neues Gemeindeentwicklungskonzept einfließen. In Steinar bei Pulsnitz sucht die Gemeinde Ideen für die zukünftige Nutzung der ehemaligen Schule. Das Gebäude eignet sich laut Gemeindeverwaltung unter anderem für kleine Handwerks- und Kreativwerkstätten, Büros und Ateliers. Auch eine freie Schule ist im Gespräch. Vor einem Jahr hat sich dafür schon ein Trägerverein gegründet, der eine freie Schule in Steinar einrichten möchte. Zuletzt war im Schulgebäude ein Teil der Kita Zwergenland untergebracht. Und der Zoo Hoyerswerda bietet in den Sommerferien wieder ein spezielles Programm für Familien und Ferienkinder an. Ab 29. Juli, immer mittwochs, kann man auf Entdeckungsreise gehen. Zum Auftakt nächste Woche werden im Zoo-Schulraum Schuppen und Stacheln unter dem Mikroskop untersucht. Der Zoo Hoyerswerda bittet um Anmeldungen vorab. Und soweit Aktuelles aus der Oberlausitz und auf den Weg in den Feierabend. Jetzt noch Hinweise zu Verkehrsbehinderungen.
14: Vielen Dank. Und so langsam ist auch auf den Autobahnen was los. Vorsicht zunächst auf der A9 Richtung Berlin. Zwischen Eisenberg und Reußig liegt ein Außenspiegel auf der linken Fahrspur. Zur A14 Richtung Dresden. Stau an einer Baustelle zwischen Kleinpösner und Naunhof. 10 Minuten brauchen Sie hier extra an Zeit. Zur B173, die ist zwischen Abzweig Lichtenstein und Mösen weiter nach einem Unfall in beiden Richtungen gesperrt. Und es gibt einiges an Blitzern auf der A4 Richtung Frankfurt am Dreieck Dresden-Nord. Auf der B101 kurz vor dem Ortsausgang von Meißen Richtung Großen. In Dresden wird in der Wilhelm-Franke-Straße stadteinwärts geblitzt, in Leipzig in der Altener Straße stadtauswärts und in Torgau in der Nordstraße stadtauswärts. Sobald was hinzukommt und Sie es mit eigenen Augen gesehen haben, können Sie uns das kostenfrei durchgeben. 0800 6375 637. Dankeschön dafür. 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

0: Also schöner kann ein Album gar nicht heißen. Kleine große Liebe von Annette Loisanne vor 8 Jahren als Doppelalbum erschien und darauf eben auch dieser wundervoll launige Titelsong Kleine große Liebe. So, jetzt mal bitte ganz, ganz kurz konzentrieren. Es ist Donnerstag und am Wochenende könnte ich mir vorstellen, bestimmt steht da die eine oder andere Geburtstagsfeier an und gerade bei großen Jubiläen, wie einem 50. Geburtstag zum Beispiel, da will man sich natürlich auch was ganz Besonderes einfallen lassen. Es geht aber auch noch kniffliger. Was schenkt man einem Stadtteil, der 50. Jubiläum feiert? 5 Wohnungsgesellschaften in Leipzig-Grünau haben sich für großflächige Fassadenkunstwerke entschieden, die nun die einzelnen Plattenbauten schmücken. So, und wer alle hintereinander anschauen will, kann künftig so auf eine Art Kunstwanderung durch den Stadtteil gehen. Silvia Stadler hat es schon probiert.
1: Die Fassade an der Dalienstraße 107 wirkt jetzt plastisch. Schräge Farbakzente erwecken den Eindruck, als säßen die genormten Grünauer Fenster in kleinen Gauben. Wolf-Rüdiger Kliebes, Vorstand der Vereinigten Leipziger Wohnungsgenossenschaft, findet's gut.
2: Sehr lebendig, spannend, diese Dreidimensionalität zu erleben. Also die Grundidee war, etwas zu schaffen, was bleibt. Also diesem Stadtteil Grünau ein Geschenk zum 50-Jährigen zu machen, was also nicht mit dem Ende einer Veranstaltung, eines Festes einfach vorbei und weg ist.
1: Das größte der 5 Fassadenbilder ziert einen 11-Geschosser an der Stuttgarter Allee und ist nun schon von weitem aus sichtbar. Bela Hamburg von der Vogetra.
3: Naja, das Thema ist eigentlich die alte Salzstraße. Wir befinden uns hier im Zentrum von Grünau und hier verlief früher die alte Salzstraße von der Trassierung her.
1: Und auf einer Fassade der Baugenossenschaft in der Saturnstraße startet eine Rakete, natürlich zu einem Planeten. Gemalt wurden alle 5 Fassadenbilder vom Künstler Bon Truluf. Der 41-Jährige hatte viele Jahre ein Atelier in Grünau.
4: Jede der 5 Fassaden ist ja im Prinzip anders und orientiert sich an dem jeweiligen Straßennamen. Also so wird quasi so eine kleine Geschichte erzählt. Vom Viertel Grünau. Durch meine Gestaltung habe ich im Prinzip versucht, die Architektur zu öffnen, quasi wie so eine optische Illusion.
1: Die Bilder wurden alle seit dem Frühjahr auf die Hauswände gebracht, vor allem bei dem 11-Geschosser eine Herausforderung, erläutert Christian Glöckner von der Vereinigten Wohnungsgenossenschaft.
5: Also bei der Fassade hat er sich von oben sozusagen nach unten gelassen mit einer Vorrichtung, weil das sonst für die Hebebühne zu instabil wäre, wenn der Ausleger zu weit nach oben geht. Bei den 6 Geschossern hat er jeweils das mit einer Hebebühne gemacht.
1: Das ging so schnell, dass vielen Grünauern der neue Fassadenschmuck erst so nach und nach auffällt.
6: Ich bin erst gesagt vorbeigelaufen, weil ich schon mal Gedanken war. Wenn ich mir das so angucke, sieht die schlechter aus. Gefällt mir sehr gut sogar.
7: Das finde ich schon gut, weil es auch ein Haus vom anderen ein bisschen unterscheidet, finde ich.
1: Näheres zu den 4 Kilometer Kunstwanderung zwischen den Bildern findet man auch auf der Seite der Wohnungsgenossenschaften unter wohnenbeiuns.net.

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12: Heute Abend ziehen über Mittel- und Ostsachsen noch einige Schauer und Gewitter hinweg. Ansonsten bleibt es bei 18 bis 21 Grad bewölkt und windig. Und in der Nacht zum Freitag ziehen dann aus dem Elbtal und der Oberlausitz die letzten Schauer ab. Es klart auf und wird dadurch mit 12 bis 7 Grad ziemlich frisch. Alles vergessen morgen, wenn die Sonne scheint. Kleine Ausnahme gibt es auch zwischen Spree und Neiße. Könnte es noch mal ein bisschen regnen. Wird aber mit 20 bis 25 Grad morgen wieder wärmer. Am Sonnabend sogar hochsommerlich. Maximal 30 Grad sind für Sachsen. Sachsenland vorgesehen und da sind am Sonntag dann ein paar Schauer noch, die dazukommen und wahrscheinlich auch ganz willkommen und warm bleibt es auf jeden Fall.
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13: Mit Gabriela Wegner. Guten Tag. Sachsens Innenminister Schuster hält die erweiterten Abschieberegeln für abgelehnte Asylbewerber nach Afghanistan für den richtigen Weg. Der CDU-Politiker erklärte, der Bundesregierung gelinge damit ein entscheidender Schritt zur Rückführung. Bisher habe der Fokus auf schweren Straftätern gelegen. Nun werde der Kreis auf alle Straftäter ausgeweitet. Ebenso betroffen seien Ausreisepflichtige, die keine Integrationsleistung gezeigt hätten, im Sozialbezug stünden oder bei der Identität nicht mitwirkten. Man wolle auch die Praxis beibehalten, Rückführungsflüge über den Flughafen Leipzig-Halle abzuwickeln, sagte Schuster. Der Bund hatte zuvor den Weg für mehr Abschiebungen nach Afghanistan geebnet. Supermarktbetreiber müssen auch für besonders stabile und mehrmals verwendbare Tragetaschen Beiträge an das duale System Deutschland zahlen. Das hat das Bundesverwaltungsgericht in Leipzig entschieden. Die Permanent-Tragetaschen seien ursprünglich konzipiert, um damit Einkäufe zu transportieren. Deshalb fielen sie unter sogenannte Serviceverpackungen. Dafür müsse ins Recycling-System eingezahlt werden. Geklagt hatte die Supermarktkette Rewe. Sie hatte unter anderem argumentiert, dass Kunden die Tragetaschen für verschiedene Zwecke kauften, um beispielsweise auch darin Sport- oder Badesachen zu transportieren. Die Berufsausbildung ist bei jungen Menschen die beliebteste Option nach dem Schulabschluss. Das geht aus einer Studie der Bertelsmann Stiftung hervor. Die Autoren haben dafür unter anderem Schüler und Auszubildende befragt. Julia Thies fasst die Ergebnisse zusammen.
14: Rund 90% der Befragten sehen die Ausbildung als gute Basis für die Karriere. Etwa ein Drittel der Schüler will nach dem Abschluss eine Ausbildung machen. Die Ausbildung hat also grundsätzlich kein Imageproblem, trotzdem bleiben viele Ausbildungsplätze frei. Dafür nennt die Studie mehrere Gründe. Betriebe und Bewerber sind oft nicht in derselben Region oder die Wünsche passen fachlich nicht zusammen. Außerdem seien in Auswahlverfahren zu oft die Schulnoten wichtiger als die Motivation und praktische Fähigkeiten.
13: Der Sächsische Literaturpreis geht in diesem Jahr an die in Leipzig lebende Schriftstellerin Heike Geißler. Das hat die Jury entschieden. Sie würdigte Geißler als eine der interessantesten Stimmen der deutschsprachigen Gegenwartsliteratur. In ihren Romanen und Essays setzte sie sich seit mehr als 20 Jahren mit gesellschaftskritischen Fragen auseinander. Der Sächsische Literaturpreis ist mit 10.000 Euro dotiert. Die Verleihung findet Mitte Oktober in Leipzig statt. Das waren Nachrichten von MDR Sachsen. 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
12: Zum Feierabendverkehr für Sachsen A14 Richtung Dresden zwischen Leipzig-Ost und Naunhof stockt der Verkehr an einer Baustelle, bedeutet 10 Minuten Zeitverlust. Die B173 ist weiter zwischen dem Abzweig Lichtenstein und Mösen nach einem Unfall in beiden Richtungen gesperrt. Vorsicht, wenn Sie im Landkreis Mittelsachsen zwischen Flöha und Grünberg unterwegs sind, Behinderungen wegen einer Ölspur im Kurvenbereich und die Blitzer A4 Richtung Frankfurt am Dreieck Dresden-Nord auf der B101 kurz vor dem Ortsausgang von Meißen Richtung Großenhain. In Dresden wird in der Wilhelm-Franke-Straße stadteinwärts geblitzt, in Torgau in der Nordstraße stadtauswärts. Und wenn es klingelt, wissen wir, dass Sie am Telefon sind und noch was abgeben wollen. Die Nummer 0800 637 5637. Dankeschön und kommen Sie gut an. Schnell und aktuell, der MDR Sachsen Verkehrsservice.
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12: Er hat 50-jähriges, der Song mit dem Pariser Flair, weil er genau hier spielt, in einem Café. Auf den Champs-Élysées, Smokey, I'll meet you at midnight.

17:07 nach einer Sofortmeldung aus dem MDR Sachsen Verkehrsservice. Vorsicht auf der A14 Dresden-Magdeburg. Zwischen Leipzig-Nordost und Leipzig-Messegelände laufen Rehe auf der Fahrbahn.

0: Lassen Sie uns mal drüber reden, dass es jetzt wieder schön wird.
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0: Dafür ist Grit Krämer genau die Richtige im MDR Wetterstudio.
2: Hallo Heike.
0: Ja, bedröppelt hat der Donnerstag angefangen, dann ganz gut die Kurve bekommen jetzt so zum späten Nachmittag. Wie sieht es denn heute Abend
2: noch
0: aus?
2: Ja, wir haben noch eine Stelle, wo es jetzt gerade richtig regnet, nämlich die Muskauer Heide. Und dieser Regen kommt aus Brandenburg rein, dreht sich noch ein bisschen ein, sodass wir in weiten Teilen der Oberlausitz vielleicht auch noch ein bisschen darüber hinaus diesen Regen abkriegen. Der Rest von Sachsen merkt das schon nicht mehr. Wir haben auch schon Sonne im Norden, auch im Osten, in der Mitte des Landes, Richtung Westen halten sich noch dichte Wolken mit einzelnen Schauern im Westerzgebirge. Aber viel ist das nicht mehr und es regnet sich aus in der Nacht. In der zweiten Nachthälfte ist es dann überall trocken. Jetzt haben wir 15 bis 20 Grad. In der Nacht gehen wir runter auf 11 bis 7 Grad.
0: Und ab morgen ist mehr Sommer im Angebot.
2: Ja, Norbert kommt. Das Hoch, das jetzt wirklich dann die Regie übernimmt, heißt Norbert, wird die nächsten Tage und wenn wir so ein bisschen weiterschauen, auch die ganze nächste Woche, wetterbestimmend sein mit zwei Ausnahmen. Morgen erstmal geht's los mit viel Sonne und dann 20 bis 25 Grad. Der Samstag bringt schon 30 Grad. Dann kommt die erste Ausnahme, das ist der Sonntag. Da kommt nachmittags nochmal eine Kaltfront durch mit Schauern, vielleicht sogar Gewittern. Dadurch wird es ein bisschen kühler und kühler wird es vor allem dadurch dann am Montag. Der wird wechselhafter und nur noch mäßig warm und ab Dienstag startet der Sommer wieder.
0: Gut, da haben wir schon einen kleinen Ausblick für den Wochenbeginn, aber jetzt genießen wir dann ab morgen, also
2: unbedingt.
0: Nach Feierabend erstmal das Wochenende. Ja. Grit, danke dir. Bis dann.
2: Bis dann.
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Cat Stevens, Marlin has broken. Und als es heute früh dämmerte, da sind viele auch an ihrem Geburtstagsmorgen erwacht. Herzlichen Glückwunsch allen, die heute was zu feiern haben, nämlich sich selber. Und wenn Sie dazugehören, haben Sie übrigens mit der grauen Eminenz von Depeche Mode Geburtstag mit Martin Gore. Der ist heute 65 geworden. Seit 1980 steht dieser begnadete Musiker ja schon in der legendären Synthie-Pop-Band an den Keyboards. Außerdem schreibt er die Songs, er zupft auch die Gitarre und er singt auch noch. Ja, er ist bei Depeche Mode so ungefähr für alles zuständig, außer für den Frontmann Glamour. Den beansprucht David Gahan für sich. Naja, aber wer die Hits schreibt, Sie wissen, der hat ja meistens sowieso das bessere Geschäft gemacht. Darüber schweigen wir. Enjoy the silence.

0: 17:28 gleich vor den regionalen Nachrichten noch eine Sofortmeldung aus dem MDR Sachsen Verkehrsservice. Vorsicht bitte auf der A9 München-Berlin zwischen Bad Klosterlausnitz und Eisenberg laufen Enten auf der Fahrbahn.
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9: Guten Tag. Sie ist eine von Deutschlands größten privaten Sammlungen mit allem rund um Störche. Jetzt wird sie im Görlitzer Tierpark gezeigt. Und zur Eröffnung wurde auch vorgeführt, wie dort verletzten Weißstörchen geholfen wird. Dazu gleich mehr. Wir schauen noch kurz aufs Wetter. In der Nacht anfangs noch Schauer und Gewitter, später trocken und weniger Wolken bei Temperaturen von 11 bis 9 Grad.
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9: Ja, das ist doch mal eine gute Nachricht. In Deutschland gibt es so viele Weißstörche wie noch nie seit Beginn der Aufzeichnungen. Der Naturschutzbund NABU geht von rund 15.000 brütenden Storchenpaaren aus, 500 davon in Sachsen. Und das liegt an zahlreichen Naturschutzmaßnahmen, aber auch an Leuten, die sich stark machen für die Störche. Zum Beispiel im Naturschutztierpark Görlitz. Anne Flemming und Jenny Hauswald berichten.
10: Mit Störchen hat der Naturschutztierpark Görlitz Erfahrung. Nun gibt's auch eine Ausstellung zum Thema. Und zur Eröffnung waren Kinder aufgerufen, Storchenbilder einzureichen. Den ersten Platz hat Lotta gewonnen. Sie hatte für das Federkleid des Tieres beherzt zu lila und grün gegriffen. Das findet sie einfach passender.
11: Weil das so fröhlich läuft.
10: Wenn's mal nicht so fröhlich läuft bei Adebar, ist der Görlitzer Tierpark zur Stelle. In der Wildtierauffangstation kümmern sich Katrin Hammer und ihre Kolleginnen und Kollegen um verlassene Küken und verletzte Tiere.
12: So, jetzt gucken wir uns noch mal kurz das Bein so ein bisschen an. Denn der hat ja eine Verletzung gehabt. Hops, hops, hops, hops, hops. Der bekommt jetzt ein Schmerzmittel, der bekommt ein Antibiotikum, weil er auch noch eine Infektion hat. Sitzt tief genug runter, da sitzt hier noch, glaube ich.
10: Schon in wenigen Wochen soll es wieder in die Freiheit gehen, ins Biosphärenreservat Oberlausitzer Heide- und Teichlandschaft. Von dort startet der Vogelzug Ende August. Für den weiten Flug nach Afrika müssen die Störche fit genug sein.
12: Der zieht nicht in den sonnigen Süden, weil es dem hier zu kalt wird, sondern weil er keine Nahrung mehr findet. Ne, was frisst er? Der frisst also alle möglichen Arten von Kleintieren, ob das nur kleine Säuger sind oder Reptilien, Amphibien und so weiter. Und diese wechselwarmen Tiere, die gibt es im Winter nicht.
10: Tiere, die nicht ausgewildert werden können, bleiben im Freigehege, wo sie weiter liebevoll gepflegt werden.
12: Wenn die Tierpfleger kommen, also dann werden sie begrüßt durch Schnabelklappern und manches Mal fallen die dann noch nach hinten über, weil sie das Gleichgewicht noch nicht halten können. Das ist also ganz lustig. Dann haben die eine Phase, wo rührt mich nicht an, ich bin gar nicht da, ich bin tot. Also die ducken sich auf dem Boden, machen gar nichts. Und dann gibt es eine Phase, wo sie dann ziemlich garstig werden und dann auch mit ihren langen Schnäbeln auch mal zuhauen.
10: Zum Storchenmitmachtag im Tierpark Görlitz haben sich aber alle von ihrer besten Seite gezeigt und wurden zum Schluss noch mit ein paar Extrahäppchen belohnt.
9: Und wir machen jetzt weiter mit Nachrichten aus der Region. Nach dem Ende der Löscharbeiten an den brennenden Batteriespeicher in Bautzen sind alle 42 evakuierten Anwohner in ihre Wohnungen zurückgekehrt. Bei Messungen seien keine bedenklichen Stoffe in den betroffenen Häusern gefunden worden, sagte eine Stadtsprecherin. Am abgebrannten Stromspeicher sollte heute ein Brandursachenermittler mit seiner Arbeit beginnen. Nach ersten Erkenntnissen gibt es keine Anhaltspunkte für ein Fremdverschulden. Die Ermittler gehen derzeit von einem technischen Defekt aus. Zwischen Klein-Saubernitz und Dauban haben Bauarbeiten zur Erneuerung zweier Durchlässe begonnen. Deshalb ist die S109 zwischen den beiden Orten vollgesperrt. Wie das Landesamt für Straßenbau mitteilte, sollen die Arbeiten bis Mitte August dauern. Und in Steiner bei Pulsnitz sucht die Gemeinde Ideen für die zukünftige Nutzung der ehemaligen Schule. Das Gebäude eignet sich laut Gemeindeverwaltung unter anderem für kleine Handwerks- und Kreativwerkstätten, für Büros und Ateliers. Auch eine freie Schule ist im Gespräch. Vor einem Jahr hat sich dafür schon ein Trägerverein gegründet, der eine freie Schule in Steiner einrichten möchte. Und soweit Aktuelles aus der Oberlausitz mit Martin Klimank. Und Heike Leschner informiert uns noch, was auf Sachsens Straßen los ist. 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

0: Zum MDR Sachsen-Verkehrsservice Vorsicht auf der A9 München-Berlin zwischen Bad Kloster, Lausnitz und Eisenberg laufen immer noch Enten auf der Fahrbahn. Vorsicht auch auf der A14 Dresden-Magdeburg zwischen Leipzig-Nordost und Leipzig-Messegelände laufen Rehe. A38 Richtung Leipzig zwischen Lützen und Leipzig-Südwest ist die Fahrbahn stark verschmutzt. Auch aufpassen auf der A72 in Richtung Hof zwischen Chemnitz-Rottluff und Chemnitz-Süd liegen nach einem Unfall Fahrzeugteile auf der Fahrbahn. B101 Meißen-Freiberg am Abzweig Kröges in beiden Richtungen Stau nach einem Unfall. Neue Blitzer A4 Richtung Frankfurt am Dreieck Dresden-Nord. B101 kurz vor dem Ortsausgang Meißen Richtung Großenhain. In Dresden ein Blitzer in der Wilhelm-Franke-Straße stadteinwärts. In Leipzig wird in der Altener Straße stadtauswärts geblitzt und in Torgau in der Nordstraße stadtauswärts. Alles, was sonst noch auffällt, dann können Sie uns kostenfrei informieren. 0800 6375 637. Gute Fahrt. Hoffentlich ist nicht mehr so viel. Schnell und aktuell der MDR Sachsen Verkehrsservice.
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Erinnert mich immer so ein bisschen an Frank Farians Projekte in Großbritannien. Da gab es auch mal so einen Filou, den Songwriter und Musikproduzenten John Carter. Der hatte damals Anfang der 70er für diesen Song hier, Dreams Are Ten a Penny, alle Instrumente im Studio selber gespielt. Er hat auch die Hauptstimme gesungen. Ja, und die Band King Kate, die gab es damals zu diesem Zeitpunkt überhaupt noch gar nicht. Erst als das Lied in Europa ein Hit war, da musste ein Frontmann für die Live-Auftritte her. Hat aber alles super geklappt. Sarah Connor, die war da schon immer im Vorteil. Sie kann selber Lieder schreiben, super singen und sie macht auch auf der Bühne richtig was her. Auch wenn es sehr emotional wird, wie in diesem Lied für ihre Kinder. Ich wünsche dir.

Ja, unterwegs brauchen wir heute auch wieder so ein bisschen dickes Fell. Der MDR Sachsen Verkehrsservice, eine Sofortmeldung. Hier ist Ihre Aufmerksamkeit erforderlich. Vorsicht auf der A9 Richtung München. Zwischen Naumburg und Reußig liegen Fahrzeugteile auf allen Fahrspuren verstreut.

0: Nicht zu fassen, schon wieder Freitagmorgen. Ja, am Wochenende steht der nächste Bettenwechsel an in den Urlaubsgebieten. Und viele packen ja jetzt erst ihre Koffer. Und wie immer steht die Frage, was darf denn so mit? Was muss da bleiben? Man sollte ja nie darüber nachdenken, was könnte ich alles gebrauchen, sondern was kann ich nicht entbehren? Aber das ist immer leichter gesagt, als dann auch umgesetzt. 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
1: Der Podcast Weltgeschichte vor der Haustür ist wie ein gekühlter Fencheltee mit einem Schuss Apfelsaft. 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
3: Ich bin an Schmölln vorbeigefahren und dann stehen hier immer so diese Hinweisschilder und da stand Schmölln, Knopf und Mutzbratenstadt.
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0: a Moment zur Region. 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
13: Das Gewölk hält sich heute Abend. Kommende Nacht ziehen über Elbtal und Oberlausitz letzte Schauer und Gewitter weg. Die Wolken machen sich auch allmählich dünne, sodass es kühl wird. Bis 12 Grad im Flachland, im Gebirge bis 7 Grad. Morgen schiebt die Sonne die Thermometeranzeigen überall deutlich nach oben. Lediglich zwischen Spree und Neiße könnte es noch ein bisschen regnen. Jacken sind bei 20 bis 25 Grad im Laufe des Tages out, T-Shirts wieder in. Und am Sonnabend geht es mit bis zu 30 Grad ins Hochsommerliche. Auch am Sonntag bleibt es trotz einiger Schauer und Gewitter warm.
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14: Mit Gabriela Wegner und folgenden Themen. Sachsen will neue Abschiebemöglichkeiten nach Afghanistan nutzen. Bundesverwaltungsgericht weist Klage von Supermarktkette Rewe ab. Und was unternimmt Dresden gegen die Zweckentfremdung von Wohnungen? Sachsens Innenminister Schuster hält die erweiterten Abschieberegeln für abgelehnte Asylbewerber nach Afghanistan für den richtigen Weg. Der CDU-Politiker erklärte, der Bundesregierung gelinge damit ein entscheidender Schritt zur Rückführung. Bisher habe der Fokus auf schweren Straftätern gelegen. Nun werde der Kreis auf alle Straftäter ausgeweitet. Über weitere Einzelheiten der Regelung berichtet Dietrich Karl Meurer.
15: Künftig können die Bundesländer auch afghanische Männer abschieben, die vollziehbar ausreisepflichtig sind und keine Straftaten begangen haben. Die Entscheidung könnte einen größeren Personenkreis betreffen. Ende Juni lebten rund 452.000 afghanische Staatsangehörige in Deutschland. Mehr als 15.000 von ihnen galten als ausreisepflichtig. Kritik kommt unter anderem vom grünen Innenpolitiker Marcel Emmerich. Er hält Abschiebungen von Menschen ohne Straftaten für unverantwortlich und wirft der Bundesregierung vor, die islamistischen Taliban aufzuwerten. Menschenrechtsorganisationen und Flüchtlingsräte verweisen auf die Lage in Afghanistan, etwa die Unterdrückung von Frauen und Mädchen.
14: Supermarktbetreiber müssen auch für besonders stabile und mehrmals verwendbare Tragetaschen Beiträge an das duale System Deutschland zahlen. Das hat das Bundesverwaltungsgericht in Leipzig entschieden. Geklagt hatte die Supermarktkette Rewe. Sie argumentierte, dass die Taschen so langlebig und wiederverwendbar seien, dass dafür keine Abgabe nötig wäre. Zur Entscheidung des Gerichts MDR Sachsen-Reporterin Silvia Stadler.
16: Der Rewe-Anwalt hatte sogar eine der dickwandigen Tragetaschen in grün-blau mit in den Gerichtssaal gebracht. Extra verstärkte Henkel, damit bis zu 20 Kilo getragen werden können. Aber die Richter hatten keinen näheren Begutachtungsbedarf. Die Gesetzeslage sehe für Verpackungen extra einen weiten Begriff vor. Es sei unerheblich, wie dickwandig oder reißfest eine Tragetasche sei. Auch egal, ob aus Papier oder Kunststoff, entscheidend sei der Ursprungszweck, Gerichtssprecher Kolja Maria Naumann.
0: Das Gericht hat klargestellt, dass es nicht darauf ankommt, ob die Taschen auch für andere Dinge genutzt werden können, also zum Beispiel um Sportsachen zu transportieren oder ähnliches, sondern es kommt ausschließlich darauf an, dass diese Taschen von den Betreibern der Supermärkte oder Märkte angeboten werden, dass darin Waren transportiert werden. Sobald das der Fall ist, unterfallen diese Taschen dann diesem Beitragssystem.
16: Die Richter wiesen die Klage von Rewe ab. Der Streitwert in diesem Fall war hoch. Rund 2,3 Millionen Euro soll Rewe jährlich an das duale System Deutschland abführen. Die Richter folgten damit der Vorinstanz, dem Verwaltungsgericht Köln und der Sichtweise der Stiftung Zentrale Stelle Verpackungsregister in Osnabrück, gegen die sich die Klage gerichtet hatte. Eine Einrichtung, die geschaffen wurde, um zu überwachen, dass die Spielregeln im Verpackungsrecht eingehalten werden. Die Vorstandsvorsitzende Gunda Rachut erklärte am Rande der Verhandlung.
6: Diese Tasche wird alleine, wenn man den Verbrauch sieht, 99 Millionen im Jahr. Das ist ein bisschen mehr, als wir Bundesbürger haben. Das heißt also, es ist relativ offenkundig, dass sie teilweise sogar sehr schnell zu Abfall wird und der Bürger sie wie viele Kunststoffgegenstände in den gelben Sack packt und jemand muss dafür zahlen. Das ist ja nicht wenig, was da anfällt. Also der Verursacher soll zahlen. Das ist ein europarechtlicher Umweltgrundsatz und der greift dann hier.
16: Wenn die Tasche mehrfach genutzt werde, sei das dennoch großartig und in Sachen Umwelt genau der richtige Ansatz, meinte sie. Aber trotzdem bleibe diese Tasche weiter Verpackung.
14: Knapp zwei Jahre nach Einführung einer Regulierung von Ferienwohnungen zieht die Stadt Leipzig eine positive Bilanz. Nach Angaben des Amtes für Wohnungsbau und Stadterneuerung sind seitdem gut 80 Apartments wieder als Mietwohnungen verfügbar. Nach Ende einer Übergangsfrist Anfang September könnten mehrere hundert folgen. Auch in Dresden soll über ein sogenanntes Zweckentfremdungsverbot von Wohnraum in ein paar Wochen abgestimmt werden. MDR Sachsen-Reporter Daniel Schrödel fasst die Diskussion dort zusammen.
17: Ob Amsterdam, Barcelona oder New York, all diese bei Urlaubern beliebten Städte haben Kurzzeitvermietungen inzwischen mehr oder weniger eingeschränkt. Die SPD Dresden sieht nun auch in der Landeshauptstadt Handlungsbedarf, denn seit Jahren wachse die Einwohnerzahl, so Co-Stadtverbandschef Albrecht Pallas.
18: Vor allem leiden die Menschen drunter, die sich halt die steigenden Mieten nicht ohne weiteres leisten können. Menschen mit kleinem Einkommen, Studierende, Rentnerinnen, Alleinerziehende. Und für die brauchen wir mehr bezahlbaren Wohnraum.
17: Deswegen sollen Kurzzeitvermietungen von Wohnungen in Dresden auf maximal 12 Wochen pro Jahr begrenzt werden. Vermietbare Wohnungen dürfen nicht länger als ein Jahr leer stehen, als Maßnahme gegen Spekulanten, so der SPD-Stadtratsvorstoß, den Fraktionen wie das Team Zastrow ablehnen. Für Stadtrat Steffen Große geht es dabei auch um eine Grundsatzfrage.
19: Darf man Eigentümer durch die Hintertür enteignen? Das hat einen ziemlich sozialistischen Anspruch. Man muss klar sagen, diese Eingriffe in Eigentumsrechte, das ist es ja am Ende, sollen die Schwächen der Verantwortlichen kaschieren, dass sie selbst für mehr Wohnraum sorgen könnten.
17: Die SPD will zumindest den sozialen Wohnungsbau ankurbeln, aber bis es soweit sei, müsse jede Möglichkeit genutzt werden. Im zersplitterten Dresdner Stadtrat sind die Stimmen der CDU als zweitstärkste Fraktion mitentscheidend. CDU-Stadtrat Steffen Kaden sieht das Vorhaben aktuell nicht zustimmungsfähig.
20: So, der Wirtschaftszweig Tourismus ist der zweitwichtigste in der Stadt. Und ich würde nur dann in den Bereich des Tourismus ein derartiges Signal senden, wenn wir ein grundlegendes, überbordendes Problem haben, wie das vielleicht in Barcelona der Fall ist oder in Venedig, wo die Stadtbevölkerung unter den Touristenmassen leidet. Das sind aber Bilder, die wir in unserer Stadt so nicht haben.
17: Zudem hält die CDU-Fraktion den Effekt eines Zweckentfremdungsverbotes in Dresden für begrenzt. Betroffen wären weniger als 0,5% der Bestandswohnungen. Befürworter entgegnen, auch schon mehrere hundert neue freie Mietwohnungen würden in der Landeshauptstadt weiterhelfen.
14: Das war der Radioreport mit Gabriela Wegner. 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
21: Und hier ist der MDR Sachsen Verkehrsservice. Vorsicht auf der A9 Richtung München. Zwischen Naumburg und Reußig liegen Fahrzeugteile auf allen Fahrspuren. A38 Richtung Leipzig. Zwischen Lützen und Leipzig Südwest ist die Fahrbahn stark verschmutzt. In Leipzig ist die Delitzscher Landstraße stadtauswärts zwischen Seehausener Straße und Karl-Marx-Straße nach einem Unfall gesperrt. Und alle aktuellen Blitze, die stehen auf der A4 Richtung Frankfurt am Dreieck Dresden-Nord, auf der A72 Richtung Leipzig am Kreuz Leipzig. Geblitzt wird auf der B101 kurz vom Ortsausgang Meißen Richtung Großenhain. Auf der B283 Mühlleiten in Richtung Klingenthal wird geblitzt, in Dresden in der Wilhelm-Franke-Straße stadteinwärts, in Leipzig in der Altener Straße stadtauswärts und einen haben wir noch in Torgau in der Nordstraße. Hier wird ebenfalls stadtauswärts geblitzt. Sollten Sie noch was gesehen haben, Staus, Blitzer oder Verkehrsbehinderung, dann nutzen Sie bitte unsere kostenlose Verkehrshotline. Die Nummer dafür ist die 0800 6375 637. Schnell und aktuell, der MDR Sachsen Verkehrsservice.
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21: Schön, dass Sie am Radio sind. 2 Stunden deutsche Musik. Wir beginnen ab 18 Uhr deutsche Musik und 18.30 Uhr dann wie immer natürlich die Wertung der deutschen Hitparade mit den 15 Platzierungen, mit den 3 Neuvorstellungen, mit Ihren Musikwünschen und natürlich auch dem Geburtstag der Woche. Also der Donnerstagabend hier beim Sachsenradio mit 2 Stunden deutscher Musik. Los geht's heute mit Mark Forster. Der ist schon mal auf dem Weg.
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Musik vom Berliner Tim Bensko, wenn Worte meine Sprache wären. Die nächste Interpretin, Clara Luise, sie stammt gebürtig aus Lahnstein in Rheinland-Pfalz und mit 12 Jahren nahm sie das erste Mal an einer Castingshow teil, Star Search. Dort scheiterte sie an ihrem Lampenfieber 2008. Da bewarb sie sich dann für das Online-Casting Human You. Dort wurde sie schnell zur Favoritin und so bekam sie auch schon vor dem Finale einen Plattenvertrag angeboten. Clara Luise jetzt mit Sommer gerettet.

0: Dein Lachen ist Licht. Bye Bye war das, eine Band der beiden Sänger und Songwriter Oliver Haas und Tim Ludwig aus Leipzig, die meist mit zwei akustischen Gitarren und zweistimmischen Gesängen und deutschen Texten auftraten. Aber die beiden machen nichts mehr. Weiter geht's mit einer Band, die auch bei uns in der Wertung sehr oft vertreten ist. Keimzeit hier.
1: Gute Fee.

0: Ja, Haie haben wir auch. Aber auch diese großen Krokodile, Moränenkäuse und Piranhas. 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
2: Guten Abend. Wir schauen zuerst aufs Wetter. In der Nacht anfangs noch Schauer und Gewitter, später trocken und weniger Wolken. Bei Temperaturen von 11 bis 9 Grad. Und die Vorausschau. Morgen Sonne und Quellwolken. Am Nachmittag sind dann einzelne kurze Schauer möglich bei 20 bis 23 Grad. Nach dem Ende der Löscharbeiten an dem brennenden Batteriespeicher in Bautzen sind alle 42 evakuierten Anwohner in ihre Wohnungen zurückgekehrt. Bei Messungen seien keine bedenklichen Stoffe in den betroffenen Häusern gefunden worden, sagte eine Stadtsprecherin. Am abgebrannten Speicher begann heute ein Brandursachenermittler mit seiner Arbeit. Nach ersten Erkenntnissen gibt es keine Anhaltspunkte für ein Fremdverschulden. Die Ermittler gehen derzeit von einem technischen Defekt aus. Eine abschließende Klärung der Brandursache steht aber noch aus. Die Kontrolle der Brandstelle werde noch mehrere Tage in Anspruch nehmen, so die Stadt. Eine Fachfirma kümmert sich um die weitere Behandlung und Entsorgung der betroffenen Container. Insgesamt waren rund 250 Kräfte von Feuerwehr, Polizei, technischem Hilfswerk sowie weiteren Rettungsdiensten im Einsatz. Am Sedlitzer See an der sächsisch-brandenburgischen Grenze ist Richtfest für einen künftigen Wasserwanderstützpunkt gefeiert worden. Das Gebäude ist einem umgedrehten Kanu nachempfunden. Das Haus wird einmal Aufenthalts- und Umkleideräume, Sanitäranlagen und die Möglichkeit für einen Imbiss bieten. Auch das Büro des Sedlitzer Ortsvorstehers wird dort untergebracht. Im Frühsommer nächstes Jahr soll das Gebäude in Betrieb gehen. In Steiner bei Pulsnitz sucht die Gemeinde Ideen für die künftige Nutzung der ehemaligen Schule. Das Gebäude eignet sich laut Gemeindeverwaltung unter anderem für kleine Handwerks- und Kreativwerkstätten, Büros und Ateliers. Auch eine freie Schule ist im Gespräch. Vor einem Jahr hat sich dafür schon ein Trägerverein gegründet, der eine freie Schule in Steiner einrichten möchte. Zuletzt war im Schulgebäude ein Teil der Kita Zwergenland untergebracht. Für diese wurde ein Neubau errichtet. Die neue Inklusionskita wird Anfang September eingeweiht. Und soweit die Nachrichten für die Oberlausitz und zur Lage auf den Straßen. Jetzt noch aktuelle Verkehrsanweise.
3: Und hier ist der MDR Sachsen Verkehrsservice. In Leipzig sind nach Unfällen gesperrt die B87 am Hauptbahnhof Richtung Dröndelring und in der Delitzscher Landstraße stadtauswärts, dann zwischen Seehausener Straße und Karl-Marx-Straße sind ebenfalls die Straßen gesperrt. Und noch alle aktuellen Blitze, die stehen auf der A4 Richtung Frankfurt am Dreieck Dresden-Nord. Auf der A9 Richtung München zwischen Eisenberg und Bad Klosterlausnitz. Ein Blitzer auf der A72 Richtung Leipzig am Kreuz Leipzig-Süd, auf der B101 kurz vorm Ortsausgang Meißen Richtung Großenhain, auf der B283 in Mühlleiten Richtung Klingenthal. Geblitzt wird in Dresden in der Wilhelm-Franke-Straße stadteinwärts, in Leipzig in der Altener Straße stadtauswärts und ein Blitzer haben wir noch in Torgau in der Nordstraße ebenfalls stadtauswärts. Sollen Sie noch was gesehen haben, Staus, Blitzer oder Verkehrsbehinderung, nutzen Sie bitte unsere kostenlose Verkehrsordnung. Die Nummer dafür ist die 0800 6375 637. Schnell und aktuell der MDR Sachsen Verkehrsservice.
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3: Und da geht's hier auch gleich los, die Wertung der 690. Sendung. Und wir starten wie immer mit Platz 15, die siebte Woche dabei, letzte Woche die 14. Glasperlen spielen und dein Hoodie.

Glasperlenspiel 2010 war es, da gewannen sie mit ihrem Lied Versinke einen Radio Newcomer Contest und kamen dadurch auch an ihren allerersten Plattenvertrag. Und die beiden sind seit 2006 auch privat ein Paar, denn sie haben im Sommer 2024 in Frankreich geheiratet. Die beiden hatten eine Zeit lang Pause, aber sie arbeiten jetzt an ihrem nächsten Album. Es wird am 23. Oktober erscheinen. Bei uns in der Wertung der deutschen Hitparade Glasperlenspiel Platz 15 mit Dein Hoodie. Platz 14 diese Woche, Helene Fischer, Heute Nacht.

Letzte Woche unser Platz 13, diese Woche Platz 14. Helene Fischer und heute Nacht. Abgerutscht in dieser Woche sind Stefan Zauner und Petra Manuela. Letzte Woche die 7, diesmal geht's auf Rang 13. Du hast mein Leben repariert.

Stefan Zaune und Petra Manuela, du hast mein Leben repariert. In dieser Woche Platz 13. Die erste Neuvorstellung aus der letzten Woche schafft's auf Anhieb auf Rang 12. Peter Maffay und Johannes Oerding, ein Leben lang ist nicht lang.

0: Peter Maffay und Johannes Oerding, letzte Woche Neuvorstellung und diese Woche geht's in die Wertung auf Platz 12. Ein Leben lang ist nicht lang. Von 9 auf 11 abgerutscht diese Woche Linda Hesse mit Kleinstadt Casanova.
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Und hier ist der MDR Sachsen Verkehrsservice mit einer aktuellen Meldung. Vorsicht bitte auf der A9 München-Berlin. In Höhe Bad Klosterlausnitz läuft eine Entenfamilie auf der Fahrbahn. Weiter in der Wertung der deutschen Hitparade hier beim Sachsenradio. Eben gehört Kleinstadt Casanova von Linda Hesse auf Platz 11. Von 5 abgerutscht auf die 10 diese Woche Joschel und Freundschaft.

Fünf Plätze hat er in dieser Woche eingebüßt. Josh Will mit Freundschaft auf Platz 10. Er ist die siebte Woche dabei. Das heißt, einmal kann er sich noch platzieren. Unser Platz 9 ist die achte Woche dabei und kann sich nicht mehr platzieren. Heute das letzte Mal dabei, denn jeder Wertungstitel kann sich maximal 8 Wochen platzieren. Danach scheidet er automatisch aus. Andreas Frey mit Ikonen, Platz 9. Wir stolpern.

Andreas Frey, Ikonen, unser Platz 9. Neuvorstellung Nummer 2 aus der letzten Woche schafft's auf Platz 8. Gilbert, alles bleibt anders und das ist okay.

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0: Gilbert. Letzte Woche neue Vorstellung, diese Woche eingestiegen die Wertung auf Platz 8. Gleich in der nächsten Stunde verrate ich Ihnen, wie es auf den vorderen Plätzen aussieht. Doch vorher...
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0: In der Nacht ziehen die Schauer und Gewitter ab, es klart auf. Die Tiefstwerte liegen dann zwischen 12 und 7 Grad. Der Wind lässt nach. Morgen scheint die Sonne, zeitweise sind etwas mehr Wolken am Himmel. Zwischen Spree und Neiße sind einzelne Schauer möglich, bei 20 bis 25 Grad. Am Samstag gibt es nur wenig Wolken, viel Sonne bei 30 Grad. Und am Sonntag kommen Schauer und Gewitter auf. An den Temperaturen ändert sich wenig.
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2: Mit Gabriela Wegner. Guten Abend. Sachsen fördert den Erhalt und die Wiederbelebung von Ortszentren in diesem Jahr mit 51 Millionen Euro. Wie das Infrastrukturministerium mitteilte, profitieren insgesamt 34 Kommunen von Mitteln aus dem Programm Lebendige Zentren. Vier Orte wurden neu aufgenommen. In Bischofswerda soll die Förderung unter anderem dabei helfen, den Altmarkt umzugestalten. Im Grimmaer Ortsteil Nerchau sind die Sanierung des Kulturhauses und die Begrünung eines alten Bahngeländes geplant. Lauter will mit Geldern aus dem Fördertopf zahlreiche Gebäude modernisieren und in Oberlungwitz soll ein ehemaliges Industriegebiet saniert werden. Sachsens Innenminister Schuster hält die erweiterten Abschieberegeln für abgelehnte Asylbewerber nach Afghanistan für den richtigen Weg. Der CDU-Politiker erklärte, der Bundesregierung gelinge damit ein entscheidender Schritt zur Rückführung. Bisher habe der Fokus auf schweren Straftätern gelegen. Nun werde der Kreis auf alle Straftäter ausgeweitet. Ebenso betroffen seien Ausreisepflichtige, die keine Integrationsleistung gezeigt hätten, im Sozialbezug stünden oder bei der Identitätsklärung nicht mitwirkten. Der Bund hatte zuvor den Weg für mehr Abschiebungen nach Afghanistan geebnet. Nach dem Brand eines Batteriespeichers in Bautzen sind alle 42 in Sicherheit gebrachten Anwohner in ihre Wohnungen zurückgekehrt. Wie eine Sprecherin der Stadt sagte, wurden bei Messungen keine bedenklichen Stoffe gefunden. Allerdings wird dazu geraten, in den Gärten angebautes Obst und Gemüse nicht zu verzehren. Es könnte mit Löschwasser in Kontakt gekommen sein. Die Stadt hob zudem alle Warnungen und Vorsichtsmaßnahmen auf. Der Batteriespeicher war am Dienstagnachmittag in Brand geraten. Die Löscharbeiten dauerten bis gestern Abend. Als Ursache wird ein technischer Defekt vermutet. Eine abschließende Klärung steht aber noch aus. Der Sächsische Literaturpreis geht in diesem Jahr an die Leipziger Autorin Heike Geißler. Die Begründung der Jury kennt MDR Sachsen-Redakteur Lukas Stöcke.
3: Nach Angaben der Jury zählt sie zu den wichtigsten Stimmen der deutschsprachigen Gegenwartsliteratur. In ihren Romanen und Essays setzt sie sich immer wieder mit gesellschaftlichen Fragen auseinander, etwa mit Arbeit, Solidarität oder sozialen Ungleichheiten. Zu ihren bekanntesten Werken zählt ihr Reportage-Essay Saisonarbeit. Darin erzählt sie über ihre dreimonatige Arbeitserfahrung bei einem großen Online-Händler. Heike Geißler wurde 1977 in Riesa geboren und ist schon mehrfach ausgezeichnet worden. Der Sächsische Literaturpreis gehört zu den wichtigsten Literaturauszeichnungen des Freistaates. Er ist mit 10.000 Euro dotiert.
2: Das waren Nachrichten von MDR Sachsen. 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
0: Und hier ist der MDR Sachsen Verkehrsservice. Vorsicht bitte auf der A9 München-Berlin. In Höhe Bad Klosterlausnitz läuft eine Entenfamilie nach wie vor auf der Fahrbahn. In Leipzig sind nach Unfällen gesperrt die B87 am Hauptbahnhof Richtung Tröndlingring und die Delitzscher Landstraße stadtauswärts zwischen Seehausener Straße und Karl-Marx-Straße. Aktuelle Blitzer stehen auf der A4 Richtung Frankfurt am Dreieck Dresden-Nord, auf der A9 Richtung München zwischen Eisenberg und Bad Klosterlausnitz, auf der A72 Richtung Leipzig am Kreuz Leipzig-Süd. Geblitzt wird auf der B101 kurz vorm Ortsausgang Meißen Richtung Großenhain, auf der B283 Mühleiten Richtung Klingenthal, in Dresden in der Wilhelm-Franke-Straße stadteinwärts, in Sorgau am Sportplatz und einen haben wir noch in Torgau in der Nordstraße stadtauswärts. Sollten Sie noch was gesehen haben, Staus, Blitzer oder Verkehrsbehinderung, nutzen Sie bitte unsere kostenlose Verkehrshotline. Die Nummer dafür 0800 6375 637. Schnell und aktuell der MDR Sachsen Verkehrsservice.
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0: Und los geht's mit unserer Neuvorstellung. Die erste kommt von Lena Marie Engel. Sie stammt gebürtig aus Höxter. Das liegt in Nordrhein-Westfalen. Sie hatte bereits in jungen Jahren großes Interesse an Musik und stand mit 2 Jahren zum ersten Mal auf der Bühne. Schon in der Schulzeit da sang sie in einer Schülerband und sie hat so ein bisschen eine Vorliebe für eine Mischung aus Pop, Dance und Schlager. Ihre Karriere aber begann so richtig damals durch die Zusammenarbeit mit Stereo Act, mit denen sie ihre ersten Erfolge feiern konnte. Heute ist sie als Solistin hier bei uns, als Neuvorstellung Nummer 1, Lena Maria Engel, ab jetzt für immer.
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Unsere Neuvorstellung Nummer 1 hier in der deutschen Hitparade beim MDR Sachsen Radio. Lena Marie Engel ab jetzt für immer. Neuvorstellung Nummer 2 kommt von einem gebürtigen Rostocker, von Wolfgang Ziegler. 1987 war es, da hatte er wohl seinen größten Hit, wir erinnern uns alle, verdammt, und dann stehst du im Regen. Seit über 55 Jahren ist er bereits musikalisch aktiv und hat in dieser Zeit jede Menge Alben veröffentlicht und viele, viele Hits. Kaum zu glauben, dass Wolfgang Ziegler im letzten Jahr im Oktober seinen 82. Geburtstag gefeiert hat, aber er ist nach wie vor musikalisch aktiv. Und bei uns ist heute die Neuvorstellung Nummer 2, Wolfgang Ziegler, das Beste an mir.

Unsere Neuvorstellung Nummer 2, Wolfgang Ziegler, das Beste an mir. Fehlt noch Neuvorstellung Nummer 3. Diese kommt heute von Annemarie Eilfeld. Sie stammt aus Lutherstadt Wittenberg in Sachsen-Anhalt. Und sie war damals als Schauspielerin unter anderem bei Gute Zeiten, Schlechte Zeiten und auch bei Alarm für Cobra 11 dabei. Und sie war 2009 bei Deutschland sucht den Superstar dabei, schaffte es immerhin auf Platz 3. Mit Christina Bach entstand damals ihr allererstes Album. Es hieß Großstadtprinzessin. Und heute ist sie bei uns. Neuvorstellung Nummer 3 mit ihrem neuesten Titel, So wie ein Feuerwerk, Annemarie Eifert.

Und es waren unsere drei Neuvorstellungen für diese Woche eben gehört. Anna-Marie Eilfeld, So wie ein Feuerwerk. Die zweite Neuvorstellung heute von Wolfgang Ziegler, Das Beste an mir. Und Neuvorstellung 1, Lena-Marie Engel, Ab jetzt für immer. Sie sind gefragt, diese Neuvorstellung zu platzieren oder überhaupt die Wertung dieser deutschen Hitparade mitzubestimmen. Am einfachsten, am schnellsten geht's kurz nach 20 Uhr nach der Sendung im Internet unter mdrsachsenradio.de. Da klicken Sie die deutsche Hitparade an und klicken für Ihre persönliche Nummer ein. Oder Sie schicken Ihre Wertung mit einer Postkarte, Ihre persönliche Nummer 1, schicken diese an MDR Sachsen, das Sachsenradio 01060 Dresden, Kennwort Deutsche Hitparade. Und denken Sie bitte daran, Ihre Wertung muss bis Dienstag 12 Uhr hier bei uns sein, egal ob die Wertung im Internet oder die Wertung auf dem Postweg. Und schicken Sie uns auch bitte mit Ihrer Wertung einen Musikwunsch, denn Musikwünsche erfülle ich Ihnen immer, wenn es die Zeit erlaubt, am Ende der Sendung. Nun aber weiter in der aktuellen Wertung, Neuvorstellung Nummer 3, das heißt die höchste Neuansteigerin in dieser Woche. Melia von 0 auf 7, der schönste Teil von mir.

Die höchste Neuansteigerin in dieser Woche von Null von Neuvorstellung auf Platz 7. Melia, der schönste Teil von mir. Kommen wir zu Platz 6, unverändert zur letzten Woche. Ella Endlich und ihre Cinderella.

Cinderella und Ella endlich in dieser Woche unverändert auf unserem Platz 6 hier in der deutschen Hitparade beim MDR Sachsen Radio. Von 8 geht's rauf auf Platz 5 in dieser Woche für Uta Bresan. Die Liebe hatte ich auserwählt.

Um drei Plätze hat sie sich verbessert. Von 8 auf Platz 5, Uta Bresan. Die Liebe hat dich auserwählt. Übrigens, der Titel wurde produziert von André Stade. Ramon Roselli hat in dieser Woche schön aufgeholt. Letzte Woche die 11. Diesmal geht's rauf bis auf Platz 4. Küss mich.

hat er sich diese Woche um 7 Plätze verbessert. Ramon Roselli mit Küss mich von 11 auf Platz 4. Gleich geht's in die aktuelle Spitzengruppe, vorher die Aussteiger der Woche. Alles vergeht, aber nicht Tochter, nichts geht verloren. Die 8. Woche dabei, automatisch ausgeschieden. Letzte Woche unser Platz 4. Vanessa Mai, ebenfalls nach 8 Wochen automatisch ausgeschieden mit Rohdiamant, letzte Woche Platz 12. Joris, letzte Woche unser Schlusslicht auf Platz 15. Nach 3 Wochen geht's für ihn nicht weiter in der Wertung. Er hat es nicht geschafft, dabei zu bleiben. Und damit rein in die aktuelle Spitzengruppe, unverändert auf Platz 3 in dieser Woche, Anthony Weiss in einem anderen Leben.

Die vierte Woche ist an der Wertung der deutschen Hitparade hier beim Sachsenradio unverändert auf Platz 3 Anthony Weiss in einem anderen Leben. Auch Platz 2 hat sich diese Woche nicht verändert, weil sich was bewegt. Saskia Lippin.

Saskia Lepin, eine gebürtige Hamburgerin. Sie schafft Spons in der Wertung wieder auf Platz 2, weil sich was bewegt. Aber sie ist die 8. Woche dabei. Das heißt, sie kann sich nächste Woche nicht mehr platzieren. Denn jeder Titel kann sich maximal 8 Wochen platzieren. Danach scheidet er aus und macht für die anderen Kollegen Platz. Gleich gibt's die aktuelle Nummer 1. Vorher nochmal unseren Schnelldurchlauf. Wir haben alles für Sie nochmal zusammengefasst. Lena Marie Engel, Neuvorstellung Nummer 1, ab jetzt für immer. Neuvorstellung Nummer 2, Wolfgang Ziegler, das Beste an mir.

Und die Wertung in dieser Woche Glasperlenspiel, unser Schlusslicht, Platz 15, dein Hoodie. Sie sind die siebte Woche dabei, sie können sich noch einmal platzieren. Letzte Woche 13, diese Woche Platz 14 für Helene Fischer, heute Nacht. Von 7 letzte Woche auf 13 in diese Woche. Du hast mein Leben repariert. Stefan Zauner und Petra Manuela. Peter Maffay und Johannes Oerding. Letzte Woche Neuvorstellung, diese Woche Platz 12. Ein Leben lang ist nicht lang. Komm, wir fangen jetzt an wieder. Wenn du mich hörst, dann reise ich in der Zeit. Kleinstadt Casanova, Platz 11 für Linda Hesse.

0: Andreas Frey verbessert sich auf Platz 9 mit Ikonen, aber er ist die 8. Woche dabei und somit nächstes Mal automatisch raus. Gilbert, neu eingestiegen auf Platz 8. Alles bleibt anders und das ist okay. Melia, die höchste Neuansteigerin diese Woche von 0 auf 7. Der schönste Teil von mir. Platz 6 in der deutschen Hitparade hier beim MDR Sachsen Radio. Ella endlich, Cinderella. Bresan verbessert sich von 8 auf 5. Die Liebe hat dich auserwählt.
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0: Er ist steil nach oben gestiegen, von 11 auf Platz 4. Ramon Roselli, küss mich.
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0: Tony Weiss bleibt auf Platz 3 in einem anderen Leben.
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0: sich was bewegt.
1: Auf Platz 2 hat sich nicht verändert in dieser Woche. Saskia Leppin, weil sich was bewegt, aber sie ist die 8. Woche dabei und somit automatisch raus.
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1: Und auch auf Platz 1 in dieser Woche keine Veränderung. Olaf Berger, Alles oder Dich. Die Nummer 1 in Sachsen.

Die aktuelle Nummer 1 in der deutschen Hitparade hier beim MDR Sachsen Radio. Olaf Berger, alles oder dich, aber die 8. Woche ist er dabei. Das heißt, er ist nächste Woche automatisch raus. Und das heißt auch, wir haben nächste Woche eine neue 2 und eine neue Nummer 1. Weiter geht's bei uns mit Ihren Musikwünschen. Und der erste kommt von Nick P. Irgendwo ist immer Sommer. Ja, bloß nicht bei uns hier. Ja.

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1: Und da fehlt uns noch der Geburtstag der Woche. Letzte Woche feierten unter anderem Nicole Freitag, Frank Farian und Juliane Werding. Die feierte letzten Sonntag ihren 70. Geburtstag. Ihren musikalischen Durchbruch, den hatte sie im Frühjahr 1972 damals mit dem Song Am Tag, als Conny Kramer starb. Es folgten Hits wie Wenn du denkst, Sehnsucht ist unheilbar, um nur einige zu nennen. 2009 war es, da erschien ihr vorläufig letztes Album, das hieß Sterne, das Beste aus 2004 bis 2009. Denn Juliane Werding ist damals wieder in ihren alten Beruf als Heilpraktikerin zurückgekehrt. Und weil dies viel Arbeit und Zeit kostet, hat sich Juliane einstweilen aus der Öffentlichkeit, aus der Musikszene zurückgezogen. Von hier aus allen Geburtstags.

Und es war sie, die deutsche Hitparade hier beim MDR Sachsen Radio. Am Mikrofon für Sie war Bodo Giesner. Gleich gibt's aktuelle Nachrichten, Wetter- und Verkehrsmeldung. Und danach den ARD-Abend mit meinem Kollegen Frank Michael Bauer. Ich wünsche Ihnen einen schönen Abend.

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1: Um 20 Uhr mit Gabriela Wegner. Bundeskanzler Merz hat offenbar eine Entscheidung über die Kabinettsumbildung getroffen. Wie Bild und Spiegel berichten, soll Gesundheitsministerin Warken neue Kanzleramtschefin werden. Sie würde auf den CDU-Politiker Frei folgen, der künftig die Unionsfraktion im Bundestag führen soll. Neuer Gesundheitsminister könnte den Berichten zufolge CDU-Generalsekretär Linnemann werden. Der Wechsel ist nötig, weil der bisherige Unionsfraktionschef Spahn zurückgetreten war. Sachsens Innenminister Schuster hält die erweiterten Abschieberegeln für abgelehnte Asylbewerber nach Afghanistan für den richtigen Weg. Der CDU-Politiker erklärte, der Fokus habe bisher auf schweren Straftätern gelegen. Nun werde der Kreis auf alle Straftäter ausgeweitet. Über weitere Einzelheiten der Regelung berichtet Dietrich Karl Meurer.
2: Künftig können die Bundesländer auch afghanische Männer abschieben, die vollziehbar ausreisepflichtig sind und keine Straftaten begangen haben. Die Entscheidung könnte einen größeren Personenkreis betreffen. Ende Juni lebten rund 452.000 afghanische Staatsangehörige in Deutschland. Mehr als 15.000 von ihnen galten als ausreisepflichtig. Kritik kommt unter anderem vom grünen Innenpolitiker Marcel Emmerich. Er hält Abschiebungen von Menschen ohne Straftaten für unverantwortlich und wirft der Bundesregierung vor, die islamistischen Taliban aufzuwerten. Menschenrechtsorganisationen und Flüchtlingsräte verweisen auf die Lage in Afghanistan, etwa die Unterdrückung von Frauen und Mädchen.
1: Sachsen fördert den Erhalt und die Wiederbelebung von Ortszentren in diesem Jahr mit 51 Millionen Euro. Wie das Infrastrukturministerium mitteilte, profitieren insgesamt 34 Kommunen von Mitteln aus dem Programm Lebendige Zentren. Vier Orte wurden neu aufgenommen. In Bischofswerda soll die Förderung dabei helfen, den Altmarkt umzugestalten. Im Grimmaer Ortsteil Nerchau sind die Sanierung des Kulturhauses und die Begrünung eines alten Bahngeländes geplant. Lauter will mit den Fördergeldern zahlreiche Gebäude modernisieren und in Oberlungwitz soll ein ehemaliges Industriegebiet saniert werden. Radprofi Richard Carapaz hat bei der Tour de France die erste von drei Alpenetappen gewonnen. Der Ecuadorianer verwies nach 185 Kilometern den Schweizer Mauro Schmidt und Matteo Jorgensen aus den USA auf die Plätze. Der gesamtführende Tadej Pogačar aus Slowenien verteidigte sein gelbes Trikot. Die 113. Tour de France endet am Sonntag traditionell in Paris. Das Wetter. In der Nacht ziehen letzte Schauer ab. Die Tiefstwerte liegen zwischen 12 und 7 Grad. Morgen scheint überwiegend die Sonne. Die Temperaturen steigen auf 20 bis 25 Grad. Am Sonnabend nur wenige Wolken, aber viel Sonne bei maximal 30 Grad.
3: Hier ist der Verkehrsservice für den ARD-Abend. A4 Görlitz Richtung Dresden zwischen Hermsdorf und Dreieck Dresden Nord befindet sich eine ungesicherte Unfallstelle. Die A71 Schweinfurt Richtung Sangerhausen ist zwischen Stadt Ilm und Arnstadt Süd wegen Wartungsarbeiten im Tunnel Behringen bis morgen früh 6 Uhr gesperrt. In Leipzig ist die B87 am Hauptbahnhof Richtung Tröndlingring nach einem Unfall gesperrt. Und damit weiter gute Fahrt durch diesen Abend. Kommen Sie gut an Ihr Ziel.
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3: Schönen guten Abend aus Dresden. Ich bin Frank-Michael Bauer. Einen entspannten Abend und wir legen los mit Roxette. Per Gessle und Sängerin Lena Philipsson sind auf Live-Open-Air-Tour. Sonntag in Neu-Ulm, nächste Woche in Bremen und Schwetzingen. Und jetzt hier bei uns mit The Look.

Das war immer die Abend Joe Cocker. Night Calls. Es geht ins Jahr 1970, als die US-amerikanische Rockband Creedence Clearwater Revival, kurz CCR, eine ihrer erfolgreichsten Singles veröffentlicht hat. Der Song Looking Out My Back Door wurde von Frontmann John Fogerty geschrieben und erreichte, schau an, Platz 2 der amerikanischen Billboard-Charts. Musikalisch mischt das Stück Elemente aus Country, Rock, Pop und traditionellem Bluegrass. Der Text zeichnet mit Erwähnungen von tanzenden Elefanten und fliegenden Löffeln eine sehr farbenfrohe, fast surrealistische Bilderwelt. Aufgrund dieser Metaphern, klar, vermuteten zeitgenössische Kritiker wiederholt Anspielungen auf psychedelische Drogenerfahrungen, aber mitnichten. John Fogerty stellte später klar, dass der Song von fantasievollen Kinderbüchern inspiriert war und er das Lied für seinen damals dreijährigen Sohn geschrieben hat. CCR und Looking Out My Back Door.

Alizée auf Korsika geboren. Heute genau vor 46 Jahren übrigens, am 23. Juli 1980, da hatte Cliff Richard einen Termin im Buckingham Palast London. Er zog sich seine besten Klamotten an, weil ihn nämlich Königin Elisabeth II. Empfangen hat. Aus ihren Händen erhielt der Musiker höchstpersönlich einen Orden, der ihn zum, halten Sie sich fest, Officer of the Order of the British Empire machte. Damit ist er für seine Musikverdienste ausgezeichnet worden. Ritter ist er damit noch nicht. Erst 1995 wird Mr. Richard von der Queen geadelt und zum Ritter geschlagen. Und seitdem trägt er den Titel Sir. Und hier kommt Sir Cliff, Nachname wird dann nicht genannt, Sir Cliff mit einem seiner vielen Erfolgstitel von 1987, Some People, Cliff Richard.

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5: Es ist 20.31 Uhr genau. Hier ist der Verkehrsservice für den ARD-Abend. A2 Hannover Richtung Berlin zwischen Lehrte und Hämmelerwald. 6 Kilometer Stau, das bringt derzeit 1 Stunde Wartezeit mit sich. Die A71 Schweinfurt Richtung Sangerhausen ist zwischen Stadt Ilm und Arnstadt Süd wegen Wartungsarbeiten im Tunnel Behringen bis morgen früh 6 Uhr gesperrt. In Leipzig ist die B87 am Hauptbahnhof Richtung Tröndlinring nach einem Unfall gesperrt. Soweit die Meldungen, kommen Sie gut an Ihr Ziel.
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5: Aus Dresden mit Frank Michael Bauer und hier ist Whitney Houston.

0: Jawohl, das war Musik bei uns hier am ADA mit Nico Santos. Und ich habe heute Besuch. Mir schaut Luis Carra sozusagen auf die Finger, über die Schulter. Er ist regelmäßiger Hörer des ARD-Abends. Ich behaupte mal, einer der Jüngsten. Guten Abend, Luis.
1: Hallo.
0: Ja, wie alt bist du?
1: Ich bin 15 Jahre.
0: 15 Jahre. Wie oft schaltest du den ARD-Abend ein?
1: Ja, so alle 2 Tage.
0: Mhm. Und dann auch die anderen Kollegen aus den anderen Häusern aus Erfurt und dann in dem Fall auch aus Magdeburg. Du hast eine weite Reise, muss man schon mal sagen, extra für diesen Besuch heute unternommen. Von wo kommst du?
1: Aus Recklinghausen in Nordrhein-Westfalen.
0: Ja, wie bist du hergekommen?
1: Mit dem Bus.
0: Mit dem Bus, wunderbar. Und das wievielte Mal bist du in Dresden?
1: Das 2.
0: Ja?
1: Ja.
0: Okay. Und warum wolltest du einfach hier mal vorbeischauen?
1: Zum einen, um dich zu besuchen und weil Dresden eine wunderschöne Stadt ist.
0: Ja?
1: Ja.
0: Alles klar. Wir unterhalten uns im Verlauf der Sendung noch ein bisschen weiter, auch wie du Radio hörst. Jetzt aber erstmal Don McLean bei uns mit American Pie.

Im ADAM Carly Simon von 1987 All I Want Is You und wir sind beim Albumtipp The Boys of Dungeon Lane. Über einen Zeitraum von 4 Jahren hat Ex-Beatle Paul McCartney diese LP aufgenommen. Er ist übrigens mit dem mehrfach ausgezeichneten US-Produzenten Andrew Watt zusammengekommen und hat mit ihm für dieses Album zusammengearbeitet. Watts produziert gerade alle Weltstars, wenn man so will, von den Stones bis Lady Gaga. Auf dem Album The Boys of Dungeon Lane werden Erinnerungen wach an seine Jugendtage in Liverpool zum Beispiel oder auch an seinen ersten Schwarm Jasmine und McCartney singt Liebeslieder für seine Frau Nancy. Und wir hören jetzt den Titel Wellenringe auf einem Teich. Ripples in a Pond. Hier ist Paul McCartney.

0: Das war Musik, neuer Song von Paul McCartney, Ripples in a Pond, unser Albumtipp. Und auf dem Album findet sich auch ein Lied von Paul McCartney und Ringo Starr, zum ersten Mal überhaupt ein Duett von den beiden. Ja, und dieses Album können Sie bei uns gewinnen als limitierte Vinyl-LP, eine wundervolle beidseitige Picture-Disc. Ist ein schönes Ding, muss ich wirklich sagen. Ich habe das hier, Luis, mein Gast heute hier, hat es vorhin auch schon gesehen. Und hast du eigentlich noch Schallplatten zu Hause?
1: Ja, ich habe auf jeden Fall noch Schallplatten zu Hause.
0: Und einen richtigen Plattenspieler mit Nadel und ja.
1: Genau.
0: Fantastisch, ja. Paul McCartney, wir haben hier eine Preisfrage und Sie können gewinnen bei uns dieses Album. Die Preisfrage, Paul McCartney war ja als kleiner Junge im Liverpooler Stadtteil Speke oft in der Dungeon.

ard-abend@mdr.de, ard-abend@mdr.de oder anrufen 0800 80 80 110. 0800 80 80 110. Viel Glück und hier ist Stevie Winwood.

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1: Um 21 Uhr mit Gabriela Wegner. Bundeskanzler Merz hat offenbar eine Entscheidung über die Kabinettsumbildung getroffen. Wie Bild und Spiegel berichten, soll Gesundheitsministerin Wargen neue Kanzleramtschefin werden. Sie würde auf den CDU-Politiker Frei folgen, der künftig die Unionsfraktion im Bundestag führen soll. Neuer Gesundheitsminister könnte den Berichten zufolge CDU-Generalsekretär Linnemann werden. Der Wechsel ist nötig, weil der bisherige Unionsfraktionschef Spahn zurückgetreten war. Sachsens Innenminister Schuster hält die erweiterten Abschieberegeln für abgelehnte Asylbewerber nach Afghanistan für den richtigen Weg. Der CDU-Politiker erklärte, der Bundesregierung gelinge damit ein entscheidender Schritt zur Rückführung. Bisher habe der Fokus auf schweren Straftätern gelegen. Nun werde der Kreis auf alle Straftäter ausgeweitet. Ebenso betroffen seien Ausreisepflichtige, die keine Integrationsleistung gezeigt hätten, im Sozialbezug stünden oder bei der Identitätsklärung nicht mitwirken. Der Bund hatte zuvor den Weg für mehr Abschiebungen nach Afghanistan geebnet. Supermarktbetreiber müssen auch für besonders stabile und mehrmals verwendbare Tragetaschen Beiträge an das duale System Deutschland zahlen. Das hat das Bundesverwaltungsgericht in Leipzig entschieden. MDR Sachsen-Reporterin Silvia Stadler.
2: Geklagt hatte Rewe mit rund 3.300 Märkten in Deutschland, einer der großen der Branche. Geschätzt 99 Millionen Permanent-Tragetaschen werden hier jährlich verkauft. Etwa 2,3 Millionen Euro sollen dafür jährlich ans duale System abgeführt werden, als Vorauszahlung für die Entsorgung, die irgendwann anfällt. Rewe hatte argumentiert, die Taschen seien so langlebig und wiederverwendbar, dass sie nicht als gewöhnliche Verpackung eingestuft werden könnten. Die Stiftung Zentrale Stelle Verpackungsregister, deren Ziel eine faire Verteilung der Entsorgungs- und Recyclingkosten ist, bekam vor Gericht recht. Es komme nicht darauf an, ob Verbraucher die Tasche auch noch mehrfach verwenden, denn sie gelte als systembeteiligungspflichtige Verpackung.
1: Für die Gestaltung der neuen Euro-Banknoten stehen jetzt zwei Themen in der engeren Auswahl. Künftiges Motiv auf den neuen Geldscheinen sollen entweder Flüsse und Vögel oder europäische Kultur sein. Das ist das Ergebnis einer Online-Umfrage unter EU-Bürgern sowie die Empfehlung einer Beratungsgruppe. Grafikdesigner hatten für die beiden Themen verschiedene Motivvorschläge eingereicht. Nach der Vorauswahl einer Fachjury können nun auch die Bürgerinnen und Bürger der EU ihre Meinung abgeben. Ende des Jahres will die Europäische Zentralbank das endgültige Design festlegen. In Umlauf kommen die neuen Banknoten frühestens Ende 2028. Das Wetter. In der Nacht ziehen letzte Schauer ab. Die Tiefstwerte liegen zwischen 12 und 7 Grad. Morgen scheint überwiegend die Sonne. Die Temperaturen steigen auf 20 bis 25 Grad.
3: Hier ist der Verkehrsservice für den ARD-Abend. Die A1 Hamburg Richtung Bremen ist zwischen Harburg und Maschener Kreuz wegen Bergungsarbeiten bis ca. 23 Uhr gesperrt. Zurzeit 4 Kilometer stockender Verkehr. A2 Hannover Richtung Berlin zwischen Lehrte und Himmelerwald 6 Kilometer Stau und Sie brauchen hier eine Stunde, um durchzukommen. A7 Flensburg Richtung Hamburg zwischen Dreieck Hamburg Nordwest und dem Elbtunnel 7 Kilometer Stau, hier die Verzögerung eine Viertelstunde. A9 München Richtung Berlin zwischen Dittersdorf und Triptis 3 Kilometer Stau an einer Nachtbaustelle, hier plus 30 Minuten. Die A31 Kronau Richtung Oberhausen ist zwischen Lechten-Ahaus und Gescher-Kosfeld wegen Bergungsarbeiten gesperrt. Die A71 Schweinfurt Richtung Sangerhausen ist zwischen Stadt-Ilm und Arnstadt-Süd wegen Wartungsarbeiten im Tunnel Behringen bis ca. 6 Uhr in der Früh gesperrt. Die A111 Oranienburg-Berlin ist zwischen Schulzendorfer Straße und Weidmannsluster Damm in beiden Richtungen wegen Tunnelwartungsarbeiten bis ca. 5 Uhr gesperrt. Die B107 Bad Düben-Gentin ist zwischen Hüttermühle und Gentin wegen eines Feuerwehreinsatzes zurzeit gesperrt. Soweit die Meldungen, kommen Sie gut an Ihr Ziel.
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3: Ich bin Frank-Michael Bauer, ein Hallo aus Dresden und hier ist das MDR Sachsen-Radio mit dem ARD-Abend und mit Nick Kirscher, The Riddle.

0: Kate Bush, Wuthering Heights, hier bei uns im ARD-Abend. Und es kommt nicht so oft vor, dass wir Besuch haben, dass mal ein Hörer reinschneit und der regelmäßig den ARD-Abend hört und dann auch noch ein ganz spezielles Alter hat, sage ich mal. Bei uns im Studio ist aus Recklinghausen, einen weiten Weg hat er auf sich genommen, Luis Carra, und er ist 15. Luis, wir hatten uns vorhin schon unterhalten, du hörst ja den ARD-Abend regelmäßig. Wie sieht es bei dir aus? Wie hörst du normalerweise Radio so in deinem Alter? Hörst du das mit einer App auf dem Handy? Hast du ein ganz normales Radio?
1: Ich höre es mit einem Digitalradio, okay, was ich in meinem Zimmer stehen habe.
0: Ja, und wenn ihr mit dem Auto unterwegs seid, habt ihr natürlich auch das ganz normale
1: natürlich
0: Radio dort drin. Und mit einer App oder sowas hörst du eher weniger?
1: Nee, ich mag das Klassische mehr.
0: Mhm. 15 Jahre, jetzt sind gerade Ferien, Schule. Warst du zufrieden mit dem Zeugnis? Geht so.
1: Es hätte besser sein können.
0: Okay, selbstkritisch. Was macht am meisten Spaß?
1: Boah, Mathe.
0: Mathe?
1: Mathe.
0: Okay, fantastisch. Weil es so schön logisch ist?
1: Ja.
0: Mhm. Mir hat Mathe nämlich auch viel Spaß gemacht.
1: Zahlen machen Spaß.
0: Ja, mir auch. Und Chemie habe ich sehr gemocht. Das mochten viele andere nicht. Bei Chemie bei dir, wie sieht's aus?
1: Ich hab's leider nicht.
0: Mhm, okay. Und was machst du? Radio hören ist ja ein Hobby. Noch so? Gern?
1: Ich reise richtig gerne durch Deutschland, erkunde Städte und ja.
0: Und dein Musikgeschmack, der ist weit gefächert. Denn wenn du den ARD-Abend hörst, ja, dann bekommst du auch eine ganze Menge.
1: Ja, auf jeden Fall.
0: Und du kennst auch das eine oder andere. Jetzt kommt zum Beispiel Fleetwood Mac. Die kennst du wahrscheinlich?
1: Ja.
0: Okay, dann hören wir sie uns jetzt an. Hier sind sie mit O'Dion.

Hier ist der ARD-Abend. I'm like a bird. Es war Nelly Furtado. Und wir sind bei unserer Preisfrage. Der ein oder andere hat die noch nicht gehört, weil seit 21 Uhr ja noch ein paar Sender zu uns gestoßen sind. In der letzten Stunde gab es einen Titel von Paul McCartney aus seinem neuen Album. Und dieser Titel, der klingt so. Hallo.

Und hier haben wir noch einen zweiten zum Kennenlernen. Duett mit Ringo Starr. Und dieses Album, dann können Sie die Titel in voller Schönheit genießen. Können Sie bei uns gewinnen, dieses Album als Picture-Disc in einer Vinyl-Ausgabe. Ganz toll sieht das Ganze aus. Und wir haben die Preisaufgabe. Machen Sie mit und dann kommen Sie mit in den Lostopf mit der richtigen Antwort. Paul McCartney war als kleiner Junge im Liverpooler Stadtteil Speak Oft in der Dungeon Lane unterwegs. Boys of the Dungeon Lane heißt ja das Album. Und welchem Hobby ging er dort am liebsten nach? Bei dem ihm laut einer Anekdote einmal von älteren Jungs die Armbanduhr weggenommen wurde. War das A, er sammelte seltene Fossilien und versteinerte Haifischzähne? B, er beobachtete Vögel am nahegelegenen Flussufer? Oder C, er hielt nach alten Militärabzeichen und Patronenhülsen Ausschau? Was glauben Sie? A, Fossilien sammeln, B, Vögel beobachten oder C, Militärabzeichen Ausschau halten und sammeln? Was ist es? Sie können uns einfach schreiben, eine Mail unter ard-abend@mdr.de. A, B oder C oder anrufen, kostenfrei ist das Ganze, 0800 80 80 110. Und jetzt bei uns, Every Time You Go Away, hier ist Paul Young.

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7: Hier ist der Verkehrsservice für den ARD-Abend. Die A1 Hamburg Richtung Bremen ist zwischen Harburg und Marschener Kreuz wegen Bergungsarbeiten bis ca. 23 Uhr gesperrt, zurzeit 4 Kilometer stockender Verkehr. A2 Hannover Richtung Berlin zwischen Kreuz Hannover Ost und Lehrte Ost 5 Kilometer Stau. Es dauert hier eine Stunde, bis sie durch sind. A7 Flensburg Richtung Hamburg zwischen Dreieck Hamburg Nordwest und Elbtunnel Hamburg 4 Kilometer stockender Verkehr und das dauert hier 10 Minuten. A9 München Richtung Berlin zwischen Dittersdorf und Triptis 4 Kilometer Stau an einer Nachtbaustelle. Es dauert hier 15 Minuten länger. Auf der A46 Arnsberg Richtung Brilon ist die Auffahrt Wennemen wegen Reparaturarbeiten bis 5 Uhr gesperrt. Die A71 Schweinfurt Richtung Sangerhausen ist zwischen Stadt Ilm und Arnstadt Süd wegen Wartungsarbeiten im Tunnel Behringen bis ca. 6 Uhr gesperrt. Die A111 Oranienburg Berlin ist zwischen Schulzendorfer Straße und Weidmannsluster Damm in beiden Richtungen wegen Tunnelwartungsarbeiten bis ca. 5 Uhr gesperrt. Die A7 Bad Düben-Gentin ist zwischen Hüttermühle und Gentin wegen eines Feuerwehreinsatzes gesperrt. Soweit unsere Meldungen, kommen Sie gut an Ihr Ziel.
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7: Von MDR Sachsen aus Dresden, ich bin Frank-Michael Bauer und hier sind Dexys Midnight Runners. Come on, Eileen.

Hier ist der Verkehrsservice für den ARD-Abend. Achtung, Falschfahrer. Nein, was hat man hier? Auf der A1 Münster-Osnabrück zwischen Münster-Nord und Greven sind Kinder auf der Fahrbahn. Ich wiederhole, Achtung, auf der A1 Münster-Osnabrück zwischen Münster-Nord und Greven sind derzeit Kinder auf der Fahrbahn. Bitte Vorsicht.

Nille Marlin sitting on down here aus Norwegen bei uns im ARD-Abend. Und jetzt gibt es eine Band, die ist 1969 damals entstanden, gegründet von Rick Davies und Roger Hodgson. Sie wissen schon, um wen es geht. Klar, Supertramp. Mit dem Album Breakfast in America erreichten sie 1979 den weltweiten Superstatus und hat unvergessliche Hits abgeliefert, The Lord Shall Gesong. Und einer, der vielleicht nicht ganz so oft zu hören ist, den haben wir jetzt. Hier ist Lord Is It Mine, Supertramp mit einer wundervollen Ballade.

Hier nochmal der Verkehrsservice für den ARD-Abend. Achtung, auf der A1 Münster-Osnabrück zwischen Münster-Nord und Greven sind Kinder auf der Fahrbahn.

Hier ist der Verkehrsservice für den ARD Abend, 21.51 Uhr. Gute Nachricht, Entwarnung auf der A1 Münster-Osnabrück. Zwischen Münster-Nord und Greven sind keine Kinder mehr auf der Fahrbahn.

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1: Um 22 Uhr mit Gabriela Wegner. Bundeskanzler Merz hat offenbar eine Entscheidung über die Kabinettsumbildung getroffen. Wie Bild und Spiegel berichten, soll Gesundheitsministerin Warken neue Kanzleramtschefin werden. Über weitere Einzelheiten berichtet Isabel Karras.
2: Nina Warken würde da auf Thorsten Frey folgen, der ja wiederum Nachfolger des zurückgetretenen Jens Spahn an der Spitze der Unionsfraktion werden soll. Warkens Posten als Gesundheitsministerin, den soll dann Carsten Linnemann übernehmen. Der ist aktuell noch CDU-Generalsekretär. Kanzler Merz würde damit sein engstes Regierungsteam neu aufstellen. Mit Nina Warken wäre zum Beispiel zum ersten Mal eine Frau Chefin des Bundeskanzleramts. Merz wurde ja häufiger vorgeworfen, sein politisches Umfeld sei zu männlich geprägt. Und Carsten Linnemann, der würde zum ersten Mal ein Ministeramt übernehmen, was er wohl schon im Wahlkampf gern wollte. Auf ihn würde dann mit der Pflegereform, die ja auch schon länger angekündigt ist, eine erste große Herausforderung warten.
1: Sachsen fördert den Erhalt und die Wiederbelebung von Ortszentren in diesem Jahr mit 51 Millionen Euro. Wie das Infrastrukturministerium mitteilte, profitieren insgesamt 34 Kommunen von Mitteln aus dem Programm Lebendige Zentren. Vier Orte wurden neu aufgenommen. In Bischofswerda soll die Förderung dabei helfen, den Altmarkt umzugestalten. Im Grimmauer Ortsteil Nerchau sind die Sanierung des Kulturhauses und die Begrünung eines alten Bahngeländes geplant. Lauter will zahlreiche Gebäude modernisieren. In Oberlungwitz soll ein ehemaliges Industriegebiet saniert werden. Die Menschen in Sachsen haben im vergangenen Jahr fast 2,25 Millionen Euro für das evangelische Hilfswerk Brot für die Welt gespendet. Das waren rund 10.000 Euro weniger als im Jahr davor, wie die Diakonie Sachsen mitteilte. Auch bundesweit ging die Summe der Spenden leicht zurück auf insgesamt 72,6 Millionen Euro. Fast 90% habe die Nichtregierungsorganisation in ihre Programme gesteckt. Dabei gehe es vor allem um die Bekämpfung von Armut und Hunger, aber auch um Bildung und soziale Gerechtigkeit, hieß es von der Diakonie. Die Deutsche Stiftung Denkmalschutz unterstützt die Sanierung des Karl-Maria-von-Weber-Museums in Dresden mit 70.000 Euro. Mit dem Geld sollen Arbeiten am Dach des historischen Gebäudes finanziert werden. Die Sanierung beginne 2028 und koste rund 3,7 Millionen Euro. Der Bund steuert 1,4 Millionen Euro bei. Das ehemalige Winzerhaus diente dem Komponisten Karl Maria von Weber und seiner Familie Anfang des 19. Jahrhunderts als Sommerdomizil. Seit 1957 ist es ein Museum. Das Wetter. In der Nacht ziehen letzte Schauer ab. Die Tiefstwerte liegen zwischen 12 und 7 Grad. Morgen scheint überwiegend die Sonne. Die Temperaturen steigen auf 20 bis 25 Grad. Am Sonnabend viel Sonne bei maximal 30 Grad.
3: Hier ist der Verkehrsservice für den ARD-Abend. Die A1 Hamburg Richtung Bremen ist zwischen Harburg und Maschener Kreuz wegen Bergungsarbeiten bis ca. 23 Uhr gesperrt. Zurzeit 4 Kilometer stockender Verkehr. A2 Hannover Richtung Berlin zwischen Kreuz Hannover Ost und Lehrte Ost 5 Kilometer Stau. Hier brauchen Sie 45 Minuten, um durchzukommen. A9 München Richtung Berlin zwischen Dittersdorf und Triptis 4 Kilometer Stau an einer Nachtbaustelle, Verzögerung 15 Minuten. Auf der A46 Arnsberg Richtung Brilon ist die Auffahrt Wennemen wegen Reparaturarbeiten bis 5 Uhr gesperrt. Die A71 Schweinfurt Richtung Sangerhausen ist zwischen Stadt Ilm und Arnstadt Süd wegen Wartungsarbeiten im Tunnel Behringen bis ca. 6 Uhr gesperrt. Die A111 Oranienburg Berlin ist zwischen Schulzendorfer Straße und Weidmannsluster Damm in beiden Richtungen wegen Tunnelwartungsarbeiten bis ca. 5 Uhr früh gesperrt. Die B107 Bad Düben Gentin ist zwischen Hüttermühle und Gentin wegen eines Feuerwehreinsatzes gesperrt. Und damit weiter gute Fahrt. Durch den Abend kommen Sie gut an Ihr Ziel.
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3: Willkommen, ich bin Frank-Michael Bauer, Gruß aus Dresden und jetzt lassen wir Jennifer Rush an Ihre Ohren.

Hot Chocolate im ARD-Abend mit Emma, Emily und Errol Brown hat gesungen, unvergessen. Ja, und die Preisfrage, um ein Album, unseren Album-Tipp sozusagen vertont nach Hause zu bekommen, gewinnen zu können, da sage ich Ihnen nochmal die Frage. Sie können auch für einen Moment mitmachen. Paul McCartney war als kleiner Junge im Liverpooler Stadtteil Speak oft in der Dungeon Lane unterwegs. The Boys of Dungeon Lane heißt ja auch sein Album. Welchem Hobby ging er dort am liebsten nach? Er sammelte seltene Fossilien und versteinerte Haifischzähne. A. B. Er beobachtete Vögel im nahegelegenen Flussufer. Oder C. Er hielt nach alten Militärabzeichen und Patronhülsen Ausschau. ard-abend@mdr.de. A, B oder 10 oder ja, Sie können auch natürlich noch anrufen. Der Anrufbeantworter ist ja auch aktiv. 0800 80 80 110. Eine Menge ist schon eingetroffen und wir losen dann in einer Viertelstunde aus. Und jetzt haben wir Musik mit The Cure. Friday, I'm in Love. Die Jungs freuen sich auf Freitag. Naja, morgen ist es soweit. Dauert nicht mehr lange.

0: Eine tolle Nummer. Das war hier bei uns im ARD-Abend. Leonard Cohen, unvergessen mit Suzanne. So, und jetzt kommen wir zur Auflösung unseres Rätsels. Paul McCartney war als kleiner Junge im Liverpooler Stadtteil Speak oft in der Dungeon Lane unterwegs. Ja, welchem Hobby ging er dort am liebsten nach? A. Er sammelte seltene Fossilien und verschiedene Haifischzähne, versteinerte. B. Er beobachtete Vögel am nahegelegenen Flussufer. Oder C. Er hielt nach alten Militärabzeichen und Patronenhülsen Ausschau. Die richtige Antwort, das ist B. Und mein Gast, Louis Cara, der hat den Gewinner gezogen oder die Gewinnerin. Wer ist es?
1: Der Gewinner ist Ralf Dockenfuß.
0: Ja.
1: Und
0: er ist zu Hause. Wo steht da vielleicht noch?
1: Ja, auf? In Flensburg.
0: In Flensburg.
1: Okay. Schön im Norden.
0: Ja, schön im Norden. Und jetzt wollen wir mal versuchen, ihn auch noch ans Telefon zu bekommen. Ich tippe hier mal die Telefonnummer ein.
1: Das wäre natürlich am besten.
0: Die Telefonnummer ein, ob das auch ruft. Ja, schönen guten Abend. Hier ist der ARD-Abend. Haben wir denn den Herrn Dockenfuß am Telefon?
2: Ja.
0: Wunderbar. Herzlichen Glückwunsch. Sie haben das Album, die LP, die limitierte Picture Disc gewonnen.
2: Da freue ich mich aber sehr.
0: Ja, wunderbar. Ich hoffe, es trifft auch einen Fan, der ab und zu nochmal die Beatles und auch Paul McCartney hört.
2: Ich habe alles hier an Schallplatten, was man, glaube ich, so kriegen kann.
0: Ja.
2: Und ja, also ich bin da seit Anfang der 70er Jahre sehr stark verwoben und also die Schallplattensammlung Beatles allein und Mitglieder so bei, ich glaube, 250 Platten und also reichlich.
0: Also
2: und die habe ich natürlich nicht, weil sie ja recht frisch auf dem Markt ist. Da freue ich mich wirklich so.
0: Ja, und dann läuft noch die Picture Disc, die limitierte Auflage. Ja, ja, klasse, wunderbar. Dann hat sie ja gut getroffen, ja. Und danke nochmal an Louis, der hat sie nämlich gezogen hier, mein Studiogast.
2: Ja, herzlichen Dank.
1: Ja, ja, gerne.
0: Grüße gehen nach Flensburg, da wo unsere Punkte gesammelt werden. Ja. Und sie haben aber gut gepunktet sozusagen und haben es richtig gewusst. B, er beobachtete Vögel am nahegelegenen Flussufer. War so unbekannt vielleicht dann auch doch nicht. Ja, und was legen Sie mehr auf? Legen Sie mehr eine Schallplatte auf oder CD? Was hören Sie von den Beatles am liebsten?
2: Ich bin immer noch ein Schallplattenfan. Also ich habe hier immer noch einen Schallplattenspieler stehen und ich habe auch eine umfangreiche Sammlung aus Beginn in den 70er Jahren. Ich bin jetzt 64, also insofern passt der eine Beatles-Song ja bei einem 64, das passt schon.
0: Ja, ich bin genauso alt, ja. Das ist ein paar Jahrgang. Ja.
2: Komm, ich fühle mich mit der Musik also immer noch unheimlich verbunden. Paul McCartney, die Dungeon Lane, die habe ich auch schon mal durchgehört und ich habe ihn auch noch live gesehen, also insofern,
0: wunderbar. Dann wünsche ich Ihnen noch einen schönen Abend und ich danke allen fürs Mitmachen, aber gewinnen kann ja bekanntermaßen immer nur einer. Und Louis, hörst du auch Beatles? Ist das auch noch was für dich, jetzt mit 15 Jahren?
1: Yellow Submarine, war damals als Kind mein Lieblingslied, muss ich sagen.
0: Magst du immer noch, fantastisch.
1: Ja, auf jeden Fall.

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9: Hier ist der Verkehrsservice für den ARD-Abend. Die A1 Hamburg Richtung Bremen ist zwischen Harburg und Marschener Kreuz wegen Bergungsarbeiten bis ca. 23 Uhr gesperrt. Zurzeit 4 Kilometer stockender Verkehr. A2 Hannover Richtung Berlin zwischen Kreuz Hannover Ost und Lehrte Ost 5 Kilometer Stau. Die Verzögerung eine Dreiviertelstunde. Auf der A46 Arnsberg Richtung Brilong ist die Auffahrt Wennemen wegen Reparaturarbeiten bis 5 Uhr in der Früh gesperrt. Die A71 Schweinfurt Richtung Sangerhausen ist zwischen Stadt Ilm und Arnstadt Süd wegen Wartungsarbeiten im Tunnel Behringen bis ca. 6 Uhr gesperrt. Die A111 Oranienburg-Berlin ist zwischen Schulzendorfer Straße und Weidmannsluster Damm in beiden Richtungen wegen Tunnelwartungsarbeiten bis ca. 5 Uhr morgen früh gesperrt. Die B107 Bad Düben-Gentin ist zwischen Hüttermühle und Gentin wegen eines Feuerwehreinsatzes gesperrt. Das waren die Meldungen, kommen Sie gut an!

elektronischer Sound, ja, aus den 80ern. Und das ist Musik mit Depeche Mode. Martin Gore, der kreative Kopf und Mitgründer von Depeche Mode, feiert heute seinen 65. Geburtstag. An dieser Stelle herzlichen Glückwunsch. Und wir wechseln von Depeche Mode zu Aha und Summer Moved On. Na, hoffen wir doch, dass es dann auch wieder wärmer wird.

0: Das war Gilbert O'Sullivan mit Get Down. Langsam aber sicher geht der ARD-Abend zu Ende. Heute war bei mir zu Gast Luis Carra, 15 Jahre alt, Fan vom ARD-Abend aus Recklinghausen und nur aus diesem speziellen Grund heute bei uns angereist. Finde ich schon großartig, Luis. Ich hoffe, du hast hier einen kleinen Eindruck auch gehabt. Und warum hörst du eigentlich den ARD-Abend? Das habe ich dich gar nicht gefragt, gerne.
1: Ja, ich höre den ARD-Abend, weil er sehr abwechslungsreich ist von der Musik her. Die Moderationen sind gut, also von euch allen, auch in Sachsen-Anhalt und Thüringen. Und
0: du kennst dich aus, man merkt schon, verortest das nicht nur hier bei uns, alles klar. Was willst du eigentlich vom Beruf mal werden oder machen?
1: Oh, ich stehe aktuell offen, also ich fahre ja sehr gerne auch rum, deswegen entweder Busfahrer oder halt irgendwas Richtung Musik.
0: Ja. Okay. Und was hast du dann noch vor? Bist du noch ein bisschen hier in Dresden dann?
1: Ja, bis Samstag.
0: Okay, dann viel Spaß. Und jetzt haben wir auch noch was.
1: Danke.
0: Aus deiner

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1: Um 23 Uhr mit Felix Sprung. Kanzler Merz hat nach dem Rücktritt von Unionsfraktionschef Spahn offenbar mehrere Personalentscheidungen getroffen. Nach übereinstimmenden Medieninformationen soll Gesundheitsministerin Warken Thorsten Frey nachfolgen und Chefin des Kanzleramts werden. CDU-Generalsekretär Linnemann übernimmt offenbar von ihr das Gesundheitsressort. Markus Preis aus dem Hauptstadtstudio hat in der ARD erläutert, was mutmaßlich für Warken und Linnemann spricht.
2: Für Nina Warken, da hat eindeutig das Prinzip gegolten, Leistung lohnt sich. Sie hat sich in einem Jahr als Ministerin in das schwierige Thema Gesundheitspolitik eingearbeitet und bereits eben eine erste weitreichende Reform gegen viele Widerstände durchgesetzt. Und genau diese Effizienz, die wünscht sich Friedrich Merz jetzt offenbar auch bei sich im Kanzleramt. Und bei Carsten Linnemann, der ist ein absolut loyaler Unterstützer des Kanzlers. Auch er bekommt jetzt die Chance, sich als Minister zu bewähren.
1: Bundeskanzler Merz hat die Angriffe der Houthi-Miliz auf saudische Schiffe im Roten Meer als inakzeptabel verurteilt. Sie müssten unverzüglich eingestellt werden, forderte Merz laut einer Mitteilung des Kanzleramts. Die rücksichtslosen Angriffe gefährdeten die Freiheit der Schifffahrt. Die vom Iran unterstützten Houthi-Rebellen im Jemen hatten nach eigenen Angaben in der Meerenge am Roten Meer zwei saudische Öltanker angegriffen. Einen Monat nach den Erdbeben in Venezuela bleibt die humanitäre Lage dramatisch. Nach Angaben der Regierung leben mehr als 23.000 Menschen in Notunterkünften. Aus Mexiko-Stadt Jenny Barke.
3: Große Teile der Infrastruktur liegen weiterhin in Trümmern. Dementsprechend fehlt es an sauberem Trinkwasser und Toiletten. Auch Lebensmittel und Medikamente sind knapp. Viele internationale Hilfsorganisationen versuchen gemeinsam mit lokalen Partnern, die Betroffenen zu versorgen. Nach Angaben von Medico International brauche es dringend eine bessere gesundheitliche Versorgung. Bei den Erdbeben sind 38 Krankenhäuser eingestürzt oder schwer beschädigt worden. Viele Menschen trauern um ihre Angehörigen und sind traumatisiert. Besonders Kinder und Jugendliche sind betroffen.
1: Die Europäische Zentralbank hat 10 Entwürfe für neue Euroscheine vorgestellt. Bis zum 21. September können jetzt alle Bürgerinnen und Bürger online darüber abstimmen, wie die neuen Banknoten aussehen sollen. Wahrscheinlich Ende des Jahres wird der EZB-Rat einen Vorschlag auswählen. Der Euro ist die gemeinsame Währung von etwa 358 Millionen Menschen in 21 Ländern der Europäischen Union. Das waren die Nachrichten. Das Wetter in Deutschland. In der Nacht gebietsweise klar, im Norden und Osten etwas Regen, Tiefstwerte 15 bis 6 Grad. Morgen oft heiter, im Norden wechselnd bewölkt und etwas Regen, Höchstwerte 20 Grad in Nordfriesland bis 30 Grad im Breisgau. Und am Samstag freundlich, im Norden einzelne Schauer, 21 bis 32 Grad. Es ist 23.
4: Einen schönen guten Abend auf die Straßen. Geht los mit der A1 Lübeck-Hamburg zwischen Morfleet und der Norderelbbrücke. 1 Kilometer Stau in beiden Richtungen wegen eines Schwertransports. Nochmal die A1 Hamburg nach Bremen nun. Die Autobahn ist zwischen Harburg und dem Maschener Kreuz wegen Bergungsarbeiten weiterhin bis etwa 23 Uhr gesperrt. Das ist ja nun schon vorüber, dauert wohl etwas länger. Im Moment 4 Kilometer stockender Verkehr. A2 Hannover nach Berlin zwischen dem Kreuz Hannover Ost und Lehrte Ost 5 Kilometer Stau. Die A3 Nürnberg nach Passau ist zwischen Neumarkt in der Oberpfalz und Neumarkt Ost wegen eines defekten LKW gesperrt, dadurch 2 Kilometer Stau. Die A5 Frankfurt nach Karlsruhe ist zwischen Heppenheim und Hemsbach bis 6 Uhr wegen Bauarbeiten gesperrt. Die A8 Karlsruhe Richtung Stuttgart ist zwischen Pforzheim Nord und Süd wegen einer Baustelle gesperrt, dadurch 2 Kilometer Stau. A9 Richtung Berlin zwischen Dittersdorf und Triptis 4 Kilometer Stau an einer Nachtbaustelle. Die A31 Gronau Richtung Oberhausen ist zwischen Lechtenahaus und Gescher-Coesfeld wegen Reinigungsarbeiten gesperrt. Die A71 Richtung Sangerhausen ist zwischen Stadt Ilm und Arnstadt Süd wegen Wartungsarbeiten im Tunnel Behringen noch bis 6 Uhr gesperrt. Und dann haben wir noch die A111 Dreieck Oranienburg-Charlottenburg. Die Autobahn ist zwischen Schulzendorfer Straße und Weidmannslusterdamm in beiden Richtungen wegen Tunnelwartungsarbeiten bis 5 Uhr in der Früh gesperrt. Das war's, gute Fahrt.
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4: Und das Ganze in dieser Nacht von MDR Thüringen. Ich bin Klaus Schredergau. Viel Spaß.

0: Liebe ist, wenn du jemanden in die Augen schaust und alles siehst, was du brauchst. So könnte man es umschreiben, den Song von Nena. Aber sie beschreibt ihre eigenen Songs eigentlich gar nicht so gerne.
1: Es ist immer schöner, wenn Leute sich selbst ein Bild machen über das, was man so geschrieben hat. Und wenn man nicht irgendein Bild aufzwängt oder seine eigene Projektion da hinschickt, finde ich irgendwie schöner.

Brian Adams in der ARD Hitnacht und Run to You. Wer hat denn heute Geburtstag bei den Prominenten? Harry Potter hat Geburtstag, beziehungsweise sein Darsteller, nämlich Daniel Radcliffe. Er wird heute 37 und auch Rufus Beck, der Schauspieler und Synchronsprecher, er wird heute 69. Und was haben die beiden gemeinsam? Daniel hat den Harry gespielt und Rufus hat ihn gesprochen. Und Rufus Beck, den habe ich mal getroffen in einem Theater in Lünen, ist schon ein bisschen her, habe ich ihn darauf angesprochen. Und er sagte, ja, das mit dem Hörbuch und Harry Potter, das war so ein großer Erfolg wahrscheinlich auch deshalb, weil ich mir die Filme vorher nicht angeguckt habe. Könnte ein Grund dafür gewesen sein. 5 Minuten vor 11:30, die ARD Hitnacht, jetzt mit It's All Over Now, Baby Blue, Van Morrison.

0: Guten Abend auf die Straßen, der Verkehrsservice nun in der ARD Nacht. A1 Lübeck-Hamburg zwischen Morfleet und der Norderelbbrücke. 1 Kilometer Stau in beiden Richtungen wegen eines Schwertransports. Die A1 Hamburg Richtung Bremen ist zwischen Harburg und dem Maschener Kreuz wegen Bergungsarbeiten bis Montagabend gesperrt. A2 Hannover Richtung Berlin zwischen dem Kreuz Hannover Ost und Lehrte Ost 2 Kilometer Stau. Die A3 Nürnberg nach Passau ist zwischen Neumarkt in der Oberpfalz und Neumarkt Ost wegen eines defekten LKW gesperrt. Die A5 Frankfurt Richtung Karlsruhe ist zwischen Heppenheim und Hemsbach bis 6 Uhr früh wegen Bauarbeiten gesperrt. Dann die A8 Karlsruhe nach Stuttgart ist zwischen Pforzheim Nord und Süd wegen einer Baustelle gesperrt, dadurch 1 Kilometer Stau. Dann die 31 Gronau nach Oberhausen ist gesperrt zwischen Lechten-Ahaus und Gescher-Kosfeld wegen Reinigungsarbeiten. Die A71 Suhl Richtung Erfurt ist zwischen Stadt Ilm und Arnstadt Süd wegen Wartungsarbeiten bis 6 Uhr gesperrt. Und die A111 Dreieck Oranienburg-Charlottenburg ist zwischen Schulzendorfer Straße und Weidmannslusterdamm in beiden Richtungen bis 5 Uhr gesperrt. Da wo es geht, eine angenehme Fahrt.
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0: Mit Klaus Schredergau. Hallöchen.

1987 war das ein Riesenhit für Susan Vega. Ja, mittlerweile ist die Gute auch 67, ist aber nach wie vor musikalisch unterwegs. Im Moment in Italien, da tritt sie morgen auf in Monforte d'Alba und übermorgen in Pisa. Ja, vielleicht singt sie den schiefen Turm wieder gerade, wer weiß. 23.41 Uhr ist die ARD-Hitnacht heute vom MDR aus Erfurt, aus Thüringen. Gleich mit einem Sommerhit, der ist auch schon ein bisschen älter. Vamos a la Playa von Reggae. Zuvor haben wir noch T-Rex und Mark Knopfler.

0: Sister Mark Knopflau. Und jetzt geht's ins Jahr 1983 in der Eide Hitnacht. Italo Disco war damals angesagt. Und die Gruppe Rigera hatte damals einen Riesenhit mit Vamos a la Playa. Und mein Kollege Markus Luhn hat die Geschichte hinter diesem Song.
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2: In der Bundesrepublik und in der DDR. Nirgendwo wollen wir auch nur eine einzige Rakete sehen.
3: Ein legendäres Konzert, das seine Spuren hinterlassen hat. Udo Lindenberg singt erstmals im Palast der Republik. Und die Band Rigueira bringt den Sommerhit Vamos a la Playa heraus.
4: Vamos a la Playa, oh, oh, oh.
3: Es ist an Skurrilität kaum zu überbieten. Zwei waschechte Italiener singen auf Spanisch den Sommerhit des Jahres und zeigen sich im supergrellen Musikvideo in bunten Schlipsen am Strand. Noch vor Monaten wagten es Stefano Rota und Stefano Righi nicht von der großen Musikkarriere zu träumen. Bastelten in ihrem kleinen Heimstudio an eigenen Songs, ganz im Disco- und Synthie-Pop-Stil britischer Bands wie Soft Cell oder OMD. Doch erst eine schicksalhafte Begegnung bringt die beiden tatsächlich auf die Erfolgsstraße. Durch Zufall lernen Rota und Righi die beiden Erfolgsproduzenten Michelangelo und Camelo Labionda kennen, die in den 70ern mit One For You, One For Me einen Hit hatten. Gemeinsam produzieren sie den Song, der alles verändert. Zu einer beschwingten Heimorgelmelodie trällert das Duo von einer nuklearen Katastrophe an einem Strand. Und verrückterweise lässt der Erfolg dieses schrägen Mixes nicht lange auf sich warten. Vamos a la Playa wird ein Hit und katapultiert Rota und Righi an die Spitze der europäischen Charts.
1: Der Text.
3: Die Zeilen entstehen in Zeiten, als der Kalte Krieg allgegenwärtig war, sind daher sehr zynisch und handeln von der Explosion einer Atombombe am Mittelmeer. Wir gehen an den Strand, alle mit Hut. Der radioaktive Wind zerzaust die Haare.
1: In den Charts.
3: Vamos a la Playa ist vor allem im deutschsprachigen Raum erfolgreich. Platz 3 in den deutschen Singlecharts. Damals auf der 1, Laid Back, Sunshine Reggae. Vamos a la Playa war ein totaler Überraschungserfolg, den die Band so nicht wiederholen konnte. Einen kleineren Hit konnten sie nur mit dem Song No Tengo Dinero ein Jahr später landen.
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1: Um 0 Uhr Mitternacht mit Olaf Knapp. Kanzler Merz hat nach dem Rücktritt von Unionsfraktionschef Spahn offenbar mehrere Personalentscheidungen getroffen. Nach übereinstimmenden Medieninformationen soll Gesundheitsministerin Warken Thorsten Frey nachfolgen und Chefin des Kanzleramts werden. CDU-Generalsekretär Linnemann übernimmt offenbar von ihr das Gesundheitsressort. Markus Preis aus dem Hauptstadtstudio hat in der ARD erläutert, was für Warken und Linnemann spricht.
2: Für Nina Warken, da hat eindeutig das Prinzip gegolten, Leistung lohnt sich. Sie hat sich in einem Jahr als Ministerin in das schwierige Thema Gesundheitspolitik eingearbeitet und bereits eben eine erste weitreichende Reform gegen viele Widerstände durchgesetzt. Und genau diese Effizienz, die wünscht sich Friedrich Merz jetzt offenbar auch bei sich im Kanzleramt. Und bei Carsten Linnemann, der ist ein absolut loyaler Unterstützer des Kanzlers. Auch er bekommt jetzt die Chance, sich als Minister zu bewähren.
1: Bundeskanzler Merz hat die Angriffe der Houthi-Miliz auf saudische Schiffe im Roten Meer als inakzeptabel verurteilt. Sie müssten unverzüglich eingestellt werden, forderte Merz laut einer Mitteilung des Kanzleramts. Die rücksichtslosen Angriffe gefährdeten die Freiheit der Schifffahrt. Die vom Iran unterstützten Houthi-Rebellen im Jemen hatten nach eigenen Angaben in der Meerenge am Roten Meer zwei saudische Öltanker angegriffen. Menschenrechtsorganisationen kritisieren, dass die deutschen Behörden die Abschiebepraxis nach Afghanistan geändert haben. Es werden nicht nur verurteilte Straftäter zurückgebracht, sondern auch männliche Ausreisepflichtige, die keine Straftaten begangen haben. Amnesty International sieht darin einen Verstoß gegen Menschenrechte, weil den Menschen dort Verhaftung oder Folter drohten. Auch Pro-Asyl protestierte gegen die neuen Verfahren. Einen Monat nach den Erdbeben in Venezuela bleibt die humanitäre Lage dramatisch. Nach Angaben der Regierung leben mehr als 23.000 Menschen in Notunterkünften. Aus Mexiko-Stadt Jenny Barke.
3: Große Teile der Infrastruktur liegen weiterhin in Trümmern. Dementsprechend fehlt es an sauberem Trinkwasser und Toiletten. Auch Lebensmittel und Medikamente sind knapp. Viele internationale Hilfsorganisationen versuchen gemeinsam mit lokalen Partnern die Betroffenen zu versorgen. Nach Angaben von Medico International brauche es dringend eine bessere gesundheitliche Versorgung. Bei den Erdbeben sind 38 Krankenhäuser eingestürzt oder schwer beschädigt worden. Viele Menschen trauern um ihre Angehörigen und sind traumatisiert. Besonders Kinder und Jugendliche sind betroffen.
1: Das Wetter in Deutschland. Nachts gebietsweise klar. Im Norden und Osten etwas Regen. Tiefstwerte 15 bis 6 Grad. Am Tage ist es oft heiter. Im Norden wechselnd bewölkt und es fällt etwas Regen. Höchstwerte 20 Grad in Nordfriesland bis maximal 30 Grad im Breisgau. Die Zeit, es ist gleich 0:03 Uhr.
4: Hallo unterwegs, hier ist der Verkehrsservice in der ARD-Hitnacht. Die A1 Fehmarn Richtung Lübeck ist zwischen Pansdorf und Rathekau nach einem Unfall gesperrt. Die A1 Hamburg nach Bremen ist zwischen Harburg und dem Maschener Kreuz wegen Bergungsarbeiten bis Montagabend gesperrt. Dann die A2 Hannover nach Berlin zwischen dem Kreuz Hannover Ost und Lehrte Ost 2 Kilometer Stau. Die 5 Frankfurt nach Karlsruhe ist zwischen Heppenheim und Hemsbach bis 6 Uhr früh wegen Bauarbeiten gesperrt. Die A8 Karlsruhe nach Stuttgart ist zwischen Pforzheim Nord und Süd wegen einer Baustelle gesperrt, 1 Kilometer Stau. Die A31 Gronau Richtung Oberhausen ist zwischen Lechnahaus und Gescher-Coesfeld wegen Reinigungsarbeiten gesperrt. Die A71 Suhl Richtung Erfurt ist zwischen Stadt Ilm und Arnstadt Süd wegen Wartungsarbeiten bis 6 Uhr gesperrt. Und die A111 Dreieck Oranienburg-Charlottenburg ist zwischen Schulzendorfer Straße und Weidmannslusterdamm in beiden Richtungen bis 5 Uhr gesperrt. Allen unterwegs eine gute und sichere Fahrt.
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4: Mit Klaus Schräder-Grau, Hallöchen. Tschüss.

0: Mike und seine Mechaniker Over My Shoulder in der ARD-Hitnacht am Freitag, dem 24. Juli. Ja, wir sind schon im neuen Tag und somit haben wir auch wieder neue Geburtstagskinder. Wir beginnen mit Caroline Nimczek. Das ist der weibliche Teil des Duos Glasperlenspiel. Sie wird heute 36 Jahre alt. Der Rennrodler Felix Loch feiert heute seinen 37. Und die Moderatorin Carmen Nebel. Sie wird heute Runde 70. Ja, und dieses Alter erreicht wahrscheinlich auch ein wirklich sehr, sehr sympathischer Kollege vom Norddeutschen Rundfunk, nämlich Hubertus Meyer-Burkhardt. Allerdings hat er sich kürzlich bei den Kollegen vom NDR gegen dieses Alter ausgesprochen. Er meinte,
1: es ist der 50. Es ist ein redaktioneller Irrtum. Ja, es ist wahrscheinlich Schlamperei in der Recherche. Es ist der 50.
2: So, wenn du das jetzt so betonst, hast du etwa Schwierigkeiten mit der 7-0?
1: Ich denk gar nicht drüber nach. Ich lebe einfach so gerne und so gut. Ich lebe in der besten Phase meines Lebens und bin so glücklich. Und ehrlich gestanden, ich denke nicht wirklich drüber nach. Ich finde eins grausam, das ist Selbstmitleid. Ja. Und das Alter erreicht zu haben, mit einigermaßen stabiler Gesundheit und mit einem wunderschönen, mit einer tollen Ehefrau, mit tollen Berufen. Ich meine, was will ich denn mehr? Ich genieße jeden Tag und let's rock'n'roll.
0: Ja. Das sollte man heute tatsächlich tun. Hubertus Meyer-Burkhardt, er wird heute 70, Moderator der NDR-Talkshow und er ist auch bei Kai Pflaume im Rateteam bei der Quizshow Kaum zu glauben, ebenfalls vom NDR. Und wir haben noch ein Geburtstagskind, Jenny Lopez. Sie wird heute 57 und bei ihr heißt es wahrscheinlich heute auch Let's Get Loud. Wir gratulieren.

hab da noch einen kleinen Nachtrag zum 70. Geburtstag heute von Hubertus Meyer-Burckhardt. Ich hätte mal ein Buch von ihm gelesen, das heißt tatsächlich diese ganze Scheiße mit der Zeit. Ja, alles zu schnell, alles zu viel, jeden Tag hetzen wir durch unser Leben und nie genug Zeit für die wichtigen Dinge des Lebens und immer darauf erpicht, so viel Zeit wie möglich einzusparen. Aber was machen wir eigentlich mit der gewonnenen Zeit? Wieso ist schnell, sexy und langsam so erotisch wie Fußpilz? Diese und andere Fragen beantwortet er in diesem Besuch. Ein Meister der Rhetorik, auch wenn es drauf ankommt, im Live-Fall hat der Mann stets die richtigen Worte parat und deshalb bewundere ich ihn auch als Moderator, als Talkshow-Moderator der NDR Talkshow. Macht er ganz ausgezeichnet. 5 Minuten vor 1:30, die ARD-Hitnacht jetzt mit New Order.

0: Gleich 12:30 ist der Verkehrsservice in der ARD-Hitnacht. Die A1 Fehmarn Richtung Lübeck ist zwischen Pansdorf und Rathenow nach einem Unfall gesperrt. Nochmal die 1 Hamburg nach Bremen nun. Die Autobahn ist zwischen Harburg und Maschener Kreuz wegen Bergungsarbeiten bis Montagabend gesperrt. A2 Hannover nach Berlin zwischen dem Kreuz Hannover Ost und Lehrte Ost hier 2 Kilometer Stau. Die A5 Frankfurt nach Karlsruhe ist zwischen Heppenheim und Hemsbach bis 6 Uhr wegen Bauarbeiten gesperrt. Die 8 Karlsruhe nach Stuttgart ist zwischen Pforzheim Nord und Süd wegen einer Baustelle gesperrt. Die A31 Gronau Richtung Oberhausen ist zwischen Lechten-Ahaus und Gescher-Coesfeld wegen Reinigungsarbeiten gesperrt. Die A111 Dreieck Oranienburg-Charlottenburg ist zwischen Schulzendorfer Straße und Weidmannslusterdamm bis 5 Uhr gesperrt. Und jetzt kommt noch die A3 rein, Würzburg nach Frankfurt ist gesperrt zwischen Helmstadt und Wertheim-Lenkfurt nach einem Unfall. Da wo es geht, eine gute Fahrt.
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0: Ich bin Klaus Schredegau und sie war damals in den 80ern eine der ganz großen CBS-Stars, Cindy Lauper.

Mike Oldfield gemeinsam mit Maggie Riley und ihr Moonlight Shadow in der ARD-Hitnacht. 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Schreiben Sie uns ard-hitnacht@mdr.de. Erasure gleich mit ihrem Hit Sometimes und vorher noch ein echter Klassiker. Wider Shade of Pale vom Procol Harum.

Und wir haben Falschfahrer in der ID. Nacht vor sich bitte auf der A40 Dortmund-Essen zwischen dem Kreuz Bochum und Bochum-Wattenscheid-West ist er unterwegs. Äußerst rechts fahren, nicht überholen. Falschfahrer auf der A40 Dortmund-Essen zwischen dem Kreuz Bochum und Bochum-Wattenscheid-West. Äußerst rechts fahren, nicht überholen. Wir melden, wenn die Gefahr vorüber ist.

In knapp 6 Wochen wird der letzte BG 80 Jahre alt, Barry Gibb, und wir gehen mal alle davon aus, dass das klappt. Er wurde ja schon mal aus Versehen für tot erklärt in den Social-Media-Kanälen und hat sich sofort gemeldet, Moment mal, ihm geht's prima und das ist auch bis heute so. 8 Minuten vor 1, bis zu den Nachrichten noch Status Quo und Joa Sobein, Carly Simon.

Dafür voraufpassen bitte auf der A40 Dortmund-Essen zwischen dem Kreuz Bochum und Bochum-Wattenscheid-West kommt Ihnen nach wie vor ein Falschfahrer entgegen. Äußerst Rechtsfahrer nicht überholen. Auf der A40 im Ruhrgebiet Dortmund-Essen zwischen dem Kreuz Bochum und Bochum-Wattenscheid-West ist ein Falschfahrer unterwegs. Vorsicht bitte in beiden Richtungen. Wir melden, wenn die Gefahr vorüber ist.

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1: Um 1 Uhr mit Olaf Knapp. Kanzler Merz hat nach dem Rücktritt von Unionsfraktionschef Spahn offenbar mehrere Personalentscheidungen getroffen. Nach übereinstimmenden Medieninformationen soll Gesundheitsministerin Warken Thorsten Frey nachfolgen und Chefin des Kanzleramts werden. CDU-Generalsekretär Linnemann übernimmt offenbar von ihr das Gesundheitsressort. Markus Preis aus dem Hauptstadtstudio hat in der ARD erläutert, was für Warken und Linnemann spricht.
2: Für Nina Warken, da hat eindeutig das Prinzip gegolten, Leistung lohnt sich. Sie hat sich in einem Jahr als Ministerin in das schwierige Thema Gesundheitspolitik eingearbeitet und bereits eben eine erste weitreichende Reform gegen viele Widerstände durchgesetzt. Und genau diese Effizienz, die wünscht sich Friedrich Merz jetzt offenbar auch bei sich im Kanzleramt. Und bei Carsten Linnemann, der ist ein absolut loyaler Unterstützer des Kanzlers. Auch er bekommt jetzt die Chance, sich als Minister zu bewähren.
1: Bundeskanzler Merz hat die Angriffe der Houthi-Miliz auf saudische Schiffe im Roten Meer als inakzeptabel verurteilt. Sie müssten unverzüglich eingestellt werden, forderte Merz laut einer Mitteilung des Kanzleramts. Die rücksichtslosen Angriffe gefährdeten die Freiheit der Schifffahrt. Die vom Iran unterstützten Houthi-Rebellen im Jemen hatten in der Meerenge am Roten Meer 2 saudische Öltanker angegriffen. Die EU-Staaten haben sich wegen des Ukraine-Kriegs auf ein neues Sanktionspaket gegen Russland verständigt. Dem Rat der Mitgliedstaaten zufolge sehen die Pläne weitere Maßnahmen gegen den russischen Finanz- und Energiesektor vor. Außerdem soll ein Einreiseverbot für russische Soldaten verhängt werden. EU-Kommissionspräsidentin von der Leyen erklärte, die Ukraine habe militärisch an Schwung gewonnen. Zugleich schwächten die Sanktionen die wirtschaftlichen Grundlagen der russischen Kriegsführung. Einen Monat nach den Erdbeben in Venezuela bleibt die humanitäre Lage dramatisch. Nach Angaben der Regierung leben mehr als 23.000 Menschen in Notunterkünften. Aus Mexiko-Stadt Jenny Barke.
3: Große Teile der Infrastruktur liegen weiterhin in Trümmern. Dementsprechend fehlt es an sauberem Trinkwasser und Toiletten. Auch Lebensmittel und Medikamente sind knapp. Viele internationale Hilfsorganisationen versuchen gemeinsam mit lokalen Partnern die Betroffenen zu versorgen. Nach Angaben von Medico International brauche es dringend eine bessere gesundheitliche Versorgung. Bei den Erdbeben sind 38 Krankenhäuser eingestürzt oder schwer beschädigt worden. Viele Menschen trauern um ihre Angehörigen und sind traumatisiert. Besonders Kinder und Jugendliche sind betroffen.
1: Das Wetter in Deutschland. Nachts gebietsweise klar, im Norden und Osten etwas Regen, Tiefstwerte 15 bis 6 Grad. Am Tage ist es dann oft heiter, im Norden wechselnd bewölkt und es fällt etwas Regen. Höchstwerte 20 Grad in Nordfriesland bis maximal 30 Grad im Breisgau. Die Zeit, es ist gleich 1.03 Uhr.
4: Nach wie vor ist der Falschfahrer unterwegs auf der A40 Dortmund-Essen. Vorsicht bitte zwischen dem Kreuz Bochum und Bochum-Wattenscheid-West. Äußerst rechts fahren, nicht überholen. Auf der A40 Dortmund-Essen zwischen dem Kreuz Bochum und Bochum-Wattenscheid-West ist nach wie vor ein Falschfahrer unterwegs. Vorsicht in beiden Richtungen. Die A1 Fehmarn Richtung Lübeck ist zwischen Pansdorf und Rathekau nach einem Unfall gesperrt. Nochmal die 1 Hamburg nach Bremen nun zwischen Harburg und dem Maschener Kreuz. Bergungsarbeiten, deshalb Sperrung bis Montagabend. Die 3 Würzburg nach Frankfurt ist zwischen Helmstadt und Wertheim-Lenkfurt nach einem Unfall gesperrt. Die A5 Frankfurt Richtung Karlsruhe ist zwischen Heppenheim und Hemsbach bis 6 Uhr wegen Bauarbeiten dicht. Dann die A8 Karlsruhe Richtung Stuttgart, gesperrt wegen einer Baustelle zwischen Pforzheim Nord und Süd. Die A31 Gronau nach Oberhausen ist zwischen Lechtenahaus und Gieschak-Hosfeld gesperrt. Die A40 Duisburg nach Essen ist zwischen Mülheim-Winkhausen und dem Dreieck Essen-Ost in beiden Richtungen wegen Bauarbeiten bis nächsten Donnerstag gesperrt. Die A111 Dreieck Oranienburg-Charlottenburg ist zwischen Schulzendorfer Straße und Weidmanns-Lusterdamm in beiden Richtungen bis 5 Uhr gesperrt. Dann haben wir's. Gute Fahrt.
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4: Ja, wir steuern dem Wochenende entgegen. Heute ist Freitag, der 24. Juli. Die ARD-Hitnacht live vom MDR aus Erfurt mit Klaus Schräder-Grau. Viel Spaß.

0: Warnung für die A40 Dortmund-Essen. Kein Falschfahrer mehr zwischen dem Kreuz Bochum und Bochum-Wattenscheid-West. Ja, da in den letzten Tagen konnte man ja ein bisschen durchatmen wettertechnisch, aber der Sommer kommt zurück mit hohen Temperaturen. Und Modeschöpfer Harald Glöckler, der hat jetzt einen zunehmenden Trend zum Schlabberlook auch an wärmeren Tagen beobachtet. Er sehe immer wieder, dass Bequemlichkeit bei höheren Temperaturen zu Nachlässigkeiten führe, sagte er jetzt der deutschen Presseagentur. Auch bei 35 Grad sollte man sich, wenn man in die Öffentlichkeit geht, mit Niveau kleiden, sagte er. Als Beispiel nennt Glöckler etwa Männer, die in Boxershorts und Badelatschen unterwegs seien. Man sieht leider immer wieder Männer in Shorts, die sie vermutlich auch als Unterhose nutzen. Und bei Frauen fielen ihm Hosen auf, die eher an einen Schlafanzug erinnern, sowie sichtbare BH-Träger unter Tops. Ja, das geht natürlich gar nicht. Aber Harry Glöckler ist ja auch oftmals sehr bunt unterwegs und ob das so immer straßentauglich ist, man weiß es nicht.
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0: Bosshaus gemeinsam mit den Common Linnets Jolene. Und jetzt ein Mann, der ein großer Star der neuen deutschen Welle war, nämlich Peter Schilling. In diesem Jahr ist er 70 Jahre alt geworden. Sein Major Dom war damals der Riesenhit. Dann kam Die Wüste lebt und dann Terra Titanic. Das war der dritte im Bunde und den habe ich gleich auch für Sie, den Song. Wussten Sie eigentlich, dass er zuvor auch schon Singles veröffentlicht hat? Beispielsweise 1980 der Titel Heut ist was los auf der Autobahn. Hat nicht so gefunkt und auch Lied an dich, ich glaub, ich lieb dich noch, war auch kein Hit. Aber dann kam die neue deutsche Welle und dann musste Peter Schilling auch für sich feststellen, dass das alles ein bisschen viel war.
1: Ja, man muss dazu sagen, dass ich 1982 vor allem in eine sehr extreme Lebensphase gekommen bin durch den Erfolg. Mein komplettes soziales Umfeld hielt dem gar nicht stand, konnte gar nicht standhalten. Das war so überwältigend und das nicht nur in Deutschland, da kam 84 auch noch Amerika dazu und somit der Rest der Welt. Und das hat mich dann doch gut aus der Bahn gehauen. Also wer meine Geschichte kennt, weiß, dass ich also ohne Eltern aufgewachsen bin, bei meiner Großmutter. Und ich führte bis dahin ein sehr beschauliches Leben im Vergleich zu danach. Also ich habe meine Musik gemacht und habe dann ein bisschen mein Geld verdient und war nichts, keine große, war eine relativ kleine, überschaubare Welt und plötzlich explodierte das. Und das hat mich dann eben in eine sehr schwierige Lage gebracht. Plötzlich war Geld da und Geld heißt auch Verantwortung, Geld heißt auch Finanzamt, Geld heißt sehr, sehr viel. Und so musste ich jede einzelne Erfahrung selbst machen und das führte dann, wie gesagt, 89 dann zu einem wirklichen Burnout.

1984 war das Terra Titanic von Peter Schilling, der ja eigentlich Pierre Schilling heißt und unter diesem Namen hatte er damals diesen Schlager aufgenommen. Heut ist was los auf der Autobahn, hatte ich Ihnen gerade schon erzählt und so hörte sich das an.

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1: Ja, es wurde kein Hit, kein Chart-Einstieg, obwohl's eine Coverversion war von der Gruppe Sunrise. Don't let me stand on the outside, ja. Und die haben auch später damals die Vorlage gegeben für einen Hit von Jürgen Drews. Wir ziehen heute Abend aufs Dach, ja. Das hat funktioniert, die Autobahn blieb leider leer.

0: gleich ab aus halb zwei. Hallo, unterwegs die A1 Hamburg Richtung Bremen ist zwischen Harburg und dem Maschener Kreuz wegen Bergungsarbeiten bis Montagabend gesperrt. Die 3 Würzburg nach Frankfurt ist zwischen Helmstadt und Wertheim-Lenkfurt nach einem Unfall gesperrt. Dann die A5 Frankfurt nach Karlsruhe ist gesperrt zwischen Heppenheim und Hemsbach, das Ganze bis 6 Uhr wegen Bauarbeiten. Die A8 Karlsruhe Richtung Stuttgart ist zwischen Pforzheim Nord und Süd wegen einer Baustelle gesperrt. Dann haben wir die A31 Gronau Richtung Oberhausen. Die Autobahn ist zwischen Lechten-Ahaus und Gescher-Coesfeld wegen Reinigungsarbeiten dicht. Dann die A40 Duisburg nach Essen ist zwischen Mülheim-Winkhausen und dem Dreieck Essen aus den beiden Richtungen wegen Bauarbeiten bis zum kommenden Donnerstag gesperrt. Und die A111 Dreieck Oranienburg-Charlottenburg ist zwischen Schulzendorfer Straße und Weidmannslusterdamm in beiden Richtungen bis 5 Uhr gesperrt. Da wo es geht, eine gute Fahrt, kommen Sie gut an.
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0: Live aus Erfurt vom Mitteldeutschen Rundfunk mit Klaus Schräder-Grau und hier sind die Eurythmics When Tomorrow Comes.

0: war ein Riesenhit für Albert Hammond und Albert West, Give a Little Love, in den 80er Jahren. Und Albert Hammond hatte sich mal geäußert zum Song, wie das denn alles so zusammenhing.
1: You know, I'm a sentimental guy. You know, I love human beings. I love life. I love the world we live in. It's the only one there is. But Give a Little Love is a very important song for me. I mean, because it just tells. I mean, I once recorded it actually with Albert West, and we had a number one, a big number one in Holland with it. You know.
0: Albert Hammond hat gesagt, er ist ein sehr sentimentaler Mensch. Er liebt das Leben und diese Welt. Es ist ja auch die einzige, die wir haben. Und Give a Little Love ist ein wichtiger Song, mit seiner Sentimentalität, Liebe und Einstellung zum Leben zusammenhängt. Und er hatte mit Albert West damit einen Riesenhit in Holland und nicht nur da. Die ARD Hitnacht am Freitag 1:42 Uhr. Jetzt mit den Beatles.

Mr. Rick Astley. Together Forever. Ja, zunächst durfte er nur Kaffee kochen für das Produzententrio Stock Aitken Waterman und offenbar hat er das gut hinbekommen. Und dann durfte er irgendwann auch mal singen und das hat er noch besser hinbekommen. Die eine Hitnacht jetzt gleich noch mit Musik von Kool and the Gang und Jimmy Somerville. Und dann sind wir schon in der 2-Uhr-Stunde und die beginnen wir mit Kenny Loggins, seinem Riesenhit aus Film Footloose natürlich. 8 Minuten vor 2 und jetzt Jimmy Somerville.

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1: Um 2 Uhr mit Olaf Knapp. Die Personalfragen nach dem Rücktritt von Unionsfraktionschef Spahn sind offenbar geklärt. Nach Medienberichten wird die jetzige Bundesgesundheitsministerin Warken neue Kanzleramtsministerin. Sie löst Thorsten Frey ab, den designierten Chef der Unionsbundestagsfraktion. Anne-Kathrin Mellmann zur Frage, was Nina Warken für das Amt der Kanzleramtsministerin mitbringt.
2: Neben Loyalität bringt sie eine ganze Menge Erfahrung mit. Sie hat ja gerade als Gesundheitsministerin geliefert. Sie hat die Reform der gesetzlichen Krankenversicherung auf den Weg gebracht und auch bis zum Ende durchgekämpft und dabei auch ja einige Beharrlichkeit an den Tag gelegt. Und außerdem ist, glaube ich, nicht zu unterschätzen, dass sie eine Frau ist. Die Zahl von Frauen in politischen Führungspositionen in der Union ist ja nach wie vor überschaubar. Und nun also eine Frau auf diese Weise zu würdigen, das kommt sicherlich ganz gut an.
1: Bundeskanzler Merz hat die Angriffe der pro-iranischen Houthi-Miliz auf saudi-arabische Öltanker im Roten Meer verurteilt. Die Attacken müssten unverzüglich eingestellt werden, erklärte Merz. Aus der Nachrichtenredaktion Torben Müller.
3: Jede Form einer Seeblockade sei inakzeptabel, so der Bundeskanzler. Die rücksichtslosen Angriffe gefährdeten die Freiheit der Schifffahrt und drohten, die regionale Stabilität weiter zu untergraben. Die von Teheran unterstützten Houthis im Jemen hatten zuvor erklärt, zwei saudi-arabische Öltanker mit Raketen und Drohnen angegriffen zu haben. Saudi-Arabien bestätigte bislang den Angriff auf ein Schiff, auf dem Feuer an Bord ausgebrochen sei. Die Houthis hatten am Montag eine Seeblockade für Schiffe aus Saudi-Arabien angekündigt.
1: Menschenrechtsorganisationen kritisieren, dass die deutschen Behörden die Abschiebepraxis nach Afghanistan geändert haben. Es sollen nicht nur verurteilte Straftäter zurückgebracht werden, sondern auch männliche Ausreisepflichtige, die keine Straftaten begangen haben. Amnesty International sieht darin einen Verstoß gegen Menschenrechte, weil den Menschen dort Verhaftung oder Folter drohten. Auch Pro-Asyl protestierte gegen die neuen Verfahren. In Frankreich, Spanien und Italien wüten weiter Waldbrände. Nahe der französischen Atlantikküste bei Bordeaux mussten etwa 20.000 Menschen in Sicherheit gebracht werden. Mehrere Campingplätze wurden geräumt. In Spanien verwüstete ein Brand bereits eine Fläche von rund 32.000 Hektar. In Italien kämpfen Feuerwehrleute unter anderem auf der Mittelmeerinsel Sizilien gegen zahlreiche Brände. Dort sind die Temperaturen auf mehr als 40 Grad Celsius gestiegen. Das Wetter in Deutschland. Nachts gebietsweise klar, im Norden und Osten etwas Regen, Tiefstwerte 15 bis 6 Grad. Am Tage oft heiter, im Norden wechselnd bewölkt und etwas Regen, Höchstwerte 20 Grad in Nordfriesland bis maximal 30 Grad im Breisgau. Es ist 2.03 Uhr.
4: Und hier ist der Verkehrsservice in der ARD-Hitnacht. Die A1 Hamburg nach Bremen ist zwischen Harburg und dem Maschener Kreuz wegen Bergungsarbeiten bis Montagabend gesperrt. Die 5 Frankfurt nach Karlsruhe ist zwischen Heppenheim und Hemsbach bis 6 Uhr wegen Bauarbeiten gesperrt. Die A8 Karlsruhe Richtung Stuttgart ist zwischen Pforzheim Nord und Süd wegen einer Baustelle gesperrt. Dann die 31 Gronau Richtung Oberhausen ist gesperrt zwischen Lechten-Ahaus und Gescher-Coesfeld wegen Reinigungsarbeiten. Die A40 Duisburg nach Essen ist zwischen Mülheim-Winkhausen und dem Dreieck Essen aus den beiden Richtungen wegen Bauarbeiten bis zum kommenden Donnerstag gesperrt. Und die A111 Dreieck Oranienburg-Charlottenburg ist zwischen Schulzendorfer Straße und Weidmannslusterdamm in beiden Richtungen bis 5 Uhr gesperrt. Gute Fahrt!
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4: Ja, und jetzt Musik aus einem Film, den Sie auch alle kennen dürften, von Kenny Loggins, Footloose. Und die ARD-Hitnacht kommt heute von